Sie hörten den dritten Satz, Minuetto, aus der Sinfonie Nummer 5 in Es-Dur von Christoph Ernst Friedrich Weise. Michael Schönwand dirigierte das Royal Danish Orchestra.

0: Sie hörten die Triosonate in D-Moll, Opus 1, Nummer 12, auch genannt La Follia, von Antonio Vivaldi. Es spielten die Violinistin Leila Chayek, begleitet vom Basler Ensemble Musica Fiorita.
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Das war der erste Satz, das Moderato, aus der Tanzsuite für Orchester von Émile Jacques Dalcroze. Sie hörten eine Einspielung mit dem Moscow Symphony Orchestra unter der Leitung von Adriano.

Es erklang die Polonaise für Violine und Orchester in B-Dur, Deutschverzeichnis 580 von Franz Schubert. Der Solist Andreas Janke wurde begleitet vom Tonhalle-Orchester Zürich. Dirigent war David Zinman.

Die Flötistin Anna-Katharina Graf und Susan Baltensperger am Cembalo spielten von Gaspar Fritz die Sonate in E-Moll, Opus 2, Nummer 4, für Flöte und Basso Continuo.

Sie hörten den Satz Poco Allegretto aus der Sinfonie Nummer 3 in F-Dur, Opus 90 von Johannes Brahms. Das Sinfonieorchester des NDR Hamburg spielte. Dirigent Günter Wand.

Sie hörten Pastorale, erster Satz aus dem Gitarrenquintett in D-Dur von Luigi Boccherini. Das Quartetto Casals und der Gitarrist Carles Trepat spielten.

Von Felix Mendelssohn Bartholdy hörten Sie die Canzonetta aus dem Streichquartett in S-Dur Opus 12, gespielt vom Azazello-Quartett.

0: Sie hörten den Trompeter Philipp Bader und das WDR-Funkhausorchester Köln unter der Leitung von Ernst Heiß mit dem Andante Maestoso con Variazioni von Albert Lortzing.
1: Auf dem Programm steht nun die Sinfonia Concertante in D-Dur von Johann Evangelist Brandl. Kevin Griffiths leitet die Deutsche Staatsphilharmonie Rheinland-Pfalz. Sie hören David Castro-Balbi an der Violine und Alexandre Castro-Balbi am Violoncello.

Sie hörten von Johann Evangelist Brandl die Sinfonia Concertante in D-Dur. Es spielten David Castrobalbi, Violine, und Alexandre Castrobalbi, Violoncello. Die beiden Brüder wurden begleitet von der Deutschen Staatsphilharmonie Rheinland-Pfalz. Dirigent Kevin Griffiths.

0: Sie hörten Vals Brillante in Astur, Opus 34, Nummer 1 von Frédéric Chopin. Nikita Magaloff spielte.
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Sie hörten von Johann Helmich Roman die drei Sätze Lento, Andante und Allegro Molto aus der Drottningholmer Musik, eine Orchestersuite für eine königliche Hochzeit. Es spielte das Helsingborg Symphony Orchestra unter der Leitung von Andrew Mansie.

Sie hörten Pastoral und Farandole aus dem Album Pour mes petits amis, Opus 14 von Gabriel Pierné. Es musizierte das Ensemble Pyramide.

Das Zürcher Kammerorchester unter der Leitung von Howard Griffith spielte das Scherzo Vivace aus der Sinfonie Nummer 8 in S-Dur von Ferdinand Ries.

0: Die Nachrichten von SRF um 4 mit Michael Wieland. Die USA führen neue Zölle gegen Handelspartner ein, und zwar in der Höhe von 10 oder 12,5%. Die USA werfen den 60 betroffenen Handelspartnern vor, nicht genügend gegen Zwangsarbeit zu tun. Das gilt auch für die Schweiz. Gegen Produkte aus der Schweiz wird laut Unterlagen grundsätzlich der höhere Zollsatz von 12,5% verhängt. Es soll weiterhin auch Ausnahmen geben. Die neuen Zölle treten kurz nach Mitternacht Ortszeit in Kraft. Zu diesem Zeitpunkt laufen die bisherigen Zölle von 10% aus. Diese hat der US-Präsident Donald Trump im Februar eingeführt, nachdem der oberste Gerichtshof die früheren Zölle aufgehoben hatte. USA-Korrespondentin Barbara Golpi.
1: Donald Trump hält an seiner Zollstrategie fest, um Einnahmen zu generieren. Die neuen Zölle gegen 60 Handelspartner stützen sich auf eine neue Rechtsgrundlage und auf den Vorwurf der Zwangsarbeit. Auch der Schweiz werfen die USA vor, zu wenig gegen den Import von Waren zu unternehmen, die mit Zwangsarbeit hergestellt wurden. Die Schweiz weist diese Vorwürfe zurück und hat ihre Position im Verlauf der US-Untersuchung dargelegt. Es ist davon auszugehen, dass auch gegen diese neu eingeführten Zölle Klagen eingereicht werden. Gut möglich deshalb, dass sich das oberste US-Gericht früher oder später erneut mit der Frage beschäftigen muss, ob die Zölle rechtmäßig sind.
0: Barbara Golpi. Der Schweizer Wirtschaftsdachverband Economy Swiss weist die Vorwürfe aus den USA zurück. Der Entscheid der USA sei weder nachvollziehbar noch gerechtfertigt. Zwangsarbeit sei in der Schweiz bereits heute verboten. Zudem gäbe es keine Hinweise darauf, dass Schweizer Lieferketten genutzt würden, um Waren aus Zwangsarbeit in den US-Markt zu schleusen. Die Unsicherheit für Schweizer Unternehmen bleibe nun weiterhin bestehen. Die Gespräche mit den USA müssten deshalb konsequent weitergeführt werden. Es brauche eine verbindliche Lösung. Das US-Militär hat neue Angriffe gegen den Iran durchgeführt, die 13. Nacht in Folge. Das zuständige US-Militärkommando teilte mit, Ziel sei es unter anderem gewesen, die Bedrohung der Handelsschifffahrt durch die iranischen Revolutionsgarden zu verringern. Angegriffen worden seien unter anderem iranische Kommandozentralen oder Drohnenlager. Gleich mehrere Waldbrände wüten derzeit in Frankreich in verschiedenen Regionen. Über 20.000 Menschen wurden in den vergangenen Tagen evakuiert. Nun hat Frankreich Hilfe der Europäischen Union angefordert, um die Waldbrände zu bekämpfen. Das teilte der französische Präsident Emmanuel Macron mit. Die Lage bleibe weiterhin äußerst angespannt, insbesondere an der Atlantikküste bei Bordeaux. Laut Macron werden Löschflugzeuge und Helikopter aus Kroatien, Portugal, Tschechien und der Slowakei in Frankreich erwartet. Er danke den europäischen Partnern für ihre Solidarität. Auch in Spanien kämpfen die Feuerwehren gegen Brände. Die spanische Regierung hat für mehrere Regionen den Notstand ausgerufen, um mehr Hilfe mobilisieren zu können. Das Wetter. Heute Freitag wird es sonnig. Nach einer kühlen Nacht gibt es am Nachmittag 26 bis 30 Grad. Das waren Nachrichten von Radio SRF. Verantwortlich Michael Wieland.
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Sie hörten Larghetto aus der Sinfonie Nummer 2 in D-Dur, Opus 36 von Ludwig van Beethoven. Claudio Abbado dirigierte die Wiener Philharmoniker.

0: Franz Schubert, Ständchen aus Schwanengesang, das Oliver Schnieder-Trio musizierte.
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0: Sie hörten Scherzo aus der Sinfonie in C-Dur, Opus 81 von Ignaz Moscheles. Das Staatsorchester Frankfurt an der Oder spielte. Dirigent Nikos Athinaios.
1: Von Johann Sebastian Bach hören wir nun die Kantate »Der Friede sei mit dir«. Das Ensemble »Gli Angeli Genève« begleitet den Bassisten Stephen McLeod.

Von Johann Sebastian Bach hörten wir die Kantate »Der Friede sei mit dir«. Der Bassist Stephen MacLeod musizierte zusammen mit dem Ensemble »Gli Angeli Genève«.

Der Pianist Martin Jones spielte den sechsten Satz Fuga aus der Klaviersonate Nummer 9 in H-Moll Opus 145 von Karl Czerny.

Das Orchestre de la Suisse Romande wurde von Kazuki Yamada dirigiert. Sie hörten Carillon aus der Arlesien Suite Nummer 1 von Georges Bizet.

Die Cellisten Ludovico Minasi, Christina Vidoni und Teodoro Bau hörten wir mit der Sonate für drei Violoncelli in G-Moll von Ermengildo del Cinque. Simone Valerotonda, Erzlaute und der

Das war der Trompeter Olivier Theriat, begleitet vom Orchestre de Chambre de Lausanne unter der Leitung von Laurent Gay. Mit Harushen, Auferstehung, eine Aria für Trompete und Streichorchester von Alan Hovhaness.

0: Von Peter Benoit erklang der zweite Satz, Bardic Song, aus dem Sinfonischen Gedicht für Klavier und Orchester, Opus 43. Sie hörten eine Aufnahme mit dem Sinfonieorchester St. Gallen unter der Leitung des Pianisten Howard Shelley.
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Thomas Quasthoff sang Madamina, il catalogo è questo, die Registerarie aus Don Giovanni von Wolfgang Amadeus Mozart. Begleitet wurde er vom Württembergischen Kammerorchester Heilbronn unter der Leitung von Jörg Färber.

Sie hörten den Satz Scherzo Furiant aus dem Klavierquintett in A-Dur, Opus 81 von Antonín Dvořák. Das Carmina-Quartett und Theo Georgiou musizierten.

Die Ouvertüre Légère von Lou Costa hörten wir in der Interpretation des Ensembles Estro Armonico unter der Leitung von Jonathan Kell.

0: Michael Hallas dirigierte die böhmische Kammerphilharmonie Pardubice in der Sinfonie Nummer 2 in D-Dur von John Abraham Fischer.
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Richard Bonning dirigierte das London Symphony Orchestra. Aus der Oper La Reine de Saba von Charles Gounod hörten Sie den Walzer.

Die Wiener Symphoniker unter der Leitung von Philippe Jourdan spielten den Satz mit dem Titel »Ein Ball« aus der Symphonie Fantastique, Opus 14 von Hector Berlioz.

David Geringas, Violoncello und Tatjana Schatz, Klavier, musizierten. Es erklang der dritte Satz aus Grand Sonate in B-Dur, Opus 11, von Helene Liebmann, mit Variationen über Reich mir die Hand, mein Leben, von Wolfgang Amadeus Mozart.

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1: Die Nachrichten von SRF um 6 mit Patrick Walter. Guten Morgen. Die USA erlassen neue Zölle auch gegen die Schweiz, genau in dem Moment, in dem die alten Zölle auslaufen. Frankreich bittet um Hilfe im Kampf gegen Waldbrände. EU-Staaten schicken Flugzeuge und Helikopter zur Unterstützung. Und der FC St. Gallen schlägt den portugiesischen Rekordmeister. Die Ostschweizer gewinnen ihr erstes Spiel in der Europa-League-Qualifikation. Das Wetter: viel Sonnenschein heute, am Nachmittag im Norden bei 28, im Süden 30 Grad. Die USA führen neue Zölle gegen zahlreiche Handelspartner ein, und zwar in der Höhe von 10 oder 12,5%. Gegen Produkte aus der Schweiz wird laut den USA grundsätzlich der höhere Zollsatz verhängt. Die neuen Zölle treten in diesen Minuten in Kraft. Die bisherigen befristeten Zölle von 10% laufen aus. USA-Korrespondentin Barbara Kolpi.
2: Donald Trump hält an seiner Zollstrategie fest, um Einnahmen zu generieren. Die neuen Zölle gegen 60 Handelspartner stützen sich auf eine neue Rechtsgrundlage und auf den Vorwurf der Zwangsarbeit. Auch der Schweiz werfen die USA vor, zu wenig gegen den Import von Waren zu unternehmen, die mit Zwangsarbeit hergestellt wurden. Die Schweiz weist diese Vorwürfe zurück und hat ihre Position im Verlauf der US-Untersuchung dargelegt. Es ist davon auszugehen, dass auch gegen diese neu eingeführten Zölle Klagen eingereicht werden. Gut möglich deshalb, dass sich das oberste US-Gericht früher oder später erneut mit der Frage beschäftigen muss, ob die Zölle rechtmäßig sind. Eine zweite US-Untersuchung ist noch im Gange und würde zusätzliche Zölle bedeuten. Diese zielt auf unfaire und diskriminierende Handelspraktiken ab. Bundesrat Guy Parmelin bekräftigte Ende Juni in Washington die von der Schweiz und den USA unterzeichnete Absichtserklärung. Diese sieht vor, dass die USA auch in Zukunft grundsätzlich nicht mehr als 15% Zölle erheben sollen auf Schweizer Waren.
1: USA-Korrespondentin Barbara Kolpi. Der Schweizer Wirtschaftsdachverband Economy Suisse weist die Vorwürfe aus den USA zurück. Der Entscheid der USA sei weder nachvollziehbar noch gerechtfertigt. Zwangsarbeit sei in der Schweiz bereits heute verboten. Zudem gäbe es keine Hinweise darauf, dass Schweizer Lieferketten genutzt würden, um Waren aus Zwangsarbeit in den US-Markt zu schleusen. Die Unsicherheit für Schweizer Unternehmen bleibe nun weiterhin bestehen, schreibt Economy Suisse. Die Gespräche mit den USA müssten deshalb konsequent weitergeführt werden. Es brauche eine verbindliche Lösung. Gleich mehrere Waldbrände wüten derzeit in Frankreich, in verschiedenen Regionen. Fast 30'000 Menschen wurden in den vergangenen Tagen evakuiert. Nun hat Frankreich Hilfe der Europäischen Union angefordert, um die Waldbrände zu bekämpfen. Das teilte der französische Präsident Emmanuel Macron mit. Die Lage bleibe weiterhin äußerst angespannt, insbesondere an der Atlantikküste bei Bordeaux. Laut Macron werden Löschflugzeuge und Helikopter aus Kroatien, Portugal, Tschechien und der Slowakei in Frankreich erwartet. Er danke den europäischen Partnern für ihre Solidarität. Auch in Spanien kämpfen die Feuerwehren gegen Brände. Die spanische Regierung hat für mehrere Regionen den Notstand ausgerufen, um mehr Hilfe mobilisieren zu können. In die Schweiz. Der Tessiner Regierungspräsident Claudio Zali steht in der Kritik. Nun tritt der Lega-Politiker in den Ausstand. Er ist bis auf Weiteres nicht mehr zuständig für die Justiz und die Polizei. Das teilt die Tessiner Kantonsregierung mit. Die Staatsanwaltschaft ermittelt gegen Zali wegen Amtsmissbrauchs und versuchter Nötigung. Und es gibt noch weitere Fälle, in denen Zali Fehlverhalten vorgeworfen wird. Zum Fußball. Der FC St. Gallen ist erfolgreich in die Qualifikation zur Europa League gestartet. Er gewann das Hinspiel gegen Benfica Lissabon mit 2:1. Es sei ein unglaublicher Moment, sagte St. Gallen-Captain Lukas Görtler.
3: Wir haben viel auf Understatement gemacht vor dem Spiel, aber in der Kabine haben wir schon dran geglaubt, dass wir in einem oder jetzt vielleicht auch in zwei Spielen Benfica schlagen können.
1: Das Rückspiel in Lissabon findet dann in einer Woche statt. In der Qualifikation zur Conference League hat Lugano das Hinspiel zu Hause gegen Duka Gini aus dem Kosovo gewonnen mit 1:0 Und Sitten hat auswärts unentschieden gespielt, 1:1 gegen Bate Borisov aus Belarus. Jetzt die Börsendaten von SIX. Der Dow Jones Index in New York hat 1% verloren. Der Nikkei-Index in Tokio fällt um 3,1%. Der Euro wird zu 92,99 gehandelt und der Dollar kostet 81,71. Das waren Nachrichten von Radio SRF. Verantwortlich war Dominik Brandt.
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4: Zack, und schon wieder ist Freitag. Wir gehen ihn entspannt an. Schön sind Sie da.

Musik aus Hamburg. Georg Philipp Telemann, er lebte in Hamburg, als er dieses Stück 1733 schrieb. Er schrieb das Stück nicht für einen Auftraggeber, sondern für den freien Musikmarkt. Musikliebhaber aus ganz Mitteleuropa konnten das Werk bestellen. La Stagione Frankfurt hat hier den Anfang aus Telemanns Konzert A-Dur aus dem ersten Teil der Tafelmusik gespielt.

0: Scarlatti begleitet sie in den frühen Morgen. Claire Wangsi spielte seine Suite G-Dur. Es war ein großer Moment für Helen Keller, als sie das Amt als Richterin am Europäischen Gerichtshof für Menschenrechte in Straßburg bekommen hat. Mit uns spricht sie über diese Arbeit.
1: Diese Dossiers sind zum Teil schwierig, unappetitlich. Und da habe ich gemerkt in der Anfangsphase, dass mich das sehr belastet hat. Ich konnte zum Teil nicht schlafen, weil mich diese schrecklichen Bilder, vor allem aus den Gefängnissen, bis in den Schlaf verfolgt haben. Und eines Tages kam aber mein Mann und hat mich übers Wochenende besucht und hat mir zum guten Glück mein Akkordeon gebracht. Und von da an habe ich, zum Leidwesen meiner Nachbarn, aber habe ich am Abend nicht mehr gearbeitet, sondern Musik gemacht. Und das hat mich gerettet.
0: Und vielleicht hatten die Nachbarn auch richtig Freude. Helen Keller, Richterin am Europäischen Gerichtshof. Sie erzählt uns am Wochenende auch, wo sie die Stärken sieht des Völkerrechts.
1: Das Völkerrecht ist unheimlich robust. Wir vergessen manchmal, wie viel Krisen das Völkerrecht schon überstanden hat. Denken Sie an den Kalten Krieg. Das Völkerrecht hat es überlebt. Denken Sie an 9/11. Wir haben alle gedacht, die Welt geht unter. Auch bei den schwierigen Völkerrechtsbrüchen, die nach 9/11 kamen und die damit gerechtfertigt wurden, dass eben 9/11 geschehen sei und man deshalb das Völkerrecht brechen dürfe. Das Völkerrecht ist enorm robust. Und die Idee der Menschenrechte ist so überzeugend, dass sie nicht untergehen wird. Wir schreiten jetzt durch eine Talsohle, aber ich bin ganz sicher, dass auch wieder bessere Zeiten kommen.
0: Hoffnung. Helen Keller versprüht Hoffnung. Das spannende Gespräch mit der Richterin für Menschenrechte am Europäischen Gerichtshof, das gibt's bei uns in der Sendung «Musik für einen Gast» am Sonntagmittag nach 12:30 hier auf SRF 2 Kultur.

Das Freiburger Barockorchester hat das Menuetto gespielt aus der Symphonie B-Dur von Johann Christoph Friedrich Bach. Sommer von der besten Seite, ja, da stecken wir mittendrin. Jetzt geht's in den Spätsommer, in einen englischen Garten. Das Licht ist golden und weich, der Garten leuchtet mit seinen Dahlien und Gladiolen in tiefem Rot, Orange und Pink. Und da geht's jetzt hin mit William Lloyd Webber, The Gardens at Eastwell.

Wunderschön, dieser englische Garten im Spätsommer. The Gardens at Eastwell, a late summer impression von William Lloyd Webber. Da hat die Geigerin Wilde Frank gespielt, zusammen mit dem Deutschen Sinfonieorchester Berlin.

0: Viel Power hier beim ersten der norwegischen Tänze. Opus 35 von Edvard Grieg. Eivind Gulberg Jensen hat die NDR Radio Philharmonie geleitet. Es ist 6:30. Guten Morgen, Romana Kaiser.
1: Guten Morgen. Vor einer halben Stunde sind die aktuellen US-Zölle ausgelaufen. Aber Donald Trump hat bereits neue Zölle verhängt. Und die gelten ab jetzt. Was dazu bekannt ist und wie schlimm es die Schweiz diesmal trifft, das schauen wir uns gleich als erstes an. Und später dann schauen wir nach Frankreich. Dort wüten heftige Waldbrände derzeit. Fast 30'000 Menschen wurden bereits evakuiert. Und jetzt schickt die EU Hilfe. Mit meinem Studio an diesem Morgen ist Marco Koller. Das Wetter heute ist mal wieder schnell erzählt.
2: Ja, das Stichwort ist Sonne, von der gibt es heute ganz viel. Am Nachmittag hat es aber ein paar einzelne Schleierwolken. Die Temperatur 28 Grad im Norden und 30 Grad im Süden.
1: Die USA führen also neue Zölle gegen zahlreiche Handelspartner ein, und zwar in der Höhe von 10 oder von 12,5%. Auf Produkte aus der Schweiz soll der höhere Zollsatz gelten von 12,5%. Und diese neuen Zölle, diese neuen US-Zölle sind seit heute früh, seit 6 Uhr Schweizer Zeit in Kraft. Zur selben Zeit sind die bisherigen US-Zölle von 10% ausgelaufen. USA-Korrespondentin Barbara Kolbi berichtet.
3: Donald Trump hält an seiner Zollstrategie fest, um Einnahmen zu generieren. Die neuen Zölle gegen 60 Handelspartner stützen sich auf eine neue Rechtsgrundlage und auf den Vorwurf der Zwangsarbeit. Auch der Schweiz werfen die USA vor, zu wenig gegen den Import von Waren zu unternehmen, die mit Zwangsarbeit hergestellt wurden. Die Schweiz weist diese Vorwürfe zurück und hat ihre Position im Verlauf der US-Untersuchung dargelegt. Es ist davon auszugehen, dass auch gegen diese neu eingeführten Zölle Klagen eingereicht werden. Gut möglich deshalb, dass sich das oberste US-Gericht früher oder später erneut mit der Frage beschäftigen muss, ob die Zölle rechtmäßig sind. Eine zweite US-Untersuchung ist noch im Gange und würde zusätzliche Zölle bedeuten. Diese zielt auf unfaire und diskriminierende Handelspraktiken ab. Der Vorwurf, der auch gegen die Schweiz erhoben wird, sind angebliche Überkapazitäten in der industriellen Produktion, die den Wettbewerb verzerren würden. Bundesrat Guy Parmelin bekräftigte Ende Juni in Washington die von der Schweiz und den USA unterzeichnete Absichtserklärung. Diese sieht vor, dass die USA auch in Zukunft grundsätzlich nicht mehr als 15% Zölle erheben sollen auf Schweizer Waren.
1: Aus Washington, das war USA-Korrespondentin Barbara Kolbi. Also neu erheben die USA Zölle von 12,5% auf Produkte aus der Schweiz. Fragt sich, wie hart trifft das Schweizer Unternehmen? Das habe ich heute früh unsere Wirtschaftsredaktorin Susanne Schmucke gefragt.
4: Ein Zollsatz von 12,5%, das ist für die Schweizer Exportwirtschaft sozusagen das mittlere Szenario. Nicht so gut ist, dass man gegenüber Konkurrenten aus der EU schlechter gestellt ist, aber mit 2,5 Prozentpunkten mehr eben nicht massiv schlechter gestellt, und man hatte mit in etwa dieser Größenordnung gerechnet. Positiv ist, dass es sich bei diesen 12,5% nicht um einen Zusatzzoll handelt, sondern es ist sozusagen das, was ab jetzt für die Schweiz insgesamt gelten soll. Diesen Vorteil haben nicht alle Länder erhalten. Die wichtigsten Konkurrenten der Schweiz, zum Beispiel Unternehmen aus EU-Staaten, allerdings schon. Daher alles in allem würde ich sagen, das Ergebnis verändert die Situation für die Schweizer Exportwirtschaft nicht grundlegend.
1: Aber mit diesem neuen US-Zollentscheid ist für Schweizer Unternehmen eben noch nicht alles ausgestanden, oder?
4: Leider nein. Barbara Kolbi hat es im Beitrag angesprochen. Die US-Regierung, die prüft noch eine weitere Möglichkeit, um Zölle zu erheben. Und da geht es eben um die Frage, ob ein Land mit sogenannter industrieller Überproduktion und billigen Exporten in die USA die dortigen Produzenten übervorteilt. Und bei dieser Untersuchung haben die Vereinigten Staaten 16 Handelspartner im Visier. Und darunter ist auch die Schweiz, aber auch die EU oder Länder wie China oder Südkorea. Diese Untersuchung ist eben noch nicht abgeschlossen, und da könnte also noch etwas auf Schweizer Unternehmen zukommen.
1: Jetzt der neue Zollsatz von 10 und 12,5% gilt ja nicht für alle Güter. Wo will denn die US-Regierung Ausnahmen machen?
4: zum Beispiel bei Stahl oder Aluminium allerdings, weil die sind bereits mit einem anderen Zoll belegt, der auf einer anderen Rechtsgrundlage beruht, nämlich der nationalen Sicherheit. Außerdem ausgenommen sind Importe gewisser Nahrungsmittel, auch Dünger oder Rohstoffe, und es gibt weitere reduzierte Tarife für sehr spezifische Güter.
0: Das die Informationen von SRF-Wirtschaftsredaktorin Susanne Schmucke. Jan, wie die ersten Reaktionen ausfallen auf die neuen US-Zölle, zum Beispiel vom Schweizer Wirtschaftsdachverband Economy Swiss. Das alles können Sie online nachlesen bei uns in der SRF News App. Und jetzt geht es um den Tessiner Regierungspräsident Claudio Zali. Der steht in der Kritik. Gestern wurde bekannt, dass die Staatsanwaltschaft gegen ihn ermittelt, und jetzt tritt er teilweise in den Ausstand, Marco Koller.
2: Ja, Claudio Zali von der Lega-Partei ist bis auf Weiteres nicht mehr zuständig für die Justiz und die Polizei. Er gibt diese Dossiers ab, und zwar bis die Ermittlungen gegen ihn abgeschlossen sind. Das teilt die Tessiner Kantonsregierung mit. Es sind drei Fälle bekannt, in denen Zali Fehlverhalten vorgeworfen wird. In einem Fall ermittelt nun also, wie gesagt, die Staatsanwaltschaft. Es geht da um möglichen Amtsmissbrauch und versuchte Nötigung.
0: Dann schauen wir nach Frankreich jetzt. Dort wüten heftige Waldbrände, und jetzt hat Frankreich die EU um Hilfe gebeten.
2: Und diese Hilfe kommt offenbar auch. Präsident Emmanuel Macron teilte mit, Löschflugzeuge und Helikopter aus vier Ländern würden in Frankreich erwartet, unter anderem aus Portugal und Kroatien. Macron dankte diesen Ländern für ihre Solidarität. Von den Waldbränden betroffen ist vor allem die Region rund um die Stadt Bordeaux. Insgesamt sind fast 30'000 Menschen in Sicherheit gebracht worden. In der Nacht haben die Behörden weitere Dörfer evakuiert. Und auch in Spanien kämpfen die Feuerwehren gegen Brände. Die spanische Regierung hat für mehrere Regionen den Notstand ausgerufen, um so mehr Hilfe mobilisieren zu können.
0: Dann weiter in die Ukraine. Vor einer Woche hat Präsident Volodymyr Zelensky Verteidigungsminister Mikhailo Fedorov entlassen. Aber jetzt will dieser zurück ins Amt.
2: Er sei mit keiner anderen Aufgabe einverstanden, sagt Fedorov. Der Posten des Verteidigungsministers sei entscheidend für den Kriegsverlauf. Zelensky bot Fedorov verschiedene neue Posten an. Der Posten des Verteidigungsministers ist aber nicht darunter. Mikhailo Fedorov gilt als Spezialist für Digitalisierung und Drohnentechnologie. Nachdem Zelensky ihn abgesetzt hatte, kam es in verschiedenen Städten in der Ukraine zu Demonstrationen. Und noch in den Nahen Osten. Das US-Militär hat neue Angriffe gegen den Iran durchgeführt, die 13. Nacht in Folge. Ziel sei gewesen, die Handelsschifffahrt zu schützen, denn diese werde durch den Iran bedroht. Das teilte das zuständige US-Militärkommando mit. Die US-Truppen hätten unter anderem iranische Kommandozentralen und Drohnenlager angegriffen.
0: Und jetzt haben wir noch Sport für Sie, Fußball. Der FC St. Gallen ist nämlich erfolgreich in die europäische Saison gestartet, und zwar nicht gegen irgendjemanden.
2: Ja, gegen Benfica Lissabon haben die St. Galler gewonnen am Abend, und zwar mit 2:1. Es war das Hinspiel in der zweiten Runde der Europa-League-Qualifikation. St. Gallen-Captain Lukas Görtler sagte:
5: Wir haben viel auf Understatement gemacht vor dem Spiel, aber in der Kabine haben wir schon dran geglaubt, dass wir in einem oder jetzt vielleicht auch in zwei Spielen Benfica schlagen können.
2: Das Rückspiel in Lissabon findet in einer Woche statt. Und in der zweiten Qualifikationsrunde zur Conference League hat Lugano das Hinspiel zu Hause gegen Dukagini aus dem Kosovo gewonnen mit 1:0. Und Sitten spielte auswärts in Belarus gegen Bate Borisov unentschieden 1:1.
0: Weiter geht's mit den Börsendaten.
2: Von SIX werden sie mitgeteilt. Der Dow Jones Index in New York hat 1% verloren. Der Nikkei Index in Tokio fällt um 3,1%. Der Euro wird zu 92,98 Rappen gehandelt. Der Dollar zu 81,71 Rappen. Und wir schauen noch aufs Wetter. Viel Sonnenschein gibt es heute. Im Laufe des Nachmittags ziehen aus Westen einige Schleierwolken auf. Die Temperatur steigt im Norden auf etwa 28 Grad, im Süden auf etwa 30 Grad.
0: Das war die Sendung heute Morgen. Verantwortlich für die Inhalte eben Nicole Roos. Die Zeit jetzt dann gleich 6.39 Uhr.
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0: Frische Power für den Freitag. Ja, die gibt's jetzt von Bach. Auf geht's!

Fasil Say gab hier ziemlich Gas bei Johann Sebastian Bachs italienischem Konzert. Und wenn da auch Italien drinsteckt im italienischen Konzert, Johann Sebastian Bach, er war nie in Italien. Er hat Deutschland nie verlassen. Bewunderte aber Vivaldi und andere italienische Komponisten. Das war gerade das Presto, der dritte Satz aus Johann Sebastian Bachs italienischem Konzert F-Dur. Freitagmorgen, 17 Minuten, ist es 7 Uhr. Wir gehen es jetzt entspannt an, aber drehen dann doch ziemlich auf.

0: da wird ein normaler Freitagmorgen zu einem Fest. François-Joseph Cossack sei Dank. Das war das Allegro Molto aus seiner Sinfonie F-Dur. Werner Erhard hat das Concerto Köln dirigiert.
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0: Harfe und Flöte hier von Isabelle Moretti und Juliette Hurel. Sie haben die Valse Mélancolique gespielt von Clémence de Grandval. Diesen Ausschnitt hier, den haben Sie wahrscheinlich schon mal gehört. Dieses Stück ist in die Filmgeschichte eingegangen. Stanley Kubrick hat es in Space Odyssey verwendet. Es heißt eigentlich «Also sprach Zarathustra» und ist von Richard Strauss. Doch wer ist eigentlich dieser Zarathustra?
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0: Christian Walter erklärt's.
2: Historisch gesichert ist, er lebte zwischen 1200 und 500 vor Christus im alten Persien. Primärquellen gibt es hingegen keine. Was Zarathustra sprach, wurde nur mündlich überliefert. Aus den Geschichten und Mythen lässt sich herauslesen, dass Zarathustra ein Ritualpriester war, der an einen ewigen Kampf zwischen Gut und Böse glaubte und dass der Mensch darin eine aktive Rolle spielt, was in der Kernbotschaft der Religion zum Ausdruck kommt. Gute Gedanken, gute Worte und gute Taten. Der von Zarathustra begründete Glaube wird als Zoroastrismus und oft als älteste monotheistische Religion bezeichnet. Genau weiß man das aber nicht. Die Forschung geht heute davon aus, dass Judentum und Zoroastrismus sich gegenseitig beeinflussten, da beide im selben geografischen Raum entstanden sind. Der Zoroastrismus betont die Reinheit. Unrein ist alles, was vom Körper abfällt. Haare, Exkremente, Menstruationsblut. Das Unreinste ist der tote Körper. Deshalb werden Tote weder verbrannt noch in die Erde gelegt, sondern auf sogenannten Türmen des Schweigens den Geiern zum Fraß vorgeworfen. Diese Türme gibt es heute nur noch im indischen Mumbai. In der Heimat der Zoroastrier im Iran ist das Ritual verboten. Dort war der Zoroastrismus fast ein Jahrtausend lang die dominante Religion. Durch den Islam wortwörtlich verdrängt, flohen viele Gläubige nach Indien, wo sie Parsen genannt werden. Heute gibt es weltweit noch rund 130.000. Einer davon war übrigens ein gewisser Farrukh Bulsara, der später als Freddie Mercury in die Geschichte einging.

Freddie Mercury. 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

0: Klavierkonzert Nummer 2 von Benjamin Coder, Vittor San Giorgio, hat das Scherzo den dritten Satz gespielt. Begleitet hat ihn das Royal Scottish National Orchestra. Es ist 7 Uhr und Bodo Frick ist bei mir im Studio.
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0: Europäische Kultur oder Flüsse und Vögel? Ja, darüber können sich Europäerinnen und Europäer aktuell den Kopf zerbrechen. Es geht um die Sujets für die neuen Euronoten.
2: Ja, und die können die Menschen in Europa zum ersten Mal mitbestimmen, meldet die Europäische Zentralbank. Die Bank hat einen internationalen Wettbewerb veranstaltet und eine Vorauswahl von Sujets getroffen, von 10 Finalistinnen und Finalisten.
0: Und kannst du ein kurzes Beispiel nennen, welche Sujets da in der engeren Auswahl sind für diese Euronoten?
2: Aus den Bereichen Kunst und Kultur sind schillernde Persönlichkeiten dabei, wie zum Beispiel der Komponist Ludwig van Beethoven, die Operndiva Maria Callas und der berühmte italienische Künstler Leonardo da Vinci. Ihre Gesichter könnten also vielleicht schon bald auf einem Euroschein zu sehen sein. In der Kategorie Flüsse und Vögel geht es vor allem, wie der Name schon verrät, um europäische Vogelarten und Flusslandschaften. Abstimmen kann man übrigens bis in 2 Monaten und die Europäische Zentralbank will dann bis Ende Jahr entscheiden.
0: Dann kommen wir zu einer anderen Frage, die Deutschland schon seit Jahren beschäftigt. Wo liegt der frühere Chef der Gestapo, Heinrich Müller, begraben? Dazu gibt es jetzt neue Erkenntnisse.
2: Der frühere Gestapo-Chef könnte auf dem alten jüdischen Friedhof in Berlin-Mitte begraben sein, hieß es im Berliner Senat. Es sei sehr wahrscheinlich, dass Heinrich Müller in einem Sammelgrab beigesetzt wurde nach dem Zweiten Weltkrieg.
0: Und was heißt das jetzt? Wird das Grab geöffnet?
2: Ja, das geht eben nicht. Die jüdische Gemeinde in Berlin schließt aus, dass der Leichnam Müllers exhumiert wird, wenn er sich überhaupt in diesem Sammelgrab befindet. Grund ist das Ewigkeitsrecht der jüdischen Totenruhe. Die würde durch einen solchen Eingriff gestört werden.
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0: Bodo Frick weiß, was in der Kultur wichtig ist. Ich bin Caroline Lüchinger und wir begleiten Sie in den Freitag.
2: Guten Morgen.
0: Guten Morgen.

0: Gitarrenklänge von Celso Machado, Antonio Malinconico, spielte Parasula von Machado. The Circle, so heißt der Bestseller von Dave Eggers. Vielleicht haben Sie ihn vor 10 Jahren gelesen. Darin beschreibt der amerikanische Autor eben schon vor 10 Jahren die Macht von Technologiekonzernen und deren Griff nach Kontrolle. Dave Eggers war damit seiner Zeit voraus. Jetzt ist sein neuester Roman da, Contrapposto heißt er. Und wie der ist, weiß Bernadette Conrad.
1: Diesen Großvater schließt man sofort ins Herz. Zusammen mit seinem 10-jährigen Enkel Cricket möchte man sich in seine gemütliche Kellerhöhle kuscheln, seinen Geschichten lauschen und währenddessen verträumt und geborgen Bilder malen. Vor allem aber versucht der Großvater, dem Jungen etwas mitzugeben für ein Leben, das schwierig werden wird. Insbesondere im Blick auf Crickets Stiefvater, einen aggressiven Mann, der gerade in der Etage über ihnen wütend Krach macht.
2: Halt dich von ihm fern, sagte Silas. Du gehörst dir, verstehst du? Ich glaube schon, sagte Cricket, obwohl er nichts verstand. Du bist dein eigener Herr, sagte Silas. Du kannst deine Mutter besuchen oder Zeit mit mir verbringen. Oder du kannst hinausgehen in die Welt und ihre Endlosigkeit betrachten. Und dann hast du noch die Welt, die du selbst hervorzaubern kannst. Da, in deinen Blöcken, kannst du Schönheit erschaffen, aus dem Nichts und Harmonie. Chaos draußen, Ordnung auf deinem Papier. Stimmt's?
1: Es sind Sätze, die sich schon ein bisschen nach Vermächtnis anhören. Kurz darauf stirbt der Großvater. Cricket verliert den wichtigsten Menschen in seinem Leben. In den Jahren danach erlebt er, wie der Stiefvater seine Mutter schlägt und misshandelt und die Mutter es zulässt. Auch auf sie kann er sich nicht wirklich verlassen. Einen Halt findet Cricket allein in der Kunst. Er zeichnet und malt, er studiert die alten Meister, er träumt davon, in Paris zu lernen und selbst einmal Künstler zu werden. Dabei begegnet er dem älteren Carpenter. Der wird zu einer Art Mentor und interessiert sich wenig für kurzlebige Trends. Carpenter beschäftigt eine andere Frage: Was ist eigentlich wirklich gute Kunst?
2: Versteht mich nicht falsch. Ich mag Lichtensteins Arbeit, sagte Carpenter, während er den Zinndeckel des glänzenden Steinkrugs berührte. Aber war jedes einzelne Bild ein tiefgründiges persönliches Projekt für ihn? Ähnlich bei Pollock. War er bei seinem 73. Drip Painting noch immer von Inspiration und Leidenschaft ergriffen? Ich meine, er wusste, dass sie sich verkaufen würden und er musste seine Hypothek abzahlen. Also blieb ihm nichts anderes übrig. Aber besteht hier eine Ähnlichkeit zwischen der kunsthandwerklich arbeitenden Person, die ihren 1000. Bierkrug oder Gürtel fertigt, und Pollock, der sein 100. Drip-Painting erschafft?
1: Um solche Fragen kreist dieser Roman, der sich flüssig und leicht liest. Dave Eggers erzählt die Geschichte eines jungen Mannes, der von Kunst besessen ist, aber nie wirklich Erfolg haben wird und trotzdem seiner Leidenschaft treu bleibt. Das Buch ist gespickt mit vielen berühmten Namen und Kunsttheorie, auch der Titel verweist darauf. Contrapposto bezeichnet in der Bildhauerei die Verlagerung des Gewichts auf ein Standbein, das andere bleibt locker, es geht also um ein Gleichgewicht aus Spannung und Bewegung. Wer aber ist Cricket eigentlich? Es gelingt Eggers nicht, seine Hauptfigur spannend und lebendig werden zu lassen. Der Roman scheint eher einem Konzept zu folgen, anstatt sich aus glaubwürdigen Figuren herauszuentwickeln. Und so plätschert das Erzählen eher flach vor sich hin, was auf knapp 500 Seiten dann auch etwas langatmig wird.
0: Contrapposto, so heißt der neue Roman von Dave Eggers. Er ist bei Kiepenheuer & Witsch erschienen, aus dem Englischen übersetzt von Andrea O'Brien.

0: möchte immer noch etwas liegen bleiben. Wunderbare Klänge von Alexander Glasunow. Man kann aber auch gut tagträumen dazu. Das war die Meditation Opus 32. Chloe Hanslip spielte sie auf der Geige, begleitet vom Orchestra della Svizzera Italiana. Sein Leben sei perfekt. Er kann sich die ganze Zeit mit Musik beschäftigen. Dem Schönsten, Paul Meyer, der Klarinettist, er ist zufrieden. Musik machen, das ist seine große Leidenschaft.
1: Musik muss leben. Und ich finde, das für mich ist das Wichtigste, dass man immer die Stücke ins Leben bringt.
0: Ja, und genau das macht Paul Meyer jetzt zusammen mit dem Cellisten Vincent Young und dem Pianisten Oliver Trindl. Die drei haben ein neues Album rausgebracht mit Musik von Wilhelm Berger. Und genau da hören wir jetzt rein.

Alte Musik neu eingespielt, und zwar Musik von Wilhelm Berger. Das war der dritte Satz aus seinem Trio G-Moll. Das waren Paul Meyer Klarinette, Wenxin Yang Cello und Oliver Trindl Klavier. Und das neue Album des Trios heißt wie der Komponist Wilhelm Berger.

0: und Schluss. So endet die Sinfonie Nummer 84 von Joseph Haydn. Julien Chauvet hat Le Concert de la Loge dirigiert.
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0: Eric Lesage und das Orchestre Philharmonique de Liège spielten Darius Milhaud. Es ist 7:30. Guten Morgen, Romana Kaiser.
1: Guten Morgen. Jetzt ist klar, wie es mit den US-Zöllen weitergeht. Auf Schweizer Waren gilt neu ein Zollsatz von 12,5%. Unsere Wirtschaftsredaktorin sagt uns gleich, was das jetzt für Schweizer Unternehmen bedeutet. Und die EU hilft Frankreich im Kampf gegen die Waldbrände. Die Lage bleibe weiterhin angespannt, das sagt der französische Präsident Emmanuel Macron. Ja, beim Wetter, da ist kaum ein Wölkchen in Sicht, oder Marco Koller?
2: Ja, ein paar Wölkchen könnte es doch geben am Nachmittag aus Westen, aber abgesehen davon gibt es heute viel Sonnenschein. Die Temperatur im Norden 28 Grad, im Süden 30 Grad.
1: Seit heute früh, seit 6 Uhr Schweizer Zeit, sind neue US-Zölle in Kraft. Die bisherigen Zölle von 10%, die sind zum selben Zeitpunkt ausgelaufen. Neu erheben die USA Zölle in der Höhe von 10 oder 12,5% gegen verschiedene Handelspartner. Und da ist auch die Schweiz betroffen. Auf hiesige Produkte soll grundsätzlich der höhere Zollsatz gelten von 12,5%. USA-Korrespondentin Barbara Kolbi berichtet aus Washington.
3: Donald Trump hält an seiner Zollstrategie fest, um Einnahmen zu generieren. Die neuen Zölle gegen 60 Handelspartner stützen sich auf eine neue Rechtsgrundlage und auf den Vorwurf der Zwangsarbeit. Auch der Schweiz werfen die USA vor, zu wenig gegen den Import von Waren zu unternehmen, die mit Zwangsarbeit hergestellt wurden. Die Schweiz weist diese Vorwürfe zurück und hat ihre Position im Verlauf der US-Untersuchung dargelegt. Es ist davon auszugehen, dass auch gegen diese neu eingeführten Zölle Klagen eingereicht werden. Gut möglich deshalb, dass sich das oberste US-Gericht früher oder später erneut mit der Frage beschäftigen muss, ob die Zölle rechtmäßig sind. Eine zweite US-Untersuchung ist noch im Gange und würde zusätzliche Zölle bedeuten. Diese zielt auf unfaire und diskriminierende Handelspraktiken ab. Der Vorwurf, der auch gegen die Schweiz erhoben wird, sind angebliche Überkapazitäten in der industriellen Produktion, die den Wettbewerb verzerren würden. Bundesrat Guy Parmelin bekräftigte Ende Juni in Washington die von der Schweiz und den USA unterzeichnete Absichtserklärung. Diese sieht vor, dass die USA auch in Zukunft grundsätzlich nicht mehr als 15% Zölle erheben sollen auf Schweizer Waren.
1: Aus Washington, das war unsere USA-Korrespondentin Barbara Kolbi. Also neu erheben die USA Zölle von 12,5% auf Produkte aus der Schweiz. Da fragt sich, wie hart trifft das Schweizer Unternehmen? Das habe ich heute früh unsere Wirtschaftsredaktorin Susanne Schmucke gefragt.
4: Ein Zollsatz von 12,5%, das ist für die Schweizer Exportwirtschaft sozusagen das mittlere Szenario. Nicht so gut ist, dass man gegenüber Konkurrenten aus der EU schlechter gestellt ist, aber mit 2,5 Prozentpunkten mehr eben nicht massiv schlechter gestellt. Und man hatte mit in etwa dieser Größenordnung gerechnet. Positiv ist, dass es sich bei diesen 12,5% nicht um einen Zusatzzoll handelt, sondern es ist sozusagen das, was ab jetzt für die Schweiz insgesamt gelten soll. Diesen Vorteil haben nicht alle Länder erhalten. Die wichtigsten Konkurrenten der Schweiz, zum Beispiel Unternehmen aus EU-Staaten, allerdings schon. Daher alles in allem würde ich sagen, das Ergebnis verändert die Situation für die Schweizer Exportwirtschaft nicht grundlegend.
1: Aber mit diesem neuen US-Zollentscheid ist für Schweizer Unternehmen eben noch nicht alles ausgestanden, oder?
4: Leider nein. Barbara Kolbi hat es im Beitrag angesprochen. Die US-Regierung, die prüft noch eine weitere Möglichkeit, um Zölle zu erheben. Und da geht es eben um die Frage, ob ein Land mit sogenannter industrieller Überproduktion und billigen Exporten in die USA die dortigen Produzenten übervorteilt. Und bei dieser Untersuchung haben die Vereinigten Staaten 16 Handelspartner im Visier. Und darunter ist auch die Schweiz, aber auch die EU oder Länder wie China oder Südkorea. Diese Untersuchung ist eben noch nicht abgeschlossen und da könnte also noch etwas auf Schweizer Unternehmen zukommen.
1: Jetzt der neue Zollsatz von 10 und 12,5% gilt ja nicht für alle Güter. Wo will denn die US-Regierung Ausnahmen machen?
4: Zum Beispiel bei Stahl oder Aluminium allerdings, weil die sind bereits mit einem anderen Zoll belegt, der auf einer anderen Rechtsgrundlage beruht, nämlich der nationalen Sicherheit. Außerdem ausgenommen sind Importe gewisser Nahrungsmittel, auch Dünger oder Rohstoffe und es gibt weitere reduzierte Tarife für sehr spezifische Güter.
1: Das die Informationen von SRF-Wirtschaftsredaktorin Susanne Schmucke. Jan, wie die ersten Reaktionen aus der Schweiz ausfallen auf diese neuen US-Zölle, etwa vom Schweizer Wirtschaftsdachverband Economy Suisse, das alles können Sie online nachlesen bei uns in der SRF News App. Und damit schauen wir jetzt nach Frankreich. In verschiedenen Regionen wüten Waldbrände derzeit und jetzt hat Frankreich die EU um Hilfe gebeten, Marco Koller.
2: Ja, und diese Hilfe kommt offenbar auch. Präsident Emmanuel Macron teilte mit, Löschflugzeuge und Helikopter aus 4 Ländern würden in Frankreich erwartet, unter anderem aus Portugal und Kroatien. Macron dankte diesen Ländern für ihre Solidarität. Von den Waldbränden betroffen ist vor allem die Region rund um die Stadt Bordeaux. Insgesamt sind fast 30.000 Menschen in Sicherheit gebracht worden. In der Nacht haben die Behörden weitere Dörfer evakuiert. Und auch in Spanien kämpfen die Feuerwehren gegen Brände. Die spanische Regierung hat für mehrere Regionen den Notstand ausgerufen, um so mehr Hilfe mobilisieren zu können. Etwas mehr als eine Woche ist es her, da hat der ukrainische Präsident Volodymyr Zelensky seinen Verteidigungsminister Mikhailo Fedorov entlassen. Nun sagt Fedorov, er wolle zurück ins Amt. Etwas anderes als der Posten des Verteidigungsministers komme für ihn nicht in Frage. Zelensky bot ihm nach der Entlassung verschiedene neue Ämter an, das Amt des Verteidigungsministers ist aber nicht darunter. Mikhailo Fedorov gilt als Spezialist für Digitalisierung und Drohnentechnologie. Nachdem Zelensky ihn abgesetzt hatte, kam es in verschiedenen Städten in der Ukraine zu Demonstrationen.
1: Weiter in die Schweiz jetzt. Der Tessiner Regierungspräsident Claudio Zali steht in der Kritik derzeit. Gestern wurde bekannt, dass die Staatsanwaltschaft gegen ihn ermittelt und jetzt tritt Zali teilweise in den Ausstand.
2: Ja, Claudio Zali von der Lega-Partei ist bis auf Weiteres nicht mehr zuständig für die Justiz und die Polizei. Er gibt diese Dossiers ab und zwar bis die Ermittlungen gegen ihn abgeschlossen sind. Das teilt die Tessiner Kantonsregierung mit. Es sind 3 Fälle bekannt, in denen Zali Fehlverhalten vorgeworfen wird. In einem Fall ermittelt nun also, wie gesagt, die Staatsanwaltschaft. Es geht da um möglichen Amtsmissbrauch und versuchte Nötigung.
1: Und dann haben wir noch Fußball für Sie. Es geht um den FC St. Gallen. Der ist nämlich erfolgreich in die europäische Saison gestartet und zwar nicht gegen irgendjemanden.
2: Ja, Benfica Lissabon hieß der Gegner gestern und St. Gallen hat Lissabon bezwungen mit 2:1. Es war das Hinspiel in der zweiten Runde der Europa League-Qualifikation. St. Gallen-Captain Lukas Görtler sagte:
5: Wir haben viel auf Understatement gemacht vor dem Spiel, aber in der Kabine haben wir schon dran geglaubt, dass wir in einem oder jetzt vielleicht auch in 2 Spielen Benfica schlagen können.
2: Das Rückspiel in Lissabon findet in einer Woche statt. In der zweiten Qualifikationsrunde zur Conference League hat Lugano das Hinspiel zu Hause gegen Dukagini aus dem Kosovo gewonnen mit 1:0 und Sitten spielte auswärts in Belarus gegen Bate Borisau unentschieden 1:1.
1: Dann haben wir noch mehr Zahlen für Sie. Weiter geht's mit den Börsendaten.
2: Mitgeteilt werden sie auch heute Morgen von SIX. Der Dow Jones Index in New York hat 1% verloren und in Tokio fällt der Nikkei Index um 2,8%. Der Euro wird zu 92,98 gehandelt, der Dollar zu 81,70. Blick aufs Wetter noch. Viel Sonnenschein gibt's heute. Im Lauf des Nachmittags ziehen aus Westen aber ein paar Schleierwolken auf. Die Temperatur steigt im Norden auf etwa 28 Grad und im Süden auf 30 Grad.
1: Informiert in den Freitagmorgen mit der Sendung «Heute Morgen». Verantwortlich für die Inhalte eben war Nicole Roos. Die Zeit 7.38 Uhr.
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0: Neue Zölle, viele Waldbrände. Informiert sind wir über das Neueste auf der Welt. Jetzt widmen wir uns dem Schönen, der Musik. Guten Morgen.

0: Cellokonzert C-Moll von Antonio Vivaldi, das war Sol Gabetta. Die Cellistin, sie lernte mit 12 Jahren von ihrem Cellolehrer, dass Struktur im Leben das A und O ist.
1: Seinen eigenen Tag auf einem Blatt Papier schreiben zu können, ist es nicht leicht. So, ich kann mich eigentlich ziemlich gut organisieren und in diese Organisation gehört ein bisschen alles. Genauso Freizeit, genauso das richtige Gut essen. Ich glaube, es gehört alles zusammen. Und je älter man ist, desto wichtiger wird es. Mhm.
0: Den Tag strukturieren. Etwas, das sie beherrscht seit Teenager-Tagen, Sol Gabetta. Sie hörten die Cellistin gerade, zusammen mit den Sonatori della Gioiosa Marca. Sie spielten den Anfang aus Antonio Vivaldis Cellokonzert, C-Moll, Riumverzeichnis 401. Und wir bleiben in Italien, kommen von Vivaldi zu Francesca Campagna. Sie lebte vor Vivaldi und zählte im 17. Jahrhundert zu den wenigen Frauen, deren Musik offiziell gedruckt wurde. Das Vokalensemble Kapsberg Girls singt die Arie Fanciulla Vezzosa.

0: Fanciulla Vezzosa, so heißt die Arie von Francesco Campagna, eben eine der wenigen Frauen, deren Musik im 17. Jahrhundert in Italien offiziell gedruckt wurde. Das waren die Capsberg Girls mit der Arie von Francesca Campagna.
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Mozart begleitet Sie hier in den Freitag. Das war das Menuetto aus seiner Bläserserenade Gran Partita. Jean-Jacques Cantoroff leitete die

0: Appia La Sinfonietta. Das Sommerloch, ja, davon sprechen wir im Journalismus, wenn in den Sommerferien wenig läuft. Bodo Frick, das Sommerloch spürt man heute Morgen auch in der Zeitungslandschaft.
1: Ja, offenbar sind ganz viele Menschen aktuell gerade in den Ferien und verlieben sich.
0: Wie kommst du jetzt darauf?
1: Ja, weil die Tamedia-Zeitungen in ihrem Kulturteil genau darüber berichten, über den Flirt in den Sommerferien, aber auch darüber, warum sich viele Paare nach den Sommerferien trennen und wie man in den Sommerferien wieder Schwung in die Ehe bringt.
0: Die scheinen ja da einiges abzudecken.
1: Ja, dafür, dass es sehr nach Sommerloch-Thema klingt, hat Tamedia-Redaktorin Chris Winterler einiges reingepackt in ihr Interview mit dem Berliner Beziehungsexperten Emanuel Albert.
0: Ja, und worüber sprechen wir jetzt? Alles dünkt mich ein bisschen viel.
1: Ja, wie wäre es zum Beispiel mit Ferien als Beziehungskiller? Beziehungsexperte Albert sagt nämlich im Interview, dass 10% der Beziehungen die Ferien nicht überleben.
0: Da hast du dir jetzt aber nicht das knackigste Thema ausgesucht oder das angenehmste.
1: Ja, das vielleicht nicht, aber vielleicht kann ja die eine oder andere was daraus mitnehmen, was Albert dazu sagt, worauf man als Paar in den Ferien eben Acht geben sollte.
0: Ja, unsere Ferien sind zwar vorbei, es nimmt mich jetzt aber trotzdem Wunder auf, was sollte man achten?
1: Ja, vielleicht für die nächste. Ferien dann. Also ja. Emanuel Albert schlägt zum Beispiel vor, dass Paare einen Ferienplan erstellen. Er mache das jeweils so, dass er mit seiner Frau jeden zweiten oder dritten Tag eine gemeinsame Aktivität plant. Bootstour, Sportkurs, Wanderung oder ähnliches. Dazwischen seien Einheiten wichtig ohne Stress, also gemütliches Frühstücken am Strand oder im Spa abhängen. Und ganz wichtig sei auch, dass beide Zeit für sich einplanen oder wie man auf Neudeutsch auch sagt, Me-Time.
0: Me-Time, ja, kann ich enorm gut verstehen. Das ständige Aufeinanderhocken kann nämlich nerven.
1: Ja, und deshalb betont der Beziehungsexperte, dass Paare unbedingt jeden Tag ein bisschen Me-Time einplanen sollen. Das helfe auch, dass man einander die Chance gebe, sich gegenseitig zu vermissen. Und so sollte man auch gut durch die Ferien kommen.
0: Aber warum trennen sich eigentlich so viele Paare nach den Ferien? Sagt da der Experte auch etwas dazu?
1: Ja, also meistens kämen die Beziehungsprobleme ja nicht erst in den Ferien auf, sondern es kriselt schon davor. Der gemeinsame Urlaub, der wäre dann einfach noch das Tüpfli auf dem I, dass die Beziehung dann in die Brüche geht. Und einige Paare sehen die Ferien auch so als letzte Prüfung an, bei welcher der Partner nur noch in eine einzige Falle tappen muss und dann kann man eben dann Schluss machen.
0: Also zynisch gesagt, am besten macht man eigentlich gar keine Ferien zusammen.
1: Doch, sagt der Beziehungsexperte, aber nur, wenn die Ferien so gestaltet werden, dass sich beide darauf freuen können. Wenn das nicht der Fall ist, sollte man sich überlegen, ob es nicht doch besser wäre, vielleicht daheim zu bleiben oder getrennte Ferien zu machen. Das sei natürlich auch eine Möglichkeit. Das würden sich viele aber nicht trauen, weil sie das schon als Indiz wahrnehmen würden für eine Beziehung, die schon gescheitert ist.
0: Papalapap, das ist super. Gehe ich nächste Woche auch alleine in die Ferien? Wie auch immer, allgemeingültige Regeln gibt es wahrscheinlich nicht. Trotzdem spannend, sich mal damit zu befassen. Wenn Sie das tun möchten, Sie finden den Artikel im Kulturteil der Tamedia-Zeitung. Der Titel, der klingt versöhnlich: Ferien sind ideal, um sich zu verlieben.

0: Frisch klingt hier bei Water Springs and Garden von Helen Blaschi. Die Komponistin leitete auch das Orchestre de l'Opéra National de Paris. Es ist 8 Uhr.
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0: Sie gehörten zur Kultur eines Landes, gemeint Kirchen, Klöster und Pilgerpfade. Bodo Frick, genau darum sollten Sie jetzt mehr Aufmerksamkeit bekommen beim Tourismus.
2: Hierfür hat das Staatssekretariat für Wirtschaft SECO vor etwa einem Jahr ein Forschungs- und Entwicklungsprojekt ins Leben gerufen. Unter dem Titel «Swiss Religious Heritage – Sakrales Kulturerbe – Touristische Erleben». Die erste Phase dieses Projekts sei nun abgeschlossen, meldet das Netzwerk Kirchen und Tourismus Schweiz.
0: Und was ist in dieser ersten Phase passiert?
2: Es sei vor allem darum gegangen, ein Konzept für das Projekt aufzubauen und auch die zentralen Akteure zu vernetzen. Dafür sei eine Kontaktdatenbank aufgebaut worden an der Schnittstelle von Kirchen und Tourismus. Ziel des Projektes sei es vor allem, dass Kirchen, Klöster und Pilgerwege im Tourismus mehr Beachtung fänden. Das nicht aus religiösen Beweggründen, sondern aus kulturellen, architektonischen und historischen Blickwinkeln.
0: Dann kommen wir einmal mehr auf die Hitze zu sprechen. Nach einer kurzen Verschnaufpause hier bei uns diese Woche wird es jetzt wieder heißer. In Rom allerdings, dort gab es keine Verschnaufpause. Dort sind die Maximaltemperaturen schon seit Wochen durchgehend fast über 30 Grad. Die italienische Hauptstadt bietet deshalb ein neues Angebot an.
2: Und zwar gratis Filmvorführungen. In 11 Kinos mit Klimaanlagen können sich die Menschen jetzt abkühlen gehen. Der Bürgermeister hat die Aktion nach einem Film aus den 1980er Jahren benannt, «The Big Chill», was übersetzt so viel bedeutet wie «Die große Kälte».
0: Und da können jetzt einfach alle ins Kino.
2: Ja, das Angebot sei offen für alle. Die Aktion dauert mal bis zum 4. August. Und übrigens haben schon andere Kulturinstitutionen in Rom solche Angebote lanciert gegen die Hitze, darunter zum Beispiel Bibliotheken und Museen.
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0: Gute Idee. Ich glaube, in Genf gab es dieses Angebot auch vor ein paar Wochen.
2: Ja, stimmt, genau.
0: Ja, das tut gut. Die Schweiz, da wird es auch wieder heiß nächste Woche. Bis jetzt ist es aber noch kühl. Wir genießen das. Bodo Frick liefert das Neueste aus der Kultur. Ich bin Caroline Lüchinger. Guten Morgen.

0: Javier Perianes hat hier die Klaviersonate C-Moll gespielt von Manuel Blasco de Nebra. Albertina, das sind drei Ausstellungshäuser in und um Wien mit über 1 Million Sammlungsobjekte und rund 1,3 Millionen Besucherinnen und Besucher im Jahr. Die Albertina, sie ist ein Museum der Superlative, kann sich messen mit Sammlungen wie jener des Pariser Louvre oder auch des Metropolitan Museum of Art in New York. Vor 250 Jahren haben Herzog Albert von Sachsen-Teschen und seine Frau Erzherzogin Marie-Christine von Habsburg-Lothringen den Grundstein gelegt. 250 Jahre ist doch ein Jubiläum. Sammeln für die Zukunft, so heißt die aktuelle Ausstellung zum Jubiläum. Diese wirft einen Blick nicht nur in die Zukunft, sondern auch in die Vergangenheit der Albertina. Jakob Fessler.
1: Am Anfang der druckgrafischen Sammlung Albertina stand ein Konvolut von 10.000 Kupferstichen. Im Juli 1776 nahmen Herzog Albert von Sachsen-Teschen und seine Frau Herzogin Marie-Christine von Habsburg-Lothringen dieses in Empfang. Das kunstinteressierte Paar strebte damals, ganz im Sinne der Aufklärung, ein systematisches und universelles Sammeln an, weiß Ralf Kleist, der heutige Albertina-Direktor.
2: Sicherlich war der Ausgangspunkt des Sammelns delectare et docere, also man wollte erfreuen und belehren. Man wollte gerne einen Einblick und einen Überblick geben über das gesamte Kunstschaffen. Das war also der nicht sehr geringe Anspruch, den man festgehalten hat. Und auf der anderen Seite war es natürlich die große Begeisterung für Kunst, die wollte man teilen. Also es war natürlich noch kein großes öffentliches Museum, aber man wollte die Blätter diskutieren und nebeneinander halten und verschiedene Druckzustände anschauen.
1: Ein Kunstagent namens Conte Durazzo half bei diesem Vorhaben. Bereits 1796 gingen Zeichnungen von Bosch, Rubens, Rembrandt und auch Dürers bekannter Feldhase in den Besitz der Albertiner über. Ermöglicht durch ein beeindruckendes Tauschgeschäft mit der kaiserlichen Hofbibliothek. Eine testamentarische Verfügung sicherte das Erbe der Albertiner auch über das Ende der Monarchie hinaus. Ende des 20., Anfang des 21. Jahrhunderts vollzog sich schließlich der Wandel zum international vielbeachteten Kunstmuseum.
2: 1999 wurde eine fotografische Sammlung gegründet, die heute mit 120.000 Werken eine der größten in Österreich und darüber hinaus ist. Dann kam 2007 die Sammlung Badlina hinzu, die die klassische Moderne von Monet bis zu Picasso in einer Dauerausstellung ermöglicht hat. Und dann letztlich 2017 kam die Sammlung Essel an das Haus und damit viele tausende Werke der österreichischen und europäischen, aber auch amerikanischen Moderne des 20. und 21. Jahrhunderts, Malerei, Skulptur, bis hin zur Medienkunst.
1: Diese Vielfalt ist zentral für die Albertina. Sammeln für die Zukunft, das Credo des Gründungspaares, gilt bis heute. Und doch gibt es Lücken, gesteht Albertina-Direktor Ralf Kleis.
2: Man fragt sich schon manchmal, wo sind die Künstlerinnen eigentlich geblieben? Und das ist natürlich sicher schwierig, das rückwärts in gleicher Qualität zu machen. Wir bemühen uns immer, wenn etwas am Markt ist, da nachzukaufen.
1: Künstlerinnen der Albertina-Sammlung wie Merit Oppenheim und Alexandra Exter ist ab Oktober 2026 eine Ausstellung gewidmet. Bereits für die Jubiläumsschau gestaltete Rosa Barber eine Installation. Die Künstlerin wurde in diesem Jahr mit dem Zurich Art Prize ausgezeichnet. Sie hat analoge Filmstreifen durch die letzten beiden Ausstellungsräume gespannt und stellt Fragen zur Institution des Museums.
2: Sie gibt uns eigentlich einen Blick, der fast in das Molekulare der Sammlung hinabsteigt. Also sie will wissen, aus welchen Materien sich die Sammlung zusammensetzt. Und sie hat auch von Alchemie in diesem Zusammenhang gesprochen, weil, so könnte man sagen, sind auch einfache Werkstoffe wie Papier durch die Zeichnung und Druckgrafik zu edlen Kunstwerken verwandelt worden. Es geht ihr aber auch darum, wie wird so etwas aufbewahrt, archiviert.
1: Diese oft unsichtbaren Aufgaben, auch sie gehören zur Arbeit eines Museums wie der Albertina, um ein Sammeln für die Zukunft sicherzustellen.
0: Sammeln für die Zukunft, so heißt die Jubiläumsausstellung in der Wiener Albertina. Sie ist bis Mitte Oktober zu sehen.

0: Two Cellos, so heißt das Ensemble, das hier Fragile im Original von Sting gespielt hat. 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
0: Eben. 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

0: rockige Geigenklänge von Jean Sibelius. Pekka Kuusisto spielte seine humoreske G-Moll. Die Tapiola Sinfonietta begleitete den Geiger. Jetzt zu einer, die den ganzen Tag gesungen hat. Sabine de Vielle. Sie sang schon als Kind Tag ein, Tag aus. Und das nervte die Eltern hin und wieder.
1: Moi, j'ai toujours chantonné toute la journée, quoi. Et je me souviens quand même parfois de mes parents qui disaient « Arrête de chanter, Sabine, arrête de chanter. »
0: Ja, hör mal auf zu singen, das sagten die Eltern durchaus mal zu ihr. Wir sind froh, hat sie weitergesungen. Sabine de Vielle, sie singt jetzt « Il pleure de mon cœur », begleitet von Alexandre Tarou.

Eine der vergessenen Arien, eine der Ariette oubliée von Claude Debussy, Sabine Devieille sang «Il pleure dans mon cœur», begleitet vom Pianisten Alexandre Tarot.

Don Juan, so heißt das Ballett von Christoph Willibald Gluck. Giovanni Antonini hat hier Il Giardino Armonico dirigiert. Sie spielten zwei Sätze aus Don Juan. Es ist gleich 8:30.

0: Musik zum Film «As You Like» von William Dalton. Das war der London Philharmonic Orchestra. Jetzt ist es 8:30. Guten Morgen, Romana Kaiser.
1: Guten Morgen. Die USA haben neue Zölle verhängt und dabei kommt die Schweiz schlechter weg als die EU. Wir hören hier gleich, was das jetzt für Schweizer Unternehmen bedeutet. Und später geht es um die Waldbrände in Frankreich. Die sind noch immer nicht unter Kontrolle. Jetzt soll die EU Hilfe nach Frankreich schicken. Zuerst noch ganz kurz zum Wetter mit meinem Kollegen im Studio, mit Marco Koller. Das bleibt sommerlich heute.
2: Sommerlich und sonnig. Es gibt viel Sonne heute. Abgesehen von ein paar Schleierwolken am Nachmittag ist es sonnig. Die Temperatur 28 Grad im Norden und 30 Grad im Süden.
1: Die USA führen neue Zölle gegen zahlreiche Handelspartner ein, und zwar in der Höhe von 10 oder 12,5%. Auf Produkte aus der Schweiz soll der höhere Zollsatz gelten, nämlich 12,5%. Diese neuen Zölle sind seit heute früh, seit 6 Uhr Schweizer Zeit, in Kraft. Und zum selben Zeitpunkt sind die bisherigen Zölle von 10% ausgelaufen. Mehr dazu jetzt von USA-Korrespondentin Barbara Kolpi.
3: Donald Trump hält an seiner Zollstrategie fest, um Einnahmen zu generieren. Die neuen Zölle gegen 60 Handelspartner stützen sich auf eine neue Rechtsgrundlage und auf den Vorwurf der Zwangsarbeit. Auch der Schweiz werfen die USA vor, zu wenig gegen den Import von Waren zu unternehmen, die mit Zwangsarbeit hergestellt wurden. Die Schweiz weist diese Vorwürfe zurück und hat ihre Position im Verlauf der US-Untersuchung dargelegt. Es ist davon auszugehen, dass auch gegen diese neu eingeführten Zölle Klagen eingereicht werden. Gut möglich deshalb, dass sich das oberste US-Gericht früher oder später erneut mit der Frage beschäftigen muss, ob die Zölle rechtmäßig sind. Eine zweite US-Untersuchung ist noch im Gange und würde zusätzliche Zölle bedeuten. Diese zielt auf unfaire und diskriminierende Handelspraktiken ab. Der Vorwurf, der auch gegen die Schweiz erhoben wird, sind angebliche Überkapazitäten in der industriellen Produktion, die den Wettbewerb verzerren würden. Bundesrat Guy Parmelin bekräftigte Ende Juni in Washington die von der Schweiz und den USA unterzeichnete Absichtserklärung. Diese sieht vor, dass die USA auch in Zukunft grundsätzlich nicht mehr als 15% Zölle erheben sollen auf Schweizer Waren.
1: Aus Washington, das war Barbara Kolpi. Also, die USA erheben neu Zölle von 12,5% auf Produkte aus der Schweiz. Der Wirtschaftssachverband Economy Suisse kritisiert diesen Entscheid aus den USA. Diese Zölle seien nicht gerechtfertigt und sie würden die Schweizer Unternehmen im Wettbewerb mit der EU benachteiligen. Nach SwissMem, der Verband der Schweizer Maschinen-, Elektro- und Metallindustrie, sagt, das sei schmerzhaft. Wie schwer diese neuen US-Zölle wiegen, das hat mir heute früh auch Wirtschaftsredaktorin Susanne Schmucke gesagt.
4: Ein Zollsatz von 12,5%, das ist für die Schweizer Exportwirtschaft sozusagen das mittlere Szenario. Nicht so gut ist, dass man gegenüber Konkurrenten aus der EU schlechter gestellt ist, aber mit 2,5 Prozentpunkten mehr eben nicht massiv schlechter gestellt, und man hatte mit in etwa dieser Größenordnung gerechnet. Positiv ist, dass es sich bei diesen 12,5% nicht um einen Zusatzzoll handelt, sondern es ist sozusagen das, was ab jetzt für die Schweiz insgesamt gelten soll. Diesen Vorteil haben nicht alle Länder erhalten. Die wichtigsten Konkurrenten der Schweiz, zum Beispiel Unternehmen aus EU-Staaten, allerdings schon. Daher alles in allem würde ich sagen, das Ergebnis verändert die Situation für die Schweizer Exportwirtschaft nicht grundlegend.
1: Aber mit diesem neuen US-Zollentscheid ist für Schweizer Unternehmen eben noch nicht alles ausgestanden, oder?
4: Leider nein. Barbara Kolpi hat es im Beitrag angesprochen. Die US-Regierung, die prüft noch eine weitere Möglichkeit, um Zölle zu erheben. Und da geht es eben um die Frage, ob ein Land mit sogenannter industrieller Überproduktion und billigen Exporten in die USA die dortigen Produzenten übervorteilt. Und bei dieser Untersuchung haben die Vereinigten Staaten 16 Handelspartner im Visier. Und darunter ist auch die Schweiz, aber auch die EU oder Länder wie China oder Südkorea. Diese Untersuchung ist eben noch nicht abgeschlossen und da könnte also noch etwas auf Schweizer Unternehmen zukommen.
1: Jetzt der neue Zollsatz von 10 und 12,5% gilt ja nicht für alle Güter. Wo will denn die US-Regierung Ausnahmen machen?
4: zum Beispiel bei Stahl oder Aluminium allerdings, weil die sind bereits mit einem anderen Zoll belegt, der auf einer anderen Rechtsgrundlage beruht, nämlich der nationalen Sicherheit. Außerdem ausgenommen sind Importe gewisser Nahrungsmittel, auch Dünger oder Rohstoffe, und es gibt weitere reduzierte Tarife für sehr spezifische Güter.
1: Das die Informationen zum jüngsten US-Zollentscheid. Das war SRF-Wirtschaftsredaktorin Susanne Schmucke. In verschiedenen Regionen in Frankreich wüten heftige Waldbrände derzeit. Und jetzt hat Frankreich die EU um Hilfe gebeten, Marco Koller.
2: Und diese Hilfe kommt offenbar auch. Präsident Emmanuel Macron teilte mit, Löschflugzeuge und Helikopter aus 4 Ländern würden in Frankreich erwartet, unter anderem aus Portugal und Kroatien. Macron dankte diesen Ländern für ihre Solidarität. Von den Waldbränden besonders betroffen ist die Region rund um die Stadt Bordeaux. Insgesamt sind fast 30.000 Menschen in Sicherheit gebracht worden. In der Nacht haben die Behörden weitere Dörfer evakuiert. Und auch in Spanien kämpfen die Feuerwehren gegen Brände. Die spanische Regierung hat für mehrere Regionen den Notstand ausgerufen, um so mehr Hilfe mobilisieren zu können. Letzte Woche hat der ukrainische Präsident Volodymyr Zelensky seinen Verteidigungsminister Michailo Fedorov entlassen. Und nun sagt Fedorov, er wolle zurück ins Amt. Etwas anderes als der Posten des Verteidigungsministers komme für ihn nicht in Frage. Zelensky bot ihm nach der Entlassung verschiedene neue Ämter an. Das Amt des Verteidigungsministers ist aber nicht darunter. Michailo Fedorov gilt als Spezialist für Digitalisierung und Drohnentechnologie. Nachdem Zelensky ihn abgesetzt hatte, kam es in verschiedenen Städten in der Ukraine zu Demonstrationen.
1: Weiter in die Schweiz jetzt und zu einer Meldung aus der Wirtschaft. Da geht es um Bücher.
2: Aurel Füssli hat mit dem Verkauf von Büchern in den letzten Monaten mehr Geld eingenommen. Der Umsatz stieg im ersten Halbjahr auf 55,5 Millionen Franken. Das sind 2,3% mehr, wenn man es mit dem Vorjahr vergleicht. Das teilt die Zürcher Aurel Füssli Gruppe mit. Der Schweizer Buchhandel befindet sich zurzeit im Umbruch. Ex Libris, ein Konkurrent von Aurel Füssli, verschwindet nämlich. Bis Ende Jahr werden alle verbleibenden Filialen geschlossen. Dann bleiben wir gleich bei der Wirtschaft. Wir kommen zu den Börsendaten von SIX. Der Dow Jones Index in New York hat 1% verloren. Der Nikkei Index in Tokio fällt um 2,8%. Der Euro wird zu 93,01 gehandelt, der Dollar zu 81,68. Das Wetter noch. Heute gibt es viel Sonnenschein. Im Laufe des Nachmittags ziehen aus Westen einige Schleierwolken auf. Die Temperatur im Norden etwa 28 Grad, im Süden 30 Grad.
1: Das ist die Sendung heute Morgen. Auf dem aktuellsten Stand halten wir sie auch online rund um die Uhr mit der SRF News App. Verantwortlich für die Sendung eben Nicole Roos, die Zeit 8.37 Uhr.
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0: Hochdramatisch geht's jetzt in den Freitag. Also nur musikalisch hoffe ich doch. Auf geht's.

dramatisch. Das war der Schluss aus Emilie Meyers Sinfonie Nummer 2 E-Moll. Diese ist wegweisend gewesen für die Komponistin. Mit dieser Sinfonie hat Emilie Meyer den Moment markiert, in dem sie bewiesen hat, dass sie die Königsdisziplin der Orchestermusik beherrscht. Das war das Finale aus ihrer Sinfonie Nummer 2. Leo McFall dirigierte die NDR Radio Philharmonie. Und jetzt wird es etwas sanfter mit Wagner.

0: Träume, eines der Wesendonglieder von Richard Wagner. Und dieser, also Richard Wagner, ist heute Thema im Kulturplatz-Talk. Da geht es um die Bayreuther Festspiele. Gestern haben Sie hier erfahren, dass die Stadt Bayreuth neu auf die Judenfeindlichkeit Wagners aufmerksam macht. Mit Schildern in der Richard-Wagner-Straße: umstrittene Persönlichkeit aufgrund seiner antisemitischen Haltung, steht da auf den Schildern. Und heute starten eben die Bayreuther Festspiele. Barbara Peter, die Judenfeindlichkeit Wagners ist wahrscheinlich im Kulturplatz-Talk auch gleich Thema.
1: Allerdings, wobei wir das Thema ausweiten vom Komponisten auf seine Nachkommen, die nach wie vor die Geschicke des Festivals auch lenken. Denn, und das ist ein entscheidender Punkt, die Werke Wagners allein, auch in Kombination mit seiner Schrift «Das Judentum in der Musik», hätten nicht diese Wirkung entfalten können, wenn nicht seine Nachkommen Adolf Hitler derart hofiert hätten, er in Bayreuth bestimmte Leute nicht kennengelernt hätte.
0: Und da wäre dann also der Begriff der komplexen Gemengelage angebracht.
1: In der Tat. Und pünktlich zum Festivalbeginn hat der deutsche Musikwissenschaftler Arno Mungen ein Buch mit dem Titel «Von Bayreuth nach Auschwitz» herausgebracht, und das zeigt ja schon mal deutlich die Richtung an. Und über dieses Buch spreche ich mit unserem ehemaligen Kollegen, dem Musikjournalisten Benjamin Herzog. Bei der Gelegenheit beleuchten wir auch gerade ein bisschen die Geschichte der Festspiele, die es nun seit 150 Jahren gibt.
0: Bayreuther Festspiele. Feiern über dem Abgrund der Geschichte. Das ist gleich das Thema im Kulturplatz-Talk nach 9 Uhr hier auf SRF 2 Kultur.

Bandoneon, Gitarre und Orchester, das war das Doppelkonzert von Astor Piazzolla. Das war Daniel Binelli Bandoneon und Eduardo Isaac Gitarre begleitet vom Orchestre Symphonique de Montréal. Hat Ihnen die Musik gefallen? Valerio Benz hat sie zusammengestellt. 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

0: Klarinettensonate S-Dur von Camille Saint-Saëns. Dimitri Ashkenazy spielte den zweiten Satz. Zusammen mit Yvonne Lang hier auf SRF 2 Kultur.
1: Die Nachrichten von SRF um 9 mit Patrick Walter. Was die neuen US-Zölle für die Schweizer Exportwirtschaft bedeuten und wie sich ein Waldbrand an der französischen Atlantikküste weiter ausbreitet. Das Wetter, viel Sonnenschein heute, am Nachmittag im Norden bei 28, im Süden 30 Grad. Die USA führen neue Zölle gegen zahlreiche Handelspartner ein, und zwar in der Höhe von 10 oder 12,5%. Gegen Produkte aus der Schweiz wird laut den USA grundsätzlich der höhere Zollsatz verhängt. Die neuen Zölle sind seit heute Morgen in Kraft. Die bisherigen befristeten Zölle von 10% sind gleichzeitig ausgelaufen. USA-Korrespondentin Barbara Kolpi.
2: Donald Trump hält an seiner Zollstrategie fest, um Einnahmen zu generieren. Die neuen Zölle gegen 60 Handelspartner stützen sich auf eine neue Rechtsgrundlage und auf den Vorwurf der Zwangsarbeit. Auch der Schweiz werfen die USA vor, zu wenig gegen den Import von Waren zu unternehmen, die mit Zwangsarbeit hergestellt wurden. Die Schweiz weist diese Vorwürfe zurück und hat ihre Position im Verlauf der US-Untersuchung dargelegt. Es ist davon auszugehen, dass auch gegen diese neu eingeführten Zölle Klagen eingereicht werden. Gut möglich deshalb, dass sich das oberste US-Gericht früher oder später erneut mit der Frage beschäftigen muss, ob die Zölle rechtmäßig sind. Eine zweite US-Untersuchung ist noch im Gange und würde zusätzliche Zölle bedeuten. Diese zielt auf unfaire und diskriminierende Handelspraktiken ab. Bundesrat Guy Parmelin bekräftigte Ende Juni in Washington die von der Schweiz und den USA unterzeichnete Absichtserklärung. Diese sieht vor, dass die USA auch in Zukunft grundsätzlich nicht mehr als 15% Zölle erheben sollen auf Schweizer Waren.
1: So USA-Korrespondentin Barbara Kolpi. Der Schweizer Wirtschaftsdachverband Economy Suisse reagiert empört auf die neuen US-Zölle. Der Entscheid der USA sei weder nachvollziehbar noch gerechtfertigt. Und auch Swissmem, der Verband der Schweizer Tech-Industrie, kritisiert, dass Schweizer Unternehmen gegenüber der Konkurrenz in der EU benachteiligt werden. Doch wie hart treffen die neuen Zölle die Schweizer Exportwirtschaft tatsächlich? Der Zollsatz von 12,5%, das ist laut Wirtschaftsredaktorin Susan Schmugge quasi das mittlere Szenario.
3: Nicht so gut ist, dass man gegenüber Konkurrenten aus der EU schlechter gestellt ist, aber mit 2,5 Prozentpunkten mehr eben nicht massiv schlechter gestellt. Und man hatte mit in etwa dieser Größenordnung gerechnet. Positiv ist, dass es sich bei diesen 12,5 Prozent nicht um einen Zusatzzoll handelt, sondern es ist sozusagen das, was ab jetzt für die Schweiz insgesamt gelten soll. Diesen Vorteil haben nicht alle Länder erhalten, die wichtigsten Konkurrenten der Schweiz, zum Beispiel Unternehmen aus EU-Staaten, allerdings schon. Daher alles in allem würde ich sagen, das Ergebnis verändert die Situation für die Schweizer Exportwirtschaft nicht grundlegend.
1: Die Einschätzung von SRF-Wirtschaftsredaktorin Susan Schmugge. Der Waldbrand im Südwesten Frankreichs breitet sich weiter aus. Laut offiziellen Angaben sind inzwischen mehr als 8.700 Hektar betroffen, schreibt die französische Nachrichtenagentur AFP. Das entspricht der Fläche des Zürichsees. Fast 30.000 Menschen werden an der Atlantikküste in Sicherheit gebracht, viele davon Feriengäste. Teilweise werden sie auch mit Booten von einer Halbinsel in der Nähe von Bordeaux evakuiert. Frankreich hat inzwischen die EU um Hilfe gebeten, um die Flammen zu bekämpfen. Aus mehreren Ländern würden Löschflugzeuge und Helikopter erwartet, so Präsident Emmanuel Macron. Auch in Spanien kämpfen die Feuerwehren gegen Brände. Die spanische Regierung hat für mehrere Regionen den Notstand ausgerufen, um mehr Hilfe mobilisieren zu können. Der Schweizer Verlag Orell Fürstli hat in den letzten Monaten mit dem Verkauf von Büchern mehr Geld eingenommen. Der Umsatz stieg im ersten Halbjahr auf 55,5 Millionen Franken. Das sind 2,3% mehr, wenn man es mit dem Vorjahr vergleicht. Der Schweizer Buchhandel befindet sich zurzeit im Umbruch. Exlibris, ein Konkurrent von Orell Fürstli, verschwindet nämlich. Bis Ende Jahr werden alle verbliebenen Filialen geschlossen. Jetzt die aktuellen Devisenkurse, geliefert von SIX. Der Euro wird zu 92,99 gehandelt. Einen Dollar gibt es für 81,67. Dann das Wetter. Heute gibt es viel Sonnenschein. Im Laufe des Nachmittags ziehen aus Westen einige Schleierwolken auf. Die Temperaturen steigen im Norden auf etwa 28 und im Süden bis auf 30 Grad. Das waren Nachrichten von Radio SRF, verantwortlich Dominik Brandt.
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5: Bayreuth. Mehr muss man nicht sagen, um bei Wagner-Fans Festspielfieber auszulösen. Der Name der fränkischen Kleinstadt ist für viele, auch für Nicht-Wagner-Fans, untrennbar verbunden mit den Richard-Wagner-Festspielen dort. Die morgen Samstag beginnen und das in ihrem 150. Jahr, einem Jubiläum also. Und bei mir im Studio ist jetzt Benjamin Herzog, Musikjournalist und langjähriger Kollege bei SRF und Wagner-Fan.
6: Ja, und gleichzeitig möchte ich das natürlich auch ein bisschen relativieren. Ich mag die Musik, ich mag das Gesamterlebnis einer Wagner-Aufführung. Richard Wagner als Person ist mir aber nicht so sympathisch und als Institution finde ich Bayreuth, also die Festspiele dort, auch ein bisschen fragwürdig zumindest, obwohl ich selbst schon dort war.
5: Fragwürdig? Warum?
6: Ja, es gibt in Bayreuth halt einfach diesen Kanon, dieses Fixieren auf Wagner, diesen Tunnelblick, Festhalten, Festbeißen geradezu. Das ist in anderen Festivals ganz anders. Salzburg, da haben sie natürlich den Hausgott Mozart, Strauss, aber auch Henze. Oder gehen sie nach Aix-en-Provence, da haben sie die Freilichtaufführungen im Bischofspalast, Uraufführungen, die Légèreté française ein bisschen. Toll natürlich in Bayreuth ist die künstlerische Qualität, das Festspielorchester, auch die Sänger, Sängerinnen, der Raum, den Wagner ja speziell für seine Musiktheater geschaffen hat, die Inszenierungen manchmal auch, die Festspielstimmung, es ziehen alle wie am gleichen Strang, auch beim Beißen in die Pausenwurst. Und eben zugleich hat das Ganze dann auch manchmal so ein bisschen etwas Ausschließendes.
5: Und damit ist jetzt nicht unbedingt gemeint, dass die Ticketpreise sich im Durchschnitt so ungefähr um bei 500 Euro bewegen?
6: Nein, nicht nur. Das ist jetzt dieses Jahr auch tatsächlich so der Fall gewesen, dass Bayreuth das Festival 2026 sofort ausverkauft war. Andere Jahrgänge mussten da schon Karten auch ja, etwas günstiger abgeben, weil die legendäre Wartezeit von 5 bis 10 Jahren für eine Festspielkarte, das ist Vergangenheit. Nee, ich finde, das Ausschließende ist, dass man manchmal so diese Kennerschaft unter Beweis stellt und weißt du das Zitat, Wotan im dritten Aufzug, blablabla.
5: So ein bisschen wettbewerbsmäßig.
6: Ja, genau. Und das Ausschließende, jetzt etwas größer gefasst, ist tatsächlich auch Teil des gesamten, in Anführungsstrichen, Problems Wagner. Aber natürlich für die Musik ist Wagner eminent wichtig. Er hat die durchkomponierte Oper vorwärts getrieben, diese Leitmotivtechnik, die Harmonik ganz weit getrieben. Das ist dann schon eine Welt, die einem eigentlich nicht mehr loslässt, wenn man mal eingetaucht ist. Zum Beispiel hier, wenn wir ein Beispiel hören möchten, im Abschied Wotans aus der Walküre.

0: Und man hätte jetzt schon Lust, noch länger zuzuhören. Ein Auszug aus Wotans Abschied. Abschied ist gerade weniger das Thema in Bayreuth. Eher, wer kommen und sprechen darf. Wer in den letzten Wochen die Kulturberichterstattung verfolgt hat, kam am Eklat und Michel Friedmann nicht vorbei, damit wir alle auf dem letzten Stand sind. Was ist hier passiert, Benjamin?
1: Danke, dass du fragst, Barbara. Also der jüdische Publizist Michel Friedmann ist eingeladen worden, eine spezielle Gedenkveranstaltung zum 150-Jahr-Jubiläum mitzugestalten, zusammen mit Thielemann, dem Dirigenten, eingeladen worden. Dann ist er wieder ausgeladen worden. Das hat ihn nicht erfreut. Er hat sofort ein mediales Feuer entfacht in der Süddeutschen, in der Zeit. Hat da gesprochen, als wenn man so eine Veranstaltung absagen würde, wegen angeblicher Sicherheitsbedenken, sei das in einer Demokratie der Tod durch Selbstmord.
0: Ja, es ist, ja, das klingt nach Friedmann.
1: Worte, das ist typisch Friedmann. Dann ist er wieder eingeladen worden von der Festspielchefin persönlich, von Katharina Wagner, die sagte, es ist mir eine Herzensangelegenheit und sehr wichtig. Jetzt könnte man sagen, ja, das ist so der jährliche Bayreuth-Skandal. Da gab es auch schon den Sänger mit dem Hakenkreuz-Tattoo oder ein Durcheinander mit den Eintrittskarten, die Verkleinerung des Festspielchors, die üblichen Absagen aus Protest. Hier finde ich aber schon, dass es etwas Besonderes ist, weil es geht um die Festspiele selbst, also um ihre Geschichte, um ihre Vergangenheit. Das wäre auch das Thema oder ist das Thema von Friedmanns Vortrag. Er kommt ja jetzt eben. Die Beziehungen von Bayreuth zu Deutschland, auch zu Nazi-Deutschland und eben die Aufarbeitung dieser Vergangenheit.
0: Findest du denn, dass die Festspiele hier bei dieser Aufarbeitung mehr Verantwortung übernehmen müssten?
1: Ja, jemand hat mal von einer Salamitaktik gesprochen. Also es wird immer nur so viel gegeben oder zugegeben, wie gerade nötig ist, statt dass man da irgendwie systematisch mit einem Plan aktiv vorangeht. Ich denke, das Clan-Denken der Wagner-Familie, die ja, also jetzt ist die Urenkelin dran am Drücker, dieses Clan-Denken ist natürlich schon ein bisschen schwierig, wenn es darum geht, wirklich da ganz zu öffnen. Es ist auch ein bisschen unentschlossen, wirkt wenig selbstbewusst. Katharina Wagner, eben die Urenkelin und aktuelle Festspielchefin seit 2009, sie sucht nicht den Kontakt zur Wissenschaft. Das hat mir jemand von der Uni Bayreuth gesagt, Arno Mungen, der Buchautor, über den wir noch sprechen. Der ist ja am Thema sehr dran und macht selber eine Ausstellung zum also über die Geschichte parallel, aber nicht im Festspielhaus, sondern in der Klavierhandlung Steingräber. Da geht es um die Kriegsfestspiele. Also diesen Festspielplan zwischen 1940 und 1944. Das hat er selbst auf die Beine gestellt mit seinen Studenten und Studentinnen. Ich habe ihn gefragt und er hat gesagt, ja, diese Zusammenarbeit sei schon ein bisschen mühsam. Allerdings, der Job einer Festspielleiterin ist, Festspiele zu veranstalten. Und ein neuer Ring dieses Jahr mit KI produziert, auch um ein bisschen zu sparen. Eine neue Rienzi-Inszenierung, überhaupt zum ersten Mal auf dem grünen Hügel. Manchmal führt Katharina Wagner auch Regie. Also ich denke, in einem auch nicht sehr groß besetzten Büro ist man und sie besonders da eigentlich genügend ausgelastet.
0: Jetzt lass uns das mal doch konkret angehen. Bayreuth, das Festival dort, Richard Wagner und seine Nachkommen, da gibt es offensichtlich ein Problem. Wie würdest du das denn umreißen?
1: Ein Problem oder Probleme, es fängt eigentlich bei Richard Wagner selbst an, der ja nicht nur Opern geschrieben hat, sondern auch eine Menge theoretischer Schriften. Und eine davon ist besonders problematisch. Sie heißt «Das Judentum in der Musik», entstanden übrigens hier in der Schweiz 1850 in Zürich. Und dann nochmals seinem späteren Aufenthalt in Tripschen am Vierwaldstätter See 1869 hat er sie überarbeitet. In Zürich ist sie zuerst unter einem Pseudonym erschienen. Später, 1969, war Wagner dann schon selbstbewusster und hat sie unter eigenem Namen versteckt. Und das ist wirklich also Antisemitismus der übelsten Art, wenn man da reinliest. Juden hätten etwas, Zitat, unwillkürlich Abstoßendes, und so geht's weiter. Der Grund dafür ist sicher der latente Antisemitismus im 19. Jahrhundert. Da ist Wagner beileibe nicht der Einzige, auch nicht der einzige Komponist, Musiker. Aber es gibt wahrscheinlich auch so eine Art Urkränkung. Als der junge Richard Wagner nach Paris kam und ja dort Fuß fassen wollte, in der Welthauptstadt der Musik. Da gab es da so einen Gatekeeper, Giacomo Meyerbeer, Jude, und der hat Wagner eigentlich schon unterstützt. An Meyerbeer kam niemand vorbei, aber er hat ihn nicht in dem Maße groß herausgebracht, wie sich Wagner das erhofft hätte, in der Capitale de la Musique.
0: Im Olymp sozusagen.
1: Ja, genau. Vielleicht auch zum Guten. Also der Rienzi, das klingt noch sehr pariserisch, sehr französisch, aber später ja, hat Wagner dann schon auch seinen eigenen Stil gefunden. Wenn man jetzt doch mal auf Rienzi kommt, also er hat vielleicht den Geschmack dort angepasst, Wagner, an den Geschmack des Publikums. Und genau das wirft er in das Judentum in der Musik Meyerbeer vor. Sein berechnete Wirkungen, Effekt ohne dramatische Motivation, Betäubung statt Herzrühren. Also so die Vorwürfe an Meyerbeer. Und ich finde eigentlich noch interessant, das wirft man ja den Wagner-Opern heute auch noch vor, dass sie eben die Zuschauer betäuben, verzaubern, manipulieren. Also, ja.
0: Das ist spannend. Das ist
1: Wagner findet nicht in Paris zum eigenen Stil, sondern später. Und das ist, glaube ich, ganz gut für die Musikgeschichte.
0: Und hat ja etwas hervorgebracht, was alle kennen, die sich mit Musik beschäftigen.
1: Den.
0: Du darfst es sagen, du bist der Fachmann.
1: Okay, ja. Auch hier in der Schweiz, der Tristan, den hat er hier komponiert. Und du sprichst natürlich den berühmten Tristan-Akkord an.
0: Ganz genau. Warum hat dieser Tristan-Akkord denn für die Musikgeschichte eine derartige Bedeutung?
1: Er hat die Bedeutung, weil sich eine Dissonanz in eine andere Dissonanz auflöst. Also es geht nicht zurück nach der Heimattonart. Und das sprengt das Tonsystem. Für viele ist das die Stunde Null der neuen Musik. Jetzt muss man aber genau das angucken. Tristan oder diesen Akkord hat nicht Wagner erfunden, sondern Hector Berlioz in Romeo und Juliette, seiner Oper. Es ist dort ein Motiv in der Liebesnacht. Wagner hat das, nennen wir es freundlich, übernommen. Wie vieles andere auch von Berlioz, zum Beispiel im Tannhäuser oder im Lohengrin. In seiner Autobiografie tut er deswegen natürlich auch diese Pariser Zeit als,
0: also nicht so wichtig.
1: Episode, genau. Eigentlich stellt er sich da als Originalgenie heraus, aber ist im Prinzip etwas flunkernd oder hinterhältig, hinterlistig. Eben das, was diese Person Wagner nicht so sympathisch macht. Und eben den Antisemitismus, den ich schon erwähnt habe. Das setzt sich dann fort. Also das nur an der Person Wagners, der ja 1883 gestorben ist, festzumachen, greift ein bisschen zu kurz und wirkt manchmal auch so wie eine Entschuldigung. Ja, der Alte damals und wir heute sind eigentlich besser. Aber das Elitedenken und der Antisemitismus hat sich fortgepflanzt in der Familie. So heiratet zum Beispiel die Wagner-Tochter Eva 1908 einen englischen Rassetheoretiker, Houston Stuart Chamberlain. Der schreibt, der Arier ist die Seele der Kultur, in einer breit rezipierten Schrift, Grundlagen des 19. Jahrhunderts. Und von dann ist dann der nächste Schritt sofort gemacht, nämlich zu Adolf Hitler. Der lernt Chamberlain 1923 in Bayreuth kennen und sagt über diese Begegnung, hier habe er sein geistiges Schwert geschmiedet. Chamberlain rät Hitler übrigens dann auch noch zum Putsch. Nichts wird erreicht, solange das parlamentarische System herrscht.
0: Und dafür kann ja dann der Komponist nichts.
1: Nein.
0: Das sind dann Steigerungen oder Potenzierungen, kann man eigentlich sagen. Oder?
1: Ja, sicher so ein Familiengefüge, wo auch die Nachkommen nie gesagt haben, also wir müssen da einfach einen Schlussstrich ziehen. Das gelingt jetzt vielleicht langsam, aber lange ist es eben nicht gelungen. Und damit kommt es wie zu einer toxischen Mischung, modern gesprochen, in Bayreuth. Dieser Überlegenheitsgedanke der deutschen Kultur, der Familie Wagner auch, das Abwehren gegenüber allem anderen, vor allem gegenüber den Juden. Dann Hitler, der aufstrebende Machtmensch und Wagner-Fan seit jung. Hitler wird später in Bayreuth ein- und ausgehen. Man wird ihn Onkel Wolf nennen. Wieland und Wolfgang werden auf seinem Schoß Hoppe Hoppe Reiter spielen. Wieland und Wolfgang, das sind die Enkel von Richard Wagner und ab 1951 dann auch die Festspielleiter. Hitler allein ist es nicht, sondern die ganze NS-Elite geht in Bayreuth ein und aus.
0: Eben, du sagst, es war nicht Hitler allein, sondern waren auch Leute wie Goebbels oder Himmler. Wie kamen die dahin?
1: Ja, einerseits natürlich im Gefolge des Führers, wie sie es nannten. Himmler zum Beispiel war überhaupt kein Wagner- oder Musikfan, überhaupt nichts. Goebbels dagegen hat gemerkt, da lässt sich das sehr gut instrumentalisieren. Erstens Bayreuth als Zentrum der deutschen Kultur, obwohl es ja eigentlich eine Provinzstadt ist, mit heute 35, damals etwa 20.000 Einwohnern, also nicht Berlin oder Nürnberg.
0: Ist auch einfacher zu kontrollieren.
1: Ja, vielleicht. Und vor allem, es liegt schön im Zentrum. Zumindest hat man das dann auch so inszeniert. Es gab so Postkarten, wo in der Mitte Groß Bayreuth steht und dann die Zugverbindungen mit Zeitangabe durch ganz Europa, Paris, London, Stockholm, Rom.
0: Also so viel zur Vision, was man sich vorgestellt hat, was genau mit diesem Reich passieren soll.
1: Die deutsche Kultur eben im Zentrum von Europa steht und was die da in Paris machen, ist ja auch ein bisschen so bei Wagner schon angelegt. Ja, ja, Paris. Zweitens, jetzt nochmals zu Goebbels, hat er auch gemerkt, man kann eine Propaganda so ganz à la Wagner aufziehen. Er hat gesagt, Propaganda muss funktionieren wie die Leitmotivtechnik bei Wagner. Ein, zwei Motive in genialen Variationen.
0: Das klingt nach einem sehr einfachen Rezept.
1: Ja, leider. Und drittens nutzt er natürlich die Popularität und die Einzigartigkeit Bayreuths zu einer Radioansprache, die sogenannte Bayreuther Rede. Da haben 500.000 Leute zugehört, zumindest ist das die Behauptung. Und er hat da dann einfach die Gleichschaltung gewissermaßen propagiert, volksmäßiges Denken statt exzessiver Individualismus.
0: Bayreuth, also ein Ort, wo sich Kultur und Politik begegnet sind, beziehungsweise die Nazi-Riege und Wagners Oper schaffen. Was genau verbindet denn diese Opern mit der Nazi-Ideologie? Oder anders gefragt, hätte es nicht auch andere Komponisten gegeben, Beethoven zum Beispiel, die für die Nazis ebenso gut instrumentalisierbar gewesen wären?
1: Also Beethoven wurde instrumentalisiert, zusammen mit Bruckner, Schumann, Mozart, das waren alles die deutschen Komponisten. Ja, wenn ich an Beethoven denke, da gibt es natürlich nur eine Oper und das ist eine Freiheitsoper.
0: Ungünstig.
1: Ungünstig und das ist natürlich auch Teil des Problems Wagner, dass Wagner so heldische Geschichten geschrieben hat, in der deutschen Mythologie gegraben hat, ganz im Sinne natürlich auch der NS-Riege. Da hatten sie also wirklich alles inklusive, nicht nur diese tolle Musik, die verführt und Bayreuth das Zentrum, sondern eben auch das Narrativ. Interessanterweise war Wagner weniger wegen des Judentums, also dieser Schrift in der Musik, sondern eben vielmehr wegen der Opernstoffe attraktiv für das NS-Regime. Eben der Ring mit dem Heldentum, der Sieg, auch über die listigen Nibelungen, da wieder das Oben und das Unten, die Bösen hier, die Guten da. Und der Ring endet ja schließlich mit dem Untergang, könnte man sagen, das ist ja eigentlich eine Negativfolie, aber der Untergang ist ja gleichzeitig eben, das macht die Faszination ja auch dieser Tetralogie aus, ist ja gleichzeitig auch wieder der Neuanfang. Das hat den Nazis sehr gut gefallen, diese Götterdämmerung, dieser letzte Ringteil. Sie haben sich regelrecht darin verbissen und noch im April in einem ganz legendären Konzert, April 1945, haben die Berliner Philharmoniker ein Abschiedskonzert gegeben. Man wusste ja nicht, wie es dort weitergeht, nachdem die Russen gekommen sind. Und angeblich hat die Hitlerjugend Körbe mit Tsiankali am Ausgang verteilt, nachdem vorher der Ring gespielt, die Götterdämmerung, also der Schluss der Götterdämmerung gespielt wurde.
0: Also es sind unfassbare Geschichten,
1: das ist
0: die da hervorkommen
1: Geschichte,
0: tatsächlich.
1: Ja.
0: Sie hören den Kulturplatz Talk. Wir sprechen am Tag vor der Eröffnung der Wagner-Festspiele in Bayreuth darüber, wie diese Festspiele vom NS-Regime instrumentalisiert wurden, wie es sich hat instrumentalisieren lassen und welche weitreichenden Auswirkungen dies hatte. Mein Gast ist der Musikjournalist Benjamin Herzog, der sich schon länger mit Wagner und den Festspielen befasst. Und wir sind jetzt ein bisschen im Eiltempo durch die Geschichte Bayreuths gegangen. Benjamin, du hast dich dafür, für unsere Sendung, in einem neu erschienenen Buch weiter schlau gemacht. Das ist von Arno Mungens und trägt den Titel «Von Bayreuth nach Auschwitz». Wer ist dieser Autor und was ist das für ein Buch? Ich meine, dieser Titel ist ja schon...
1: Ja, Hardcore.
0: Mhm. Passt ja aber auch.
1: Arno Mungens versucht es aufzudröseln, auf jeden Fall. Also er setzt so einen provokativen Titel ja nicht einfach nur des Titels wegen. Mungen ist Musikwissenschaftler an der Uni Bayreuth. Er leitet dort das Forschungsinstitut für Musiktheater. Ist also wirklich im Thema drin. Es ist bereits seine zweite Publikation zu Wagner. Die erste, da ging es um Wieland Wagner, den Enkel, der von Hitler ja so eine Art Thronfolger hätte sein sollen, von Richard Wagner in Bayreuth. Mungen stellt eine steile These, wie ich finde, auf mit seinem Buch. Und zwar, dass Kunst Teil der Politik ist in Bayreuth. Wir haben das ja gesehen, eben, es wird instrumentalisiert oder wurde instrumentalisiert im NS-Regime. Aber Teil 2, dass Politik eben auch Teil der Kunst ist. Also dass die Tötungsmaschinerie von den Nazis wie so als eine Art Kunst verstanden wurde.
0: Das ist eine sehr steile These.
1: Das ist sehr steil. Eben, also das erste, Kunst ist Teil der Politik, diese Propaganda, da sind die Verflechtungen super dargestellt. Beim zweiten etwas weniger und doch erfährt man, wenn man jetzt das Buch liest, also schon haarsträubende Sachen, dass in den Konzentrationslagern Musik gespielt wurde. Gut, das ist bekannt. Diese Orchester, die da zusammengestellt wurden, Orchester vielleicht weniger, eher so Kapellen, weil ja, man hat einfach genommen, wer und was spielen konnte. Es konnten dann auch ein paar Geigen, Flöte und Gitarre sein. Entsprechend konnte man jetzt nicht das große Repertoire Wagner spielen, das verlangt ja immer ein Riesenorchester, sondern man hat Unterhaltungsmusik gespielt, muss man sich auch mal vorstellen. Zum Teil also mit auch zynischer Absicht, muss ich denn zum Städtele hinaus und solche Sachen.
0: Was friert dann?
1: Oder Wagner in Salon-Arrangements. Mungen hat da Notenarchive aufgetrieben. Vieles ist nämlich von den Nazis 1945 noch kurz vernichtet worden bei den Befreiungen der Camps. Und diese Notenarchive, da gibt es so Ausgaben wie ein Sammelband, der heißt Erinnerung an Richard Wagners Lohengrin oder Wagners Heldenbuch. Da waren dann so Versatzstücke drin für Melodiestimme und Klavier-Salon-Arrangements, die eben sehr wohl hätten gespielt werden können. In Dachau und in Buchenwald ist Wagner über Lautsprecher abgespielt worden. Es gab Konzerte von Häftlingen, nicht nur für die Angestellten, sondern auch für die Häftlinge. Da hat man also eigentlich das, was vorher unmöglich war. Die Juden wurden ja aus dem kulturellen Leben ausgeschlossen, im Konzentrationslager wieder möglich gemacht. Auch das einfach.
0: Also an Zynismus eigentlich nicht zu überbieten.
1: Absurde Verdrehungen. Ja, so, du sagst es richtig, Zynismus. Teilweise gab es auch Privatkonzerte, wo dann irgendwie der Lagerführer fand, ich brauche jetzt noch ein bisschen Musik heute Nacht und hat sich irgendjemanden aus der Baracke geholt, der oder die dann etwas vorgesungen hat oder am Klavier gespielt hat. Das alles liest man in dem Buch. So Sätze wie, sie holten sich ihr Musikpensum ab oder Erholung nach der Selektion. Der Nazi-Arzt Josef Mengele wird erwähnt, der da Tränen der Rührung vergießt bei der Träumerei von Schumann. Und das Ganze gipfelt dann wirklich in einer hochabsurden Szene, nämlich dass in Katowice, das ist eine Stadt etwa 40 Kilometer von Bayreuth entfernt, Entschuldigung, jetzt habe ich es falsch gesagt, ja, von Auschwitz entfernt, in Katowice, da gab es ein Theater, ein Opernhaus und der Intendant dort, Otto Wartisch, sagt nicht nur, ich bin Musiker und Soldat, so ganz regimetreu, sondern im Mai 1944, also wirklich in der Endphase, im Juni 1944 landen die Alliierten in der Normandie, organisiert er dort noch einen Ring des Nibelungen, also die quasi Wagner-Oper, um das Personal, ich sage es jetzt in Anführungsstrichen, von Auschwitz dahin zu kommen, setzt er die Premieren jeweils auf Dienstag an, weil dann haben die frei.
0: Ich bin gerade ein bisschen sprachlos, ehrlich gesagt. Dieses Buch erzählt also von diesen Realitäten und es erzählt auch von den Verflechtungen von Kunst und Politik.
1: Ja, und ist dabei manchmal etwas spekulativ, aber ich habe so die Befürchtung, dass es Arno Mungen, obwohl er ja Wissenschaftler ist, ich bin kein Wissenschaftler, ich bin Musikjournalist, sich auch einfach ein bisschen in der Materie verloren hat. Das passiert einem schnell, wenn man über Wagner, den Clan und die Verflechtungen dann wirklich so tief in die Politik hinein forscht oder recherchiert. Manches ist ein bisschen spekulativ, aber es ist auch irgendwie, ja, vielleicht schwer fassbar, so wie es dir jetzt ergeht, also unvorstellbar, diese, um Hannah Arendt zu zitieren, diese Banalität dann auch des Bösen, das Töten am Tag und abends dann schöne Musik.
0: Da ging es einerseits um diese Menschen in den Lagern, es ging um die Führungselite und dann hatten die ja noch die Idee, dass sie Soldaten mit der Wagnerschen Musik irgendwie auch noch, ich sage jetzt, beglücken wollten.
1: Ja, das war das Ziel der Organisation Kraft durch Freude. Jetzt muss ich schnell in mein Skript gucken. Soldaten, Arbeiter, also die Politik hat nicht nur gesagt, wir erobern jetzt die besetzten Gebiete, sondern die sollen dort auch kulturell gleichgeschaltet werden, also eine kulturelle Kolonialisierung. Und man hat die Soldaten, also nicht nur Wagner, ans Ende des Reiches gebracht, sondern auch gewissermaßen ins Zentrum hineingeholt. Und das ist ja mit den Soldaten passiert, die aber teilweise dann einfach bei den Aufführungen eingeschlafen sind und ja.
0: Also dieser Plan hat auch nicht funktioniert. Das alles ist ja auch bei Wagner vielleicht schon ein bisschen angelegt, dieser Gedanke, Musik zu machen für alle, es allen zu ermöglichen, sich durch diese Musik zu erfreuen.
1: Ja, einerseits und andererseits aber auch nicht. Also das Ausschließende sieht man ja auch, dass zum Beispiel eine Winifred Wagner, also die angeheiratete Schwiegertochter, fand toll, dass jetzt der Gedanke des Führers Realität wird, die Minderbemittelten zu erheben.
0: Uns läuft ein bisschen die Zeit davon, deswegen würde ich jetzt vorschlagen, dass wir einen ziemlichen Sprung machen und vielleicht zur Gegenwart schauen. Also es ist ja noch einiges zu tun und es ist überhaupt nicht erledigt. Von einem Schlussstrich kann wirklich keine Rede sein. Jetzt sind wir im Jahr 2026, doch etwas weiter vielleicht als bei früheren Generationen. Jetzt ist Katharina Wagner, du hast es schon erwähnt, im Amt, sie inszeniert, sie leitet diese Festspiele. Gibt es da öffentlichen Druck? Also müssen die Festspiele irgendwie reagieren langsam auf all das, was der Musik, der Kunst entgegensteht?
1: Natürlich, weil Bayreuth ja auch zu 80% öffentlich finanziert wird, neben dem Geld von den Festspielfreunden. Ich glaube, dieser Druck nimmt schon zu. Eben die Straßenschilder, die in Bayreuth jetzt mit dem Zusatz versehen werden, dass Wagner eine umstrittene Persönlichkeit ist. Einiges ist auch schon passiert. Die Nachlässe von Wolfgang und Wieland Wagner, den letzten Festivalleitern, sind im Münchner Hauptstaatsarchiv frei zugänglich. Das ist wirklich vorbildlich. Siegfried und Winifreds Nachlässe allerdings noch nicht. Die liegen heute im Nachlass vom Ehepaar Lafferenz. Katharina Wagner sagt seit 10 Jahren, das müsse zugänglich gemacht werden. Passiert ist es noch nicht. Sie selber macht allerdings auch gute Dinge, sage ich jetzt mal so. Eine Buchreihe, Diskurs Bayreuth, hat sie 2017 initiiert mit Aufsätzen und Gesprächen zum Thema. Und sie sucht auch den Weg halt über die Inszenierungen, also Musiktheater als Selbstbefragung. Sie selber hat eine Meistersinger inszeniert, sehr bilderstürmerisch. mit überdimensionalen Köpfen. Das ist vielleicht auch eine Anspielung an die Wagner-Büste von Arno Breker, diesem Nazi-Bildhauer, die immer noch in Bayreuth steht. Oder sie lädt einen Barry Kosky ein, eine ganz verrückte Nudel, sage ich jetzt mal, der 2017 den Meistersinger inszeniert, wirklich meisterlich. Statt Nürnberg sieht man da die Villa Wahnfried und die Wagner-Familie selber sind diese Meistersinger. Und ja, der Beckmesser, diese antisemitisch gezeichnete Figur da drin, wird von Hermann Levy gespielt, sage ich jetzt mal, der jüdische Dirigent, der den Ring aufgeführt hat und dann in seiner Inszenierung regelrecht verprügelt wird.
0: Jetzt kommt ja dann die erste Inszenierung von Rienzi innerhalb dieser Festspiele. Vielleicht zum Schluss noch, Benjamin, was könnte denn Bayreuth besser machen in dieser Zeit,
1: ja,
0: mit diesen Erkenntnissen?
1: Es ist vielleicht gar nicht so einfach, aus der Ferne so Empfehlungen abzugeben. Ich denke, was die wissenschaftliche Aufarbeitung betrifft, sind sie auf dem richtigen Weg zumindest, eben die Archive zu öffnen, was bei seiner weit verzweigten Familie gar nicht so einfach ist. Die Festspielleitung könnte sich selber ein bisschen klarer positionieren und den Kontakt aktiv suchen zur Wissenschaft. So Diskursträger wie Michel Friedmann einzuladen, ist natürlich sehr gut. Mir persönlich, und ich bin damit nicht alleine, wäre es sicher am wichtigsten, wenn man jetzt einfach den Kanon etwas aufbrechen würde. Und zum Beispiel, warum nicht, das fordert auch der Musikwissenschaftler Jascha Nemtsov, eine Oper von Giacomo Meyerbeer auf den grünen Hügel holen.
0: Wer weiß? Da ist noch eine Menge zu tun, so viel steht fest und wir werden uns noch des Öfteren mit diesem Themenkomplex zu beschäftigen haben für den Moment. Ganz herzlichen Dank an dich, Benjamin Herzog, gerne, für diesen Ritt durch die Geschichte und die Aktualität der Bayreuther Festspiele, die morgen beginnen. Danke dir für den Besuch im Studio. Wer sich nun selbst in das Buch von Arno Mungen vertiefen möchte, es trägt den Titel «Von Bayreuth nach Auschwitz» und ist im Westend Verlag erschienen. Mein Name ist Barbara Peter.

Musik von Richard Wagner, passend zur letzten halben Stunde. Da war er bzw. die Bayreuther Festspiele Thema. Es ging um das dunkle Kapitel der Bayreuther Festspiele, um die NS-Vergangenheit, aber auch um Aktuelles. 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Und etwas bin ich Ihnen noch schuldig. Sie hörten gerade das Allegro assai aus Richard Wagners Sinfonie C-Dur. Ari Rassilainen dirigierte das norwegische Radioorchester.

hört man den Schmerz? Das war das Lied Sunset von Ludwig van Beethoven. Darin geht es um tiefe Melancholie, um schmerzliche Erinnerungen, um die Traurigkeit eines gebrochenen Menschen. Gerald Finlay sang gerade Beethovens Sunset. Begleitet wurde der Bassbariton von Nicola Benedetti, Geige, Shekou Kanni Mason, Cello und Benjamin Grasenor, Klavier.

Violinkonzert G-Dur von Giuseppe Tartini. Die französisch-schweizerische Geigerin Suzanne Cyranocion hat das Allegretto gespielt. Den dritten Satz, Andrea Marcon, leitete dazu das Venice Baroque Orchestra.

Flöte und Klavier hier bei der Serenade aux Étoiles von Cécile Chaminade. Das waren Juliette Hurel und Hélène Couvert. Schön, schöner Freitag. Starten Sie gut.

0: Perfekter Abschluss der Stunde. Die Polonaise Nummer 2 von Johann Svendsen. Thomas Dausgaard hat das dänische Radiosinfonieorchester geleitet. Hier auf SRF 2 Kultur.
1: Die Nachrichten von SRF um 10 mit Silvia Staub. Die Ukraine hat letzte Nacht erneut Russland mit hunderten Drohnen angegriffen. Unter anderem den größten russischen Online-Versandhändler Wildberries. Auf dem Gelände des Online-Händlers im Dorf Novosaratovka brannte es nach dem Angriff. 3 Menschen seien verletzt worden, heißt es. In den vergangenen Tagen hat die Ukraine mehrmals Lager- und Logistikcenter des Online-Händlers getroffen. Insgesamt hat Russland laut dem Verteidigungsministerium in der letzten Nacht 571 ukrainische Drohnen abgewehrt, über Russland und der Krim-Halbinsel. Unabhängig sind diese Zahlen nicht überprüfbar. Der Waldbrand im Südwesten Frankreichs breitet sich weiter aus. Laut offiziellen Angaben sind inzwischen mehr als 8.700 Hektar betroffen, schreibt die französische Nachrichtenagentur AFP. Das entspricht in etwa der Fläche des Zürichsees. Fast 30.000 Menschen werden an der Atlantikküste in Sicherheit gebracht, viele davon Feriengäste. Teilweise werden sie auch mit Booten von einer Halbinsel in der Nähe von Bordeaux evakuiert. Frankreich hat inzwischen die EU um Hilfe gebeten, um die Flammen zu bekämpfen. Aus mehreren Ländern würden Löschflugzeuge und Helikopter erwartet, das sagt Präsident Emmanuel Macron. Auch in Spanien kämpfen die Feuerwehren weiter gegen Brände. Die spanische Regierung hat für mehrere Regionen den Notstand ausgerufen, um mehr Hilfe mobilisieren zu können. Zwei Meldungen aus Deutschland. Bundeskanzler Friedrich Merz baut sein Regierungsteam um. Die bisherige Gesundheitsministerin Nina Warken wird neue Chefin des Kanzleramts, als erste Frau überhaupt. Neuer Gesundheitsminister wird CDU-Generalsekretär Carsten Linnemann. Für die nächsten Tage hat Kanzler Merz weitere personelle Veränderungen angekündigt. Der Volkswagen-Konzern hat erneut weniger Gewinn gemacht. Von April bis Juni waren es gut 1,5 Milliarden Euro. Das ist fast ein Drittel weniger als im Vorjahresquartal. VW hat wegen der finanziellen Schwierigkeiten Sparpakete angekündigt. Weltweit sollen Zehntausende Stellen gestrichen werden. Die Börsendaten von SIX. Der Swiss Market Index liegt im Moment bei 14.268 Punkten plus 0,4%. Der Euro wird zu 92,97 Rappen gehandelt und der Dollar zu 81,62 Rappen. Und noch das Wetter. Es gibt weiter viel Sonnenschein. Am Nachmittag wird es im Norden um die 28 Grad, im Süden bis zu 30 Grad. Das waren Nachrichten von Radio SRF. Verantwortlich Dominik Brandt.
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3: Am Mikrofon Florian Hauser. Ich wünsche Ihnen einen schönen Freitag, 24. Juli. In 5 Monaten ist schon wieder Weihnachten, daher weihnachtliche Musik von Luigi Boccherini.

Musik von Luigi Boccherini, das Trottmingholmer Barockensemble mit einem Menuett. Muzio Scevola, ein komischer Name, also Muzio der Linkshänder. Eine schreckliche Geschichte eigentlich. Es geht da um einen jugendlichen römischen Helden, Gaius Mucius Cordus. Im Krieg zwischen den Römern und den Etruskern will er den Etruskerkönig ermorden. Erwischt aber versehentlich einen Falschen, einen Schreiber nur im etruskischen Lager, wird gefangen genommen, aber dann, weil er Tod und Schmerz verachtet und seine Hand zum Beweis ins Feuer hält, wird er begnadigt, weil eben ein Held, das schätzen auch die Feinde. Und seitdem trägt er den Beinamen Scevola, der Linkshänder. Georg Friedrich Händel hat zu der Geschichte eine Oper gemacht. Liebe kommt auch drin vor, hier in dieser Arie.

Ma come amar, ein Liebesduett zwischen Clelia und Muzio in der Oper Muzio Scevolo, Scevola von Georg Friedrich Händel. Nuria Rialsopran, Lawrence Sazzo Countertenor und das Kammerorchester Basel unter Leitung von Lawrence Cummings. Johann Josef Fuchs, Fuchs mit X geschrieben, unser Nächster, der hat's vom Bauernsohn zum Kapellmeister am Stephansdom in Wien gebracht und auch zum Komponisten, zum sehr geschätzten Komponisten am Kaiserhof. Und das hat er gemacht.

0: Das Freiburger Barockorchester mit ein paar Sätzen aus dieser Orchestersuite in D-Moll des Wiener Komponisten Johann Joseph Fuchs. Gottfried von der Goltz hat dirigiert. Und jetzt ist es 10.20 Uhr.
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0: Ja, Zarathustra, Sie haben von ihm gehört, dank Richard Strauss, aber wer war das eigentlich? Christian Walter.
2: Historisch gesichert ist, er lebte zwischen 1200 und 500 vor Christus im alten Persien. Primärquellen gibt es hingegen keine. Was Zarathustra sprach, wurde nur mündlich überliefert. Aus den Geschichten und Mythen lässt sich herauslesen, dass Zarathustra ein Ritualpriester war, der an einen ewigen Kampf zwischen Gut und Böse glaubte und dass der Mensch darin eine aktive Rolle spielt, was in der Kernbotschaft der Religion zum Ausdruck kommt. Gute Gedanken, gute Worte und gute Taten. Der von Zarathustra begründete Glaube wird als Zoroastrismus und oft als älteste monotheistische Religion bezeichnet. Genau weiß man das aber nicht. Die Forschung geht heute davon aus, dass Judentum und Zoroastrismus sich gegenseitig beeinflussten, da beide im selben geografischen Raum entstanden sind. Der Zoroastrismus betont die Reinheit. Unrein ist alles, was vom Körper abfällt. Haare, Exkremente, Menstruationsblut. Das Unreinste ist der tote Körper. Deshalb werden Tote weder verbrannt noch in die Erde gelegt, sondern auf sogenannten Türmen des Schweigens den Geiern zum Fraß vorgeworfen. Diese Türme gibt es heute nur noch im indischen Mumbai. In der Heimat der Zoroastrier im Iran ist das Ritual verboten. Dort war der Zoroastrismus fast ein Jahrtausend lang die dominante Religion. Durch den Islam wortwörtlich verdrängt, flohen viele Gläubige nach Indien, wo sie Parsen genannt werden. Heute gibt es weltweit noch rund 130.000. Einer davon war übrigens ein gewisser Farrukh Bulsara, der später als Freddie Mercury in die Geschichte einging.

Der Zarathustra hier von Richard Strauss verewigt. 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

Ein kleines Stückchen mit dem Titel Cantabile des nicht nur Orgelkomponisten Charles-Marie Widor. Dieses Kammermusikstückchen hat gespielt das Trio Parnassus. 1500 Instrumente hat sie daheim. Evelyn Glennie aus der großen Schlagzeugfamilie, diese Instrumente, die hat sie gesammelt, einige davon auch selber entwickelt. Zum Beispiel Becken aus Blech, die heißen dann Glennies Garbage, mit einem nach ihren Worten richtig kitschigen Klang. Also ziemlich viel ist da dabei und zu ihren weltweit über 100 Konzerten pro Jahr reist sie mit 2 Tonnen Gepäck an. 4 Stunden dauert der Aufbau ihrer Instrumente. Hier jetzt geht's ganz schnell, Marimba aufstellen, fertig.

Einer der mexikanischen Tänze von Gordon Stout mit der Schlagzeugerin Evelyn Glennie, die zwischen ihrem 8. und 12. Lebensjahr fast ganz ihr Gehör verloren hat. Musikerin ist sie trotzdem geworden. Sie fühlt die Schallwellen je nach Tonhöhe auf unterschiedlichen Körperteilen. Ein System, das hat sie perfektioniert und das erlaubt ihr, in einem Konzert verschiedene Instrumente zu spielen und eben auch mit dem Orchester zu kommunizieren. 10 Uhr und 31 jetzt Musik aus dem hohen Norden.

0: Das Carmina-Quartett mit Wolfgang Mayer Klarinette hier im Menuett des Mozart-Klarinetten-Quintetts in A-Dur. Und davor ein kleines Wiegenlied von Helvi Leiviske mit dem Sinfonieorchester Lahti.
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0: Und heute das Projekt Echotopos Schweiz des Sängers Christian Zehnder, in dem er den Alpenraum akustisch erkundet.
2: Es kann durchaus auch sein in den Bergen, dass man da hineinruft und es kommt kein Echo, es kommt eben ein menschliches Echo zurück. Und das finde ich dann auch noch schön.

Sehnsucht nach den Bergen, ja, so heißt er. Dieser erste Satz der sinfonischen Suite Die Alpen von Josef Lauber, das Sinfonieorchester Biel Solothurn hat gespielt. Und jetzt gibt's Geigenmusik von Anton Wranicki, jetzt hier gleich um 10 vor 11.

Ein Komponist mit dem sehr schönen Namen Angelo Ragazzi. Das ist hier von ihm diese Sonata Quattro G-Dur mit der Accademia per Musica aus Rom unter der Leitung von Christoph Timpel. Und das war's hier in dieser Runde musikalisch. Jetzt geht's hier nach den Nachrichten weiter. Erst aber 11 Uhr.

0: Die Nachrichten von SRF um 11 mit Silvia Staub. In Deutschland baut Bundeskanzler Friedrich Merz sein Regierungsteam um. Dies nachdem Unionsfraktionschef Jens Spahn wegen der Leihmutter-Affäre zurückgetreten ist. Dessen Nachfolger als Kanzleramtschef soll Thorsten Frei werden. Am Morgen hat Merz den ersten Wechsel in der Regierung bekannt gegeben. Dazu SRF-Auslandredaktor Stefan Reinhardt.
1: Kanzler Merz nutzt die Gunst der Stunde und baut sein Kabinett um. Merz weiß, die Menschen in Deutschland sind unzufrieden mit der Regierung. Zunächst gibt es mit Carsten Linnemann, dem bisherigen CDU-Generalsekretär, einen neuen Gesundheitsminister. Die bisherige Nina Warken wechselt zu Merz als Kanzleramtsministerin. Und es ist noch nicht vorbei. Merz hat für die nächsten Tage weitere Wechsel angekündigt. So steht laut Insidern Verkehrsminister Schnieder auf der Kippe, weil die Bahn immer noch so unpünktlich ist wie eh und je, trotz aller Versprechungen. Jetzt soll es also einen Neustart geben und der muss gelingen. Der Druck auf das neue Team ist groß, aber wenn es gelingt, neue Impulse zu geben und die Menschen diese auch spüren, war der Rauswurf Spahns nach der Leihmutter-Affäre eine große Chance für Merz.
0: Und wir bleiben gleich in Deutschland. Beim deutschen Volkswagen-Konzern läuft es schlecht. Das zeigen auch die Zahlen für die letzten drei Monate, die VW heute veröffentlicht hat. Einmal mehr hat VW weniger Gewinn gemacht. Von April bis Juni waren es gut 1,5 Milliarden Euro. Das ist fast ein Drittel weniger verglichen mit dem Vorjahr. VW hat zudem die Prognose für das ganze laufende Jahr nach unten korrigiert. Der Autokonzern steckt in finanziellen Schwierigkeiten. Er kämpft unter anderem mit der wachsenden Konkurrenz aus China und den Zöllen der USA. Weltweit sollen darum bis zu 50.000 Stellen abgebaut werden und weitere 50.000 Stellen sind stark gefährdet. Die Ukraine hat letzte Nacht erneut Russland mit hunderten Drohnen angegriffen, unter anderem den größten russischen Online-Versandhändler Wildberries. Auf dem Gelände des Online-Händlers bei St. Petersburg brannte es nach dem Angriff. Drei Menschen seien verletzt worden, heisst es. In den vergangenen Tagen hat die Ukraine mehrmals Lager- und Logistikcenter des Online-Händlers getroffen. Insgesamt hat Russland laut Verteidigungsministerium in der letzten Nacht 571 ukrainische Drohnen abgewehrt, über Russland und der Krim-Halbinsel. Unabhängig sind diese Zahlen nicht überprüfbar. Das Wetter. Es gibt viel Sonnenschein. Am Nachmittag wird es im Norden um die 28 Grad, im Süden bis zu 30 Grad. Das waren Nachrichten von Radio SRF. Verantwortlich war Thomas Fuchs.
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3: Am Freitag in dieser Vormittagsstunde. Florian Hauser am Mikrofon. Ich wünsche dir einen schönen Tag und wir starten oder könnten jetzt doch mal starten. Was meinen Sie? In diese Runde. Mit Beethoven?

Beethoven und doch nicht Beethoven, weil komponiert hat Ludwig van Beethoven diese Musik als Geigensonate, als seine 8. Geigensonate in G-Dur. Aber Emmanuel Bahut, der Flötist, und Daniel Barenboim, der hier in diesem Fall der Pianist, haben sie sich vorgenommen und etwas anders die hier gespielt, eben für Flöte und Klavier. So, jetzt aber ganz original William Hayes, Concerto Grosso D-Moll mit dem Capriccio Barockorchester.

Ein Concerto Grosso in D-Moll von dem englischen Komponisten William Hayes mit dem Capriccio Barockorchester hier als Ensemble. Und ein anderer Engländer, sehr viel später geboren als William Hayes, der heißt John William Duarte. Der war eigentlich Chemiker, hatte einen Tabakladen, aber fand auch Musik irgendwie ziemlich gut und hat ein paar Lektionen genommen für Jazzgitarre. Und dann hat er gearbeitet als Jazzgitarrist, als Jazztrompeter, als Kontrabassist und komponiert hat er zum Beispiel das hier.

Sharon Isbin mit dem Gitarrenstück Darling Cora von John William Duarte. Ich nehme mal an, das Instrument von Sharon Isbin ist etwas günstiger als das des Geigers David Garrett. Der hat nämlich vor 4 Jahren 3,5 Millionen Euro hingeblättert bei einer Auktion für die Geige seiner Träume. Das war eine Guarneri del Gesù von 1736. Und aus lauter Freude über diesen kleinen Einkauf hat er damals auch gleich auch noch einen sehr exklusiven Club gegründet, den sogenannten Del Gesù Club. Kolleginnen und Kollegen aus dem Who is Who der internationalen Geigenszene sind da dabei. Und zwar eben nur solche, die ebenfalls eine Guarneri del Gesù besitzen oder spielen. Also eine ziemlich angehobene, elitäre Sache, könnten Sie jetzt sagen. Warum soll mich das interessieren? Weil David Garrett und seine Clubfreunde eben regelmäßig zu Konzerten einladen, wo man diese Ferraris unter den Geigen im direkten Hörvergleich live erleben kann. Und zwar übermorgen ist Sonntag und da ist es dann wieder soweit. Am Sonntag im Rahmen des Menuhin Festival Gstaad lädt der Del Gesù Club zu einem Konzert ein in der Kirche in Sahnen. David Garrett ist als Moderator dabei und als Geiger natürlich. Die anderen Teilnehmer und das genaue Programm, das ist eine Überraschung. Das Konzert am Sonntagabend um 8 ist praktisch ausverkauft, aber falls Sie gerade in der Region sind, könnten Sie mit etwas Glück ja vielleicht noch einen Platz in der Kirche bekommen, einen Platz an der Abendkasse, dann vielleicht ein Ticket finden. So oder so zeigt David Garrett jetzt auch hier schon mal, was er aus so einer Spitzengeige herausholen kann. Mit diesem Capriccio von Niccolò Paganini.

4 Soprane oder, um ganz genau zu sein, 3 Soprane und ein Mezzosopran. Virginie Thomas, Maud Nidas, Juliette Perret und Anaïs Bertrand in dieser Oper, in diesem Ausschnitt aus der Oper Les Amants Magnifiques von Jean-Baptiste Lully. Das Ensemble Hemiolia hat begleitet. Und jetzt gibt es ein Ensemble namens Lee Incogniti. Und das spielt jetzt hier, zusammen mit der Geigerin Amandine Bayer, Musik von Haydn.

Verhalten, nachdenklich, langsam und schön. Der zweite Satz aus dem ersten Geigenkonzert C-Dur von Joseph Haydn. Amandine Beyer hat gespielt, das Solo gespielt und geleitet das Ensemble L'Incognito. Ferdinand Ries, das ist unser nächster Komponist und jetzt kein Konzert, sondern eine ganze Sinfonie in C-Moll, seine zweite.

0: Das Zürcher Kammerorchesterleitung Howard Griffiths im Finale der zweiten Sinfonie C-Moll von Ferdinand Ries. In Duisburg in Mitteldeutschland hätte im Sommer 2010 die Techno-Musik gefeiert werden sollen. Hunderttausende Menschen kamen in die Stadt, um an der Love Parade teilzunehmen. Die Elektro-Straßenparade, heute vor 16 Jahren, endete aber in einer Katastrophe. Dazu die Tageschronik von Simon Richle.
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2: 1989 gibt es die allererste Love Parade in Berlin mit rund 150 Teilnehmenden. Schnell wächst die Technofeier offiziell auf etwa 1,5 Millionen Besucherinnen und Besucher im Jahr 1999. Später gibt es auch Love Parades in anderen Städten, in Essen, in Dortmund und in Bochum. Am 24. Juli 2010 ist die Love Parade dann zum ersten Mal in Duisburg, recht weit im Westen Deutschlands. Hunderttausende Menschen strömen in die Stadt. Schon vor dem eigentlichen Festival wird es auf dem Weg dorthin eng. Die Menschenmengen müssen zwischenzeitlich angehalten werden, erklärt damals ein Polizist im Fernsehen.
3: Im Eingangsbereich ist so ein starker Andrang, dass hier im Prinzip eine zusätzliche Sperre eingerichtet wurde, um den Andrang von hinten ein bisschen abzubremsen, damit die Leute vorne da nicht zu Schaden kommen.
2: Das Festivalgelände, ein ehemaliger Güterbahnhof zwischen Autobahn und Bahngleisen. Das Areal selbst ist groß, hat aber nur einen einzigen Zu- und Abgang, einen Tunnel und eine anschließende Rampe. Auf beiden Seiten hat es hohe Mauern. Alle Love Parade-Besucherinnen und Besucher müssen zuerst durch diesen Tunnel laufen und dann die Rampe hoch. An der schmalsten Stelle ist sie gerade einmal 18 Meter breit. Oben an der Rampe sind dann bereits die ersten Lastwagen, auf denen die DJs ihre Techno-Musik spielen. Am Ende der Rampe bleiben deshalb viele Raverinnen und Raver stehen. Sie schauen sich die Shows der DJs an. Leute, die nicht hochkommen, wollen wieder zurücklaufen. Gleichzeitig drängen immer mehr Menschen von unten auf die Rampe. Tausende Leute wollen gleichzeitig auf das Gelände und vom Gelände runter. Es wird immer enger, die Menschen können nirgends hin. Ein Überlebender von damals erzählt in der Hessenschau:
4: Es hat sich dann immer mehr Druck aufgebaut. Es war so eng, dass es unter freiem Himmel stickig wurde.
2: Das Gedränge wird immer größer. Die Menschen werden so eng zusammengedrückt, dass sie kaum noch atmen können. Leute drängen in der Panik in Richtung einer schmalen Treppe, über die sich einige Leute retten können. Aber am Fuße der Treppe werden viele zu Boden gerissen. Andere trampeln über sie hinweg. Leute werden zu Tode gequetscht und ersticken. Tote, Verletzte und Bewusstlose liegen auf der Rampe in Duisburg. Und wenige Meter weiter, oben auf dem Festivalgelände, wird weiter gefeiert. Zum Entsetzen der Leute, die dem Gedränge entkommen sind.
5: Es sind Menschen gestorben, totgetrampelt.
6: Er hat keine Schuhe mehr, wir sind gerade rausgekommen, gerade so. Und die Leute hinter uns sind gestorben.
5: Aber wir wollen auch nicht weiter, wir wollen nur euch sagen, dass das aufhört.
2: Tatsächlich geben die Organisatoren die Weisung, dass die Love Parade weitergehen soll, damit nicht noch mehr Menschen in Panik geraten. Die traurige Bilanz der Katastrophe in Duisburg: 21 Menschen sterben, über 650 werden verletzt. Und die große Frage: Wie konnte das passieren und wer ist schuld daran? 7 Jahre nach dem Unglück beginnt der Gerichtsprozess gegen 10 Menschen, Organisatoren des Anlasses und Verantwortliche der Stadt. Die Anklage: fahrlässige Tötung und fahrlässige Körperverletzung. Der Prozess gilt als einer der aufwendigsten der Nachkriegszeit. Er zieht sich fast 3 Jahre hin und wird immer wieder unterbrochen. Dann 2020 wird das Verfahren eingestellt. Der Grund: es werde wohl kein Urteil mehr geben, bevor die Vorwürfe verjähren. Es wird also niemand verurteilt, weder die Veranstalter, die laut Gutachten ein mangelhaftes Sicherheitskonzept hatten, noch die Stadt Duisburg, die dieses Konzept für die Love Parade am 24. Juli 2010 genehmigt hat.

das Hexagon-Ensemble hier nicht ganz vollzählig in diesem Quintett für Oboe, Klarinette, Fagott, Horn, Klavier von Ernst Pauer, einem Österreicher, F-Dur, Opus 44. Und ja, wir haben jetzt hier einen Cellisten namens Maximilian Hornung und der wird begleitet vom Südwestdeutschen Kammerorchester Pforzheim. Hier sind drei Stücke für Cello und Streichorchester von Victor Herbert. Punchinella, Romance und Walzer.

0: Die Nachrichten von SRF um 12 mit Silvia Staub. Im Südwesten Frankreichs werden wegen den Waldbränden weitere Gebiete evakuiert. Inzwischen sind über 60.000 Menschen betroffen, wie der französische Innenminister mitgeteilt hat. In der Region nahe der Stadt Bordeaux an der Atlantikküste mussten sich 40.000 Menschen in Sicherheit bringen, unter ihnen auch viele Feriengäste. An manchen Orten läuft die Evakuierung noch, auch über den Seeweg mit Booten. Das Feuer hat inzwischen eine Fläche zerstört, die fast so groß ist wie der Vierwaldstätter See. Dutzende Häuser sind abgebrannt. Auch etwas weiter südlich beim Ort Biscarrosse brennt es. Über 20.000 Menschen mussten dort ihre Häuser oder die vielen Campingplätze und Ferienzentren verlassen. In Deutschland baut Bundeskanzler Friedrich Merz sein Regierungsteam um. Dies nachdem Unionsfraktionschef Jens Spahn wegen der Leihmutter-Affäre zurückgetreten ist. Dessen Nachfolger soll der bisherige Kanzleramtschef Thorsten Frei werden. Am Morgen hat Merz den ersten Wechsel in der Regierung bekannt gegeben. Dazu sagt SRF-Auslandredaktor Stefan Reinhardt.
1: Kanzler Merz nutzt die Gunst der Stunde und baut sein Kabinett um. Merz weiß, die Menschen in Deutschland sind unzufrieden mit der Regierung. Zunächst gibt es mit Carsten Linnemann, dem bisherigen CDU-Generalsekretär, einen neuen Gesundheitsminister. Die bisherige Nina Warken wechselt zu Merz als Kanzleramtsministerin. Und es ist noch nicht vorbei. Merz hat für die nächsten Tage weitere Wechsel angekündigt. So steht laut Insidern Verkehrsminister Schnieder auf der Kippe, weil die immer noch so unpünktlich ist wie eh und je, trotz aller Versprechungen. Jetzt soll es also einen Neustart geben und der muss gelingen. Der Druck auf das neue Team ist groß, aber wenn es gelingt, neue Impulse zu geben und die Menschen diese auch spüren, war der Rauswurf Spahns nach der Leihmutter-Affäre eine große Chance für Merz.
0: Eine Meldung vom Sport. Jürgen Klopp wird neuer Trainer der deutschen Fußballnationalmannschaft. Das hat der Deutsche Fußballbund in Frankfurt bekannt gegeben. Der 59-jährige Klopp folgt auf Julian Nagelsmann. Nagelsmann ist als Nationaltrainer zurückgetreten, nachdem Deutschland den WM-16-Final gegen Paraguay im Elfmeterschießen verloren hat. Zuletzt war Klopp Fußballverantwortlicher beim Red Bull-Konzern. Zuvor trainierte er unter anderem Borussia Dortmund und Liverpool. Die Börsendaten von SIX. Der Swiss Market Index liegt im Moment bei 14.278 Punkten. Das ist ein Plus von 0,4%. Der Euro wird zu 92,98 Rappen gehandelt und der Dollar zu 81,64 Rappen. Und noch der Blick aufs Wetter. Heute und morgen gibt es viel Sonnenschein bei 27 bis 31 Grad. Morgen im Verlauf des Tages gibt es dann vor allem über den Bergen einzelne Gewitter. Das waren Nachrichten von Radio SRF. Verantwortlich Thomas Fuchs.
2: 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Die Wiener Albertina ist ein Museum der Superlative. Vor 250 Jahren wurde der Grundstein gelegt für die Kunstsammlung. Nun wird das Jubiläum mit einer Ausstellung gefeiert. Daneben geht es um den neuen Roman des deutschen Bestsellerautors Heinz Strunk und um den Film Dreams. Der handelt von der Liebesbeziehung zwischen einem illegalen Einwanderer aus Mexiko und einer US-Amerikanerin aus reichem Haus. Mein Name ist Bodo Frick, willkommen zur heutigen Sendung. Drei Ausstellungshäuser in und um Wien, über 1 Million Sammlungsobjekte und rund 1,3 Millionen Besucherinnen und Besucher im Jahr. Die Albertina ist ein Museum der Superlative und der Qualität. Sie kann sich international mit Sammlungen messen, wie jenen des Pariser Louvre oder des New Yorker Metropolitan Museum of Art. Vor 250 Jahren haben Herzog Albert von Sachsen-Teschen und seine Frau den Grundstein gelegt für die heutige Sammlung. Mit der Jubiläumsausstellung «Sammeln für die Zukunft» wirft die Wiener Albertina nun einen Blick auf die eigene Vergangenheit und auf die Zukunft. Jakob Fessler.
3: Am Anfang der druckgrafischen Sammlung Albertina stand ein Konvolut von 10.000 Kupferstichen. Im Juli 1776 nahmen Herzog Albert von Sachsen-Teschen und seine Frau Herzogin Marie-Christine von Habsburg-Lothringen dieses in Empfang. Das kunstinteressierte Paar strebte damals, ganz im Sinne der Aufklärung, ein systematisches und universelles Sammeln an, weiß Ralf Kleist, der heutige Albertiner-Direktor.
4: Sicherlich war der Ausgangspunkt des Sammelns delectare et docere, also man wollte erfreuen und belehren. Man wollte gerne einen Einblick und einen Überblick geben über das gesamte Kunstschaffen. Das war also der nicht sehr geringe Anspruch, den man festgehalten hat. Und auf der anderen Seite war es natürlich die große Begeisterung für Kunst, die wollte man teilen. Also es war natürlich noch kein großes öffentliches Museum, aber man wollte die Blätter diskutieren und nebeneinander halten und verschiedene Druckzustände anschauen.
3: Ein Kunstagent namens Conte Durazzo half bei diesem Vorhaben. Bereits 1796 gingen Zeichnungen von Bosch, Rubens, Rembrandt und auch Dürers bekannter Feldhase in den Besitz der Albertiner über. Ermöglicht durch ein beeindruckendes Tauschgeschäft mit der kaiserlichen Hofbibliothek. Eine testamentarische Verfügung sicherte das Erbe der Albertiner auch über das Ende der Monarchie hinaus. Ende des 20., Anfang des 21. Jahrhunderts vollzog sich schließlich der Wandel zum international vielbeachteten Kunstmuseum.
4: 1999 wurde eine fotografische Sammlung gegründet, die heute mit 120.000 Werken eine der größten in Österreich und darüber hinaus ist. Dann kam 2007 die Sammlung Badliner hinzu, die die klassische Moderne von Monet bis zu Picasso in einer Dauerausstellung ermöglicht hat. Und dann letztlich 2017 kam die Sammlung Essel an das Haus und damit viele tausende Werke der österreichischen und europäischen, aber auch amerikanischen Moderne des 20. und 21. Jahrhunderts, Malerei, Skulptur bis hin zur Medienkunst.
3: Diese Vielfalt ist zentral für die Albertiner. Sammeln für die Zukunft, das Credo des Gründungspaares, gilt bis heute. Und doch gibt es Lücken, gesteht Albertiner-Direktor Ralf Kleiß.
4: Man fragt sich schon manchmal, wo sind die Künstlerinnen eigentlich geblieben? Und das ist natürlich sicher schwierig, das rückwärts in gleicher Qualität zu machen. Wir bemühen uns immer, wenn etwas am Markt ist, da nachzukaufen.
3: Künstlerinnen der Albertiner-Sammlung wie Merit Oppenheim und Alexandra Exter ist ab Oktober 2026 eine Ausstellung gewidmet. Bereits für die Jubiläumsschau gestaltete Rosa Barber eine Installation. Die Künstlerin wurde in diesem Jahr mit dem Zurich Art Prize ausgezeichnet. Sie hat analoge Filmstreifen durch die letzten beiden Ausstellungsräume gespannt und stellt Fragen zur Institution des Museums.
4: Sie gibt uns eigentlich einen Blick, der fast in das Molekulare der Sammlung hinabsteigt. Also sie will wissen, aus welchen Materien sich die Sammlung zusammensetzt. Und sie hat auch von Alchemie in diesem Zusammenhang gesprochen, weil, so könnte man sagen, sind auch einfache Werkstoffe wie Papier durch die Zeichnung und Druckgrafik zu edlen Kunstwerken verwandelt worden. Es geht ihr aber auch darum, wie wird so etwas aufbewahrt, archiviert?
3: Diese oft unsichtbaren Aufgaben, auch sie gehören zur Arbeit eines Museums wie der Albertiner, um ein Sammeln für die Zukunft sicherzustellen.
2: Die Jubiläumsschau Sammeln für die Zukunft in der Wiener Albertina ist bis am 11. Oktober zu sehen. Der Katalog zur Jubiläumsausstellung ist über 300 Seiten stark. Herausgegeben wurde er von Museumsdirektor Ralf Gleiß und von Kunsthistoriker Christoph Metzger. Sein Debütroman war autobiografisch, heißt «Fleisch ist mein Gemüse» und wurde gleich zum Bestseller. Die Rede ist vom deutschen Schriftsteller Heinz Strunk. Mittlerweile ist er einer der meistgelesenen Autoren Deutschlands. Vor kurzem ist sein Neuroman erschienen, «Memories of Heidelberg». Und auch der hat einen autobiografischen Hintergrund. Tobias Wenzel hat das Buch gelesen und Heinz Strunk in Heidelberg getroffen.
5: Heinz Strunk spaziert durch Heidelberg, den Schauplatz seines neuen Romans «Memories of Heidelberg».
6: Dass jetzt mein Herz hier aufgeht oder dass ich mein Herz hier verlieren könnte, das kann ich nicht sagen. Durch den enormen Tourismus ist der Nervfaktor hoch. Es sind Massen, die sich hier da durchschieben, das ist einfach, also ich kann das nicht so gut vertragen.
5: Auch beim melancholischen Bertram, Hauptfigur des neuen Romans, lösen die Touristenströme in Heidelberg Beklemmung aus. Am liebsten würde er gleich wieder zurück nach Norddeutschland fahren. Von dort ist er mit seiner Frau Isolde gekommen, um den 80. Geburtstag seiner verhassten Schwiegermutter zu feiern. Eine Woche verbringt das Ehepaar in einem überteuerten Hotel am Neckar. Fast jeden Abend essen sie auf dem benachbarten Gastroschiff.
7: Mampf, Kauspachtel. Wenn sie sich nach vorne neigt, um einen Bissen zu nehmen, lehnt er sich zurück. Und wenn er sich vorbeugt, lehnt sie sich zurück, wie auf einer Wippe. Wenn er sie anschaut, schaut sie weg und umgekehrt. Sie können den Blick nicht aufeinander richten. Es geht einfach nicht mehr.
5: Bei jedem neuen Besuch wird das Ehepaar mit zunehmender Feindseligkeit bedient. Vor vielen Jahren ist Hein Strunk als mehrfacher Gast auf solch einem Restaurantschiff in Heidelberg so etwas passiert, erzählt er. Von der alten Brücke über dem Neckar sieht man auch ein Gastroschiff in der Nähe eines Luxushotels.
6: Vermutlich ist es das. So sah es aus. Ich glaube nicht, dass es das ein zweites Mal gibt.
5: Im Roman treibt Strunk seine Erfahrung virtuos auf die Spitze. Die erzählte Geschichte ist eigentlich traurig. Nach 17 Jahren Ehe scheint es keine Liebe mehr zwischen Isolde und Bertram zu geben. Aber Strunks Blick auf das Geschehen und seine originellen Einfälle tauchen die Tragik in ein komisches Licht. Im italienischen Bootsrestaurant läuft der romantische Schlager »Memories of Heidelberg« in Dauerschleife, während Bertram und Isolde unter ihrer Beziehung und dem unverschämten Restaurantchef Enrico leiden. Dessen Kinder beschießen Isolde und Bertram mit riesigen Wasserpistolen.
7: »Haut bloß ab, ihr Mistviecher!« Wut und Frustration lodern Bertram durch den ganzen Leib, bis hinauf zu den Haarwurzeln. »Wie hast du die Kinder gerade genannt?«
8: »Enrico«, als wäre er unmittelbar aus niederen Regionen emporgefahren. »Wie macht er das bloß immer?«
7: »Er stellt sich schützend vor die Kröten, als wären sie die Opfer. Die können uns doch nicht einfach nass spritzen.«
5: Dann eskaliert alles. Als es um Leben und Tod geht, sind Isolde und Bertram plötzlich solidarisch und liebevoll miteinander. Beide üben Rache an den Restaurantbetreibern. Wäre Rache auch für den Autor eine Option? Hein Strunk blickt von der alten Brücke in Heidelberg zum Restaurantschiff.
6: Ja, so weit würde ich wahrscheinlich nicht gehen, aber in erster Linie aus Angst vor den Konsequenzen. Also nicht aus Skrupeln oder moralischen Gründen, sondern eher, weil ich würde mir keine große kriminelle Energie unterstellen. Und die, glaube ich, die braucht man, um da derartige Verwüstung anzurichten, wie am Ende das Ehepaar tut.
5: Hein Strunk, dieser feine Beobachter des Zwischenmenschlichen, hat mit Memories of Heidelberg einen bestechenden, tragikomischen Roman geschrieben.
2: Heinz Strunks neuer Roman heißt Memories of Heidelberg. Das Buch hat 170 Seiten und ist im Rowohlt Verlag erschienen.
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2: Ein illegaler Einwanderer aus Mexiko führt eine Beziehung mit der Tochter eines reichen US-amerikanischen Unternehmers. Das ist die Ausgangslage des Spielfilms Dreams. Eine romantische Liebesgeschichte, die sich über alle sozialen und kulturellen Grenzen hinwegsetzt. Nicht wirklich, meint Filmkritikerin Ann Meyer.
10: Fernando springt aus einem Lastwagen. Zusammengepfercht mit Dutzend anderen Menschen hat er soeben illegal die Grenze von Mexiko in die USA überquert. Ohne Geld und nur mit seinen Kleidern am Leib schlägt er sich durch bis nach San Francisco. Zu einer luxuriösen Villa, die er offensichtlich nicht zum ersten Mal betritt. Das sterile, riesige Haus gehört Jennifer, der Tochter eines reichen Unternehmers, die ein Luxusleben als Philanthropin lebt. Sie leitet die Stiftung, die das Ballettzentrum finanziert, in dem Fernando in Mexiko getanzt hat. Die beiden hatten in der Vergangenheit bereits eine Beziehung, so viel versteht man. Viel erfährt man nicht darüber. Klar ist aber, Jennifers Verlangen nach Fernando ist immer noch groß.
11: How did you get here?
10: Nachdem sie ihn fragt, wie er hierher gelangt ist, stürzt sie sich auf ihn und die beiden schlafen miteinander. Schon die Tatsache, dass Regisseur Michel Franco Fernando und Jennifers Beziehung nicht ab ihrem Kennenlernen erzählt, zeigt, Dreams ist kein klassischer Liebesfilm. Jennifer hilft Fernando zwar mit ihrem Geld, entpuppt sich aber zunehmend als besitzergreifend und egoistisch. Und vor allem, sie steht nicht zu ihrer Beziehung mit ihm. Wenn sie zusammen im Restaurant sind und sie zufällig eine Bekannte trifft, stellt sie Fernando als talentierten Tänzer vor, nicht als ihren Partner.
12: Daphne.
13: Hi.
12: Hi.
13: Good to see you.
12: Oh, it's been so long.
13: It has.
12: It's nice to see you. This is Fernando. He's an exceptionally talented dancer.
13: Oh, nice to meet you, Fernando.
12: Nice to meet you.
13: Is he in your program?
12: No, he's at the San Francisco Ballet Company.
13: Oh, fantastic.
12: Enjoy your dinner.
13: Thank you.
10: Fernando wird wieder aus dem Land ausgeschafft. Jennifer reist im Privatjet nach. Wenn sie mit ihm in Mexiko im Bett liegt, sagt sie beiläufig, ich muss am Montag für ein Meeting wieder nach New York. Danach kann ich wieder zurückkommen.
14: How long you stay?
15: I have a flight next Monday. There's a meeting in New York.
14: Monday is today.
15: It's Monday. I'll be here a whole week. I'll come straight back after.
10: Man erinnert sich sofort an die Bilder von Fernandos beschwerlicher Reise über die Landesgrenze. Dass die Bilder so nachhallen, verdankt der Film auch seiner ganz eigenen Bildsprache. Viele Szenen in Dreams bestehen nur aus einer langen Einstellung. Es gibt kaum Nahaufnahmen, wenig Musik und nur kurze Dialoge. Nichts, das zusätzlich dramatisiert oder emotionalisiert. Michel Franco vertraut darauf, dass die sozialen Gegensätze zwischen seinen Figuren nicht noch zusätzlich inszeniert werden müssen. Sie sind schon genug krass. Doch genau diese kühle Distanz wird dem Film auch zum Verhängnis. Denn einen emotionalen Zugang zu den Figuren findet man dadurch kaum. Dabei müsste zumindest die starke körperliche Anziehung, die der Film behauptet, nachvollziehbar werden. Zwar braucht ein Film keine sympathischen Figuren. Als Fernando dann aber auch noch etwas Unverzeihliches tut, wird es schließlich unmöglich, sich mit irgendjemandem zu identifizieren. Als visuell interessanter Politthriller hätte der Film womöglich gut funktioniert. Als Beziehungsdrama tut er es nicht. Was Michel Franco jedoch gelingt, unaufgeregt und doch eindrücklich die Widersprüche wohlhabender Philanthropen offenzulegen. Und vor dem Hintergrund der aktuellen amerikanischen Migrationspolitik ist Dreams beklemmend aktuell.
2: Der Film Dreams läuft aktuell in den Deutschschweizer Kinos. Und zum Schluss wechseln wir nochmals in die Literatur. Dave Eggers ist spätestens seit seinem Bestseller The Circle weltweit bekannt. In diesem Buch beschreibt der US-amerikanische Autor schon vor über 10 Jahren die Macht von Technologiekonzernen und deren Griff nach Kontrolle. Dave Eggers war damit seiner Zeit voraus. Sein neuer Roman «Contrapposto» erzählt nun die Geschichte eines Jungen, der in der Kunst Halt sucht und dabei seinen eigenen Weg finden muss. Bernadette Konrad hat den Roman gelesen.
16: Diesen Großvater schließt man sofort ins Herz. Zusammen mit seinem 10-jährigen Enkel Cricket möchte man sich in seine gemütliche Kellerhöhle kuscheln, seinen Geschichten lauschen und währenddessen verträumt und geborgen Bilder malen. Vor allem aber versucht der Großvater, dem Jungen etwas mitzugeben für ein Leben, das schwierig werden wird. Insbesondere im Blick auf Crickets Stiefvater, einen aggressiven Mann, der gerade in der Etage über ihnen wütend Krach macht.
17: Halt dich von ihm fern, sagte Silas. Du gehörst dir, verstehst du? Ich glaube schon, sagte Cricket, obwohl er nichts verstand. Du bist dein eigener Herr, sagte Silas. Du kannst deine Mutter besuchen oder Zeit mit mir verbringen. Oder du kannst hinausgehen in die Welt und ihre Endlosigkeit betrachten. Und dann hast du noch die Welt, die du selbst hervorzaubern kannst. Da, in deinen Blöcken, kannst du Schönheit erschaffen, aus dem Nichts und Harmonie. Chaos draußen, Ordnung auf deinem Papier. Stimmt's?
16: Es sind Sätze, die sich schon ein bisschen nach Vermächtnis anhören. Kurz darauf stirbt der Großvater. Cricket verliert den wichtigsten Menschen in seinem Leben. In den Jahren danach erlebt er, wie der Stiefvater seine Mutter schlägt und misshandelt und die Mutter es zulässt. Auch auf sie kann er sich nicht wirklich verlassen. Einen Halt findet Cricket allein in der Kunst. Er zeichnet und malt, er studiert die alten Meister, er träumt davon, in Paris zu lernen und selbst einmal Künstler zu werden. Dabei begegnet er dem älteren Carpenter. Der wird zu einer Art Mentor und interessiert sich wenig für kurzlebige Trends. Carpenter beschäftigt eine andere Frage. Was ist eigentlich wirklich gute Kunst?
17: Versteht mich nicht falsch. Ich mag Lichtensteins Arbeit, sagte Carpenter, während er den Zinndeckel des glänzenden Steinkrugs berührte. Aber war jedes einzelne Bild ein tiefgründiges persönliches Projekt für ihn? Ähnlich bei Pollock. War er bei seinem 73. Drip Painting noch immer von Inspiration und Leidenschaft ergriffen? Ich meine, er wusste, dass sie sich verkaufen würden und er musste seine Hypothek abzahlen. Also blieb ihm nichts anderes übrig. Aber besteht hier eine Ähnlichkeit zwischen der kunsthandwerklich arbeitenden Person, die ihren 1000. Bierkrug oder Gürtel fertigt, und Pollock, der sein 100. Drip Painting erschafft?
16: Um solche Fragen kreist dieser Roman, der sich flüssig und leicht liest. Dave Eggers erzählt die Geschichte eines jungen Mannes, der von Kunst besessen ist, aber nie wirklich Erfolg haben wird und trotzdem seiner Leidenschaft treu bleibt. Das Buch ist gespickt mit vielen berühmten Namen und Kunsttheorie, auch der Titel verweist darauf. Contrapposto bezeichnet in der Bildhauerei die Verlagerung des Gewichts auf ein Standbein. Das andere bleibt locker, es geht also um ein Gleichgewicht aus Spannung und Bewegung. Wer aber ist Cricket eigentlich? Es gelingt Eggers nicht, seine Hauptfigur spannend und lebendig werden zu lassen. Der Roman scheint eher einem Konzept zu folgen, anstatt sich aus glaubwürdigen Figuren herauszuentwickeln. Und so plätschert das Erzählen eher flach vor sich hin, was auf knapp 500 Seiten dann auch etwas langatmig wird.
2: Der neue Roman von Dave Eggers, Contrapposto, ist erschienen bei Kiepenheuer und Witsch. Andrea O'Brien hat das Buch aus dem Englischen übersetzt. Und das war es für den Moment aus Kultur und Gesellschaft. Mein Name Bodo Frick.

0: 12.30 Uhr, Rendezvous. Das sind die Mittagsinformationen von Radio SRF. In Deutschland stellt Bundeskanzler Friedrich Merz seine Regierungsmannschaft neu auf. Wie ist das zu bewerten? Unser Experte ordnet ein. Die anhaltende Trockenheit bringt Bauern schweizweit in Nöte. Auch Hanno Schmid aus den jurassischen Freibergen.
1: Es knistert, oder? Es ist wie wenn es schon, es ist schon trocken am Stehen, jetzt da, dass die Stängel noch bleiben. Und unten dran ist der Boden furz trocken und hart.
0: Deshalb muss das Vieh früher von der Sommerweide aus geplant. Der Rendezvous-Schwerpunkt. Die USA verhängen neue Zölle von 12,5% gegen die Schweiz. Das töne schlimmer, als es sei, sagt unsere Wirtschaftsredaktorin in der Analyse. Und Evelyn Binsack war jahrelang als Extremsportlerin unterwegs.
2: Der Südpol, die extreme Erschöpfung, die ich dort hatte, hat mir einfach gezeigt, eigentlich gibt es nichts mehr zu suchen.
0: Wann ist Schluss? Darüber sprechen drei Gäste aus dem Alpinismus in der Sommerserie 25 Jahre Tagesgespräch um 1. Verantwortlich heute für das Rendezvous ist Philipp Fontana. Im Studio begrüßt sie Radka Laubacher. In Deutschland baut Bundeskanzler Friedrich Merz seine Regierung um. Nach dem Rücktritt von CDU-CSU-Fraktionschef Jens Spahn kommt es zu Rochaden und Neubesetzungen. Bereits letzten Sonntag hatte Merz angedeutet, dass es einen größeren Personalumbau geben könnte. Heute hat er sein neues Team vorgestellt. SRF-Auslandredaktor Stefan Reinhardt berichtet öfter aus Berlin. Wer sind die Neuen?
3: Ja, zunächst wechselt die bisherige Gesundheitsministerin Nina Warken ins Kanzleramt und wird dort Kanzleramtsministerin, koordiniert die Regierungsgeschäfte des Kanzlers, eine wichtige Schlüsselstelle. Neuer Gesundheitsminister wird Carsten Linnemann, bisher CDU-Generalsekretär. Und Shootingstar Philipp Amthor aus Mecklenburg-Vorpommern wird Staatsminister, der die Beziehungen mit den Bundesländern koordiniert. Auch dort harzte es in letzter Zeit ziemlich.
0: Friedrich Merz nutzt den Rücktritt von Jens Spahn also für einen Umbau seines Regierungsteams. Welches Signal will er damit aussenden?
3: Ganz klar eines des Aufbruchs, des Neustarts. Die Beliebtheitswerte des Kanzlers, der ganzen Regierung aus CDU, CSU und SPD sind im Keller. Allen ist klar, jetzt muss etwas gehen. Und Kanzler Merz hat weitere Wechsel angekündigt, wohl für die öffentliche Wirkung den wichtigsten. Insiderwissen auch Verkehrsminister Patrick Schnieder muss gehen. Der hätte den Auftrag gehabt, Straßen und auch die Schiene zu sanieren. Doch die Deutsche Bahn ist unpünktlich wie eh und je. Die Menschen ärgern sich jeden Tag. Ein quasi sichtbares Versagen der Regierung, das jede und jeder ständig spürt. Der Kragen platzte Merz offenbar, als Verkehrsminister Schnieder sagte, er habe zu wenig Geld, obwohl die Merz-Regierung ein Wahlversprechen brach und Milliardenschulden aufnahm, was einen grossen Vertrauensverlust bedeutete. Denn im Wahlkampf hatte Merz noch versprochen, genau das nicht zu tun. In der Koalition hat er dieses Versprechen dann gebrochen, ein No-Go für viele CDU-Wählerinnen und Wähler. Und Schnieder konnte aus dem gebrochenen Versprechen nichts machen. Dieser Wechsel im Verkehrsministerium noch nicht bestätigt, also wird in den nächsten Tagen aber kommen. Offenbar ist die Suche nach einem Nachfolger noch nicht abgeschlossen.
0: Bundeskanzler Merz handelt also schnell. Um Aufbruch zu signalisieren, ist der Rücktritt von Spahn am Ende ein Glücksfall?
3: Ja, man könnte es so sagen, Jens Spahn bekam in den USA ein Baby von einer Leihmutter, tat privat das, was er als Christdemokrat politisch bekämpfte. Ein Riesenschock für die CDU, ein Vertrauensdesaster. Jetzt nutzt Merz die Chance, einen Neuanfang zu beginnen und hat mit dem Abgang Spahns auch einen internen Konkurrenten weniger. Für Merz bedeutet der heutige Tag einen Machtzuwachs, denn auch der Spahn-Nachfolger an der Spitze der Fraktion im Bundestag, Thorsten Frey, ist ein loyaler Merzmann im Gegensatz zu Spahn. Wenn es klappt, markiert der jetzige Umbau einen Wendepunkt für Regierungschef Merz.
0: Einschätzungen von Stefan Reinhardt, vielen Dank. Zu den weiteren Nachrichten des Tages mit Silvia Staub.
4: Im Südwesten Frankreichs werden wegen den Waldbränden weitere Gebiete evakuiert. Inzwischen sind über 60'000 Menschen betroffen, wie der französische Innenminister mitgeteilt hat. In der Region nahe der Stadt Bordeaux an der Atlantikküste mussten sich 40.000 Menschen in Sicherheit bringen, unter ihnen auch viele Feriengäste. An manchen Orten läuft die Evakuierung noch, auch über den Seeweg mit Booten. Das Feuer hat inzwischen eine Fläche zerstört, die fast so groß ist wie der Vierwaldstättersee. Dutzende Häuser sind abgebrannt. Auch etwas weiter südlich, beim Ort Biscarros, brennt es. Über 20.000 Menschen mussten dort ihre Häuser oder die vielen Campingplätze und Ferienzentren verlassen. Die Ukraine hat letzte Nacht erneut Russland mit hunderten Drohnen angegriffen. Unter anderem den größten russischen Online-Versandhändler Wildberries. Auf dem Gelände des Online-Händlers bei St. Petersburg brannte es nach dem Angriff. 3 Menschen seien verletzt worden. In den vergangenen Tagen hat die Ukraine mehrmals Lager- und Logistikcenter des Online-Händlers getroffen. Insgesamt hat Russland laut eigenen Angaben letzte Nacht 571 ukrainische Drohnen abgewehrt über Russland und der Krim-Halbinsel. Unabhängig sind diese Zahlen nicht überprüfbar. Und wegen des Ukraine-Kriegs hat die EU gestern neue Sanktionen gegen Russland verhängt. Davon sind auch mehrere Unternehmen aus China betroffen. Nun reagiert China darauf und verbietet ab sofort die Lieferung gewisser chinesischer Güter an bestimmte Unternehmen in der EU. Konkret gilt das Exportverbot für Güter, die sowohl zivil als auch militärisch genutzt werden können. Das Verbot betrifft unter anderem den deutschen Rüstungskonzern Rheinmetall. Und dann noch eine Meldung aus der Wirtschaft. Beim deutschen Autokonzern Volkswagen läuft es schlecht. Das zeigen auch die Zahlen der letzten 3 Monate, die VW heute veröffentlicht hat. Einmal mehr hat VW weniger Gewinn gemacht. Von April bis Juni waren es gut 1,5 Milliarden Euro. Das ist fast ein Drittel weniger verglichen mit dem Vorjahr. VW hat zudem die Prognose für das ganze laufende Jahr nach unten korrigiert. Der Autokonzern steckt in finanziellen Schwierigkeiten. Er kämpft unter anderem mit der wachsenden Konkurrenz aus China und den Zöllen der USA. Weltweit sollen darum bis zu 50.000 Stellen abgebaut werden und weitere 50.000 Stellen sind stark gefährdet. Und wir bleiben gleich in Deutschland, gehen aber zum Sport. Jürgen Klopp wird neuer Trainer der deutschen Fußballnationalmannschaft. Das hat der Deutsche Fußballbund in Frankfurt bekannt gegeben. Der 59-jährige Klopp folgt auf Julian Nagelsmann. Nagelsmann war als Nationaltrainer zurückgetreten, nachdem Deutschland den WM-16-Final gegen Paraguay im Elfmeterschießen verloren hat. Jürgen Klopp war zuletzt Fußballverantwortlicher beim Red Bull-Konzern. Zuvor trainierte er unter anderem Borussia Dortmund und Liverpool. Und gleich noch der Blick aufs Wetter. Heute scheint die Sonne bei 26 bis 29 Grad und am Morgen ist es zunächst morgen bleibt es dann zunächst sonnig bei 30 Grad. Ab dem Mittag ziehen aus Westen ein paar Regenschauer und Gewitter auf, vor allem über den Bergen.
0: Vom Genfer bis zum Bodensee kämpfen Schweizer Bauern gegen die Trockenheit. Und das seit Wochen. Die kurzen, kräftigen Sommergewitter haben kaum Linderung gebracht und die Trockenheit dürfte nächste Woche anhalten. Auch im Jura ist die Situation angespannt, weil dort das Wasser sofort in die Kalkböden versickert. Westschweiz-Korrespondent Philipp Reichen hat in den Freibergen Bauern getroffen, die ihr Vieh wegen Wassermangels von der Alp bringen und sogar ihre Duschgewohnheiten ändern müssen.
5: Hündin Mia ist in bester Laune. Endlich kommt wieder einmal ein Besucher auf ihren Bauernhof in Le Pomra bei Saint-Léger. Im Sommer ist es hier ruhig. Das Gros der Kühe und Kälber seien auf einer Weide der Gemeinde, sagt Biobauer Peter Hurni auf dem Weg zum Stall.
6: Ich habe daheim noch 10 Kühe und die sind jetzt hier drinnen.
5: Eigentlich sollten die Kühe draußen am Gras fressen sein. Doch daran ist aktuell nicht zu denken.
6: Zurzeit ist es so, jetzt auch nicht mehr viel Gras auf der Weide. Und dann müssen sie eigentlich da über den Tag futtern mit Heu. Und nachher zur Nacht können sie dann raus noch suchen, was es noch rum hat.
5: Peter Hurni fährt zur Sommerweide der Gemeinde, einige hundert Meter weiter oben. Hier dürfen Hurni und andere Bauern ihre weit über 400 Tiere von Mai bis Ende August weiden lassen. Auch Hanno Schmid, Biobauer-Nachbar und Freund von Peter Hurni, sitzt im Auto. Auch er hat Tiere auf der Sommerweide. Er sagt:
7: Jetzt gehen wir schauen, wo unsere Kühe sind auf unserer grossen Gemeinsweide. Weil wir morgen die Hälfte der Tiere von der Weide abnehmen müssen, weil es nicht mehr genug Futter hat.
5: Beim Aussteigen sticht das Problem sofort ins Auge.
7: Also ist ganz klar, die Farbe jetzt schon mal als erstes. Oder? Ich meine, die ganze Weide ist jetzt einfach gel und verbrannt. Es hat zwar noch einzelne höhere Gräser, aber wenn man genau schaut, unten dran, der Nachwuchs, der eigentlich jetzt müsste schön grün sein und satt, unten drin, hat es überhaupt nicht mehr. Also das Vieh ist jetzt die letzten Reserven aufbrauchen.
5: Die Bauern führen durchs vertrocknete Gras zu ihren Tieren. Seit Wochen hat es kaum geregnet. Jedes Gewitter zog rechts oder links vorbei. Hanno Schmid greift ins verdorrte Gras.
1: Ja, es knistert, oder? Es ist wie wenn es schon trocken am Stehen jetzt da, dass die Stängel noch bleiben. Und unten dran ist der Boden furz trocken und hart.
5: Die Lage sei angespannt, betont Peter Hurni. Das im Frühling geerntete Heu für den Winter brauche er bereits als Futter.
6: Wir sind jetzt am Überlegen. Ich habe schon zwei Tiere angemeldet zum Schlachten, dass wir den Bestand reduzieren. Und wir haben jetzt ein Heu bestellt. Aber das ist, haben gerade noch Glück gehabt, haben noch etwas verwünscht.
5: Das sei keine einfache Situation, betont Peter Urni.
6: Wir sind sonst gewöhnt, wenn irgendein Problem ist, dass man da anpackt und eine Lösung sucht und so. Und da ist man irgendwie einfach, muss man es annehmen und probieren, das Beste daraus zu machen.
5: Auch beim Schweizerischen Bauernverband steigt die Nervosität. Mediensprecherin Sandra Helfenstein.
8: In der ganzen Schweiz ist es nach wie vor sehr trocken. Von leicht trocken bis extrem trocken, je nach Region und je nachdem, wie die Böden beschaffen sind und wie viel Regen es gab.
5: Noch gäbe es aber genügend Futtermittel. Und sie gehe auch nicht davon aus, dass überdurchschnittlich viele Tiere geschlachtet werden müssen.
8: Es wird auch noch einiges davon abhängen, wie der Herbst wird. Das Gras kann sich wieder erholen, aber dafür müsste es jetzt ausgiebig regnen.
5: Auf der Sommerweide, sagt Peter Hurni, noch vor ein paar Jahren habe er nie auf Regen hoffen müssen.
6: Ich habe da vor 30 Jahren auf den Bauern und dann am Anfang hat es da immer ein Bächchen auf der Weide und ich musste nie müssen Wasser bringen.
5: Das ändere sich gerade.
6: Man könnte schon ein schlechtes Jahr haben und dann 4-5 Jahre wieder gut. Aber es häuft sich jetzt einfach. Das macht wirklich Angst.
5: Peter Hurni ist auf Quellwasser angewiesen. Der Wassermangel zwingt ihn dazu, auch sein Privatleben umzustellen.
6: Ja, es ist klar, oder? Unsere Quelle bringt nicht mehr viel Wasser. Wir haben jetzt mehr Kühe daheim, die saufen viel und die brauchen das Wasser. Und wir probieren jetzt einfach im Haushalt möglichst zu sparen. Duschen, ja, gehen wir noch in Dugo baden oder gehen zu Nachbarn. Und jetzt installieren wir Trocken-WC installieren. Und also möglichst sparen. Auch waschen vielleicht auswärts. Es schränkt einem schon ein.
5: Hanno Schmid ist immer noch zuversichtlich, dass die Natur die Situation beruhigt.
7: Bis jetzt gehen wir davon aus, dass das Gras vom Eigen anwächst. Aber wenn es dann 2-3 Monate lang einfach trocken ist, dann wird es vielleicht auch nicht mehr vom Eigen anwachsen. Das sind Sachen, die wir auch noch nicht so kennen. Vielleicht müssen wir mal auf Sardinien schauen, wie die Bauern.
5: Noch bleiben sie aber bei ihren Tieren in den Freibergen und hoffen auf bessere Zeiten.
0: Die Reportage von Westschweiz-Korrespondent Philipp Reichen. Was heißt das für die Schweizer Bauern, für die Schweiz generell, wenn es aufgrund des Klimawandels häufiger zu langen trockenen Phasen kommt? Bundeshausreaktorin Ruth Wittwer, wie reagiert die Politik auf die anhaltende Trockenheit? Welche Forderungen liegen auf dem Tisch?
9: Immer mehr Landwirte schlagen Alarm, darunter auch einige SVP-Politiker. Sie sehen die Auswirkungen des Klimawandels in ihren Betrieben. Wir haben es auch eben im Beitrag gehört. Und einige Bauern stellen jetzt Forderungen. Sie wollen Hilfe aus Bern, dass der Bundesrat handelt und sie unterstützt. Ein besseres Wassermanagement wird immer erwähnt. Man will das Regenwasser auffangen und auch nutzen können. Dazu muss man Wasserreservoire bauen. Und die Forschung nach hitzeresistenten Pflanzen soll man vorantreiben. Diese Anliegen wollen die Bauern auch im Parlament einbringen. Das will auch die Grüne Partei. Ihr Hitzeaktionsplan aus dem letzten Jahr soll erneut aufs politische Tapet kommen. Bauernverbandspräsident Markus Ritter sieht die Situation auf Anfrage als anspruchsvoll. Er plädiert aber noch dafür, Ruhe zu bewahren. Ob es weitere politische Massnahmen brauche, werde sich zeigen.
0: Es gibt also Landwirte, die rufen nach Hilfe aus Bern. Gerade beim Klimaschutz sieht die SVP häufig wenig Bedarf. Setzt bei der Partei ein Umdenken ein?
9: Ein allgemeines Umdenken würde ich es nicht nennen. Wie Sie sagen, ist die SVP nicht gerade bekannt für einen großen Einsatz beim Klimaschutz, aber bei einzelnen Parteiexponenten wächst sicher das Bewusstsein dafür. Aus eigenen Erfahrungen, wie jetzt. Die Bäuerinnen und Bauern, die in der SVP politisieren, das sind einige, sie werden direkt mit den Schäden der Klimaerwärmung konfrontiert. Und zwar sehr real. Einige Betriebe müssen bereits Tiere notschlachten, weil Futter und Wasser knapp sind. Zu diesen Nöten hat sich die Partei bis jetzt nicht offiziell geäußert. Auf Anfragen reagierte die Parteispitze der SVP nicht. Ihr Bundesrat Albert Rösti hat kürzlich gesagt, dass sein Departement an einem Klimaschutz-Aktionsplan arbeite.
0: Wer darf in der Schweiz eigentlich bei Trockenheit Wasser nutzen und wer nicht? Sprich, wie sieht die Priorisierung aus?
9: Zuerst kommen wir, die Trinkwasserversorgung der Bevölkerung. Es gibt aber keine nationale gesetzliche Prioritätenliste. Die Kantone und die Gemeinden sind verantwortlich. Bei Wasserknappheit entscheiden sie über Einschränkungen oder Verbote. An zweiter Stelle versucht man, langlebige Kulturen wie Obstbäume zu erhalten. Und dann kommen Industrie und Kraftwerke dran. Die geringste Priorität hat der Verbrauch von Wasser fürs Rasenspritzen oder den Swimmingpool zu füllen.
0: Hat die Schweiz eigentlich einen Überblick, wer wie viel Wasser verbraucht, damit eben priorisiert werden kann?
9: Nein, ganz genau weiß man das nicht. Das Trinkwasserabwasserhahn, das erfasst die öffentliche Wasserversorgung. Aber für die Landwirtschaft und die Industrie gibt es keine genauen Zahlen. Dort stammt viel Wasser auch aus eigenen Quellen oder aus Bächen oder Flüssen. Und die Schweiz hat also keinen nationalen Überblick, wer wie viel Wasser wo verbraucht. Das herauszufinden soll aber ein Ziel sein im vorhin erwähnten Klimaaktionsplan des Bundes.
0: Bundeshausreaktorin Ruth Wittwer, vielen Dank. Uhr, Rendezvous gleich hier bei uns. Schaulaufen in New York. Um die Nachfolge von UNO-Generalsekretär Antonio Guterres buhlen 6 Kandidatinnen und Kandidaten in einer Art Fernsehduell. Wir haben zugeschaut. Und es gibt sie in Rot, Blau oder Braun. Die Hundesäckli für Hundehalter. Neu muss in Chiasso beim Gassigehen auch eine Wasserflasche mitgeführt werden, um das Hundebisi wegzuspülen. Wie kommt das an? Antworten kurz vor 1. Die US-Regierung brummt der Schweiz einen neuen Zoll auf. 12,5% auf Importe. Die USA sagen, die Schweiz unternehme zu wenig gegen Produkte aus Zwangsarbeit. Deshalb dieser Zoll. Das tönt schlimmer, als es ist. Analysiert Wirtschaftsredaktorin Susanne Schmucke.
10: Die US-Regierung will Zölle. Daher testet sie jede mögliche rechtliche Grundlage, ob sie damit durchkommt. Aktuell ist es ein Gesetz aus dem Jahr 1974 und der Vorwurf der Zwangsarbeit. Dieser Ansatz wurde von der US-Regierung für tragfähig befunden, daher die 12,5% im Fall der Schweiz. Weil die EU zur Zwangsarbeit strengere Regeln kennt, kommt sie beim Strafzoll etwas besser weg als die Schweiz. 2,5 Prozentpunkte besser. Der Unterschied zwischen uns und dem Konkurrenzstandort EU ist also klein. Entsprechend verkraftbar ist der Schaden für Schweizer Unternehmen, respektive der Schaden für den Standort Schweiz versus Standort EU. Kommt hinzu, die Unsicherheit, die schon seit anderthalb Jahren herrscht, hat die Exportunternehmen gezwungen, sich anzupassen. Das ist eine brutale Fitnesskur. Und klar haben die Firmen teils stark gelitten. Gemäß dem Branchenverband der Tech-Industrie Swissmem sind deren Ausfuhren in die USA vergangenes Jahr um rund 1 Milliarde Franken zurückgegangen. Es gab Kurzarbeit, teils auch Entlassungen. Und das alles passierte vor den 12,5%. Auf gewisse Weise positiv am neuen Entscheid ist, dass es sich nicht um einen Zusatzzoll handelt. Die 12,5% sind für die allermeisten Produkte all-inclusive. Dieses Zugeständnis haben nur wenige Handelspartner der USA erhalten, die von der neuen Zollverordnung betroffen sind. Neben der Schweiz sind es die EU, Japan, Südkorea und Taiwan. Und doch, die Zollpolitik von US-Präsident Trump ist und bleibt eine Zumutung. für die hiesige Exportindustrie und die Schweiz als Ganzes. Womöglich sind 12,5% auch noch nicht das Ende. Denn die Vereinigten Staaten prüfen eine weitere Möglichkeit, um Zölle zu erheben. Dabei geht es um die Frage, ob ein Land mit unfairen Mitteln für Überkapazitäten in der eigenen Industrie sorgt, zum Nachteil von US-Produzenten. Bei dieser Untersuchung haben die USA 16 Handelspartner im Visier, darunter auch die Schweiz. Die Unsicherheit und das Hin und Her wegen Trumps Zöllen gehen also weiter.
0: Die Analyse von Wirtschaftsredaktorin Susanne Schmucke.

Die Amtszeit von UNO-Generalsekretär Antonio Guterres läuft aus. Sie endet in gut 5 Monaten. Generalsekretär zu sein, gehört international zu den bedeutendsten Jobs. Inzwischen haben sich 4 Kandidatinnen und 2 Kandidaten in Stellung gebracht, die den prominenten Spitzenposten erben wollen. In der Nacht auf heute sind die 6 an einer Debatte ein erstes Mal gemeinsam aufgetreten in der UNO-Generalversammlung. Es war eine Debatte wie ein Fernsehduell vor wichtigen

0: dann aber eher als zahnlose Tiger. So mancher Allgemeinplatz wird da ausgebreitet. So will etwa Rebecca Greenspan aus Costa Rica, bis vor kurzem UNO-Spitzenbeamtin, echte Lösungen und ehrliche Antworten bieten.
1: I am running to give them real solutions and honest answers.
0: Macky Sall, Ex-Präsident von Senegal, bietet sich an als erfahrener Krisenmanager.
2: This taught me how to manage crisis in complex situations.
0: Chiles frühere Präsidentin und ehemalige UNO-Hochkommissarin für Menschenrechte Michelle Bachelet findet, die Zeit sei reif für eine erste Frau an der UNO-Spitze.
3: Time for women on the helm.
0: Und Maria Fernanda Espinosa aus Ecuador unterstreicht, sie habe als Präsidentin der UNO-Generalversammlung gelernt, mit allen zu reden und Kompromisse zu schmieden.
4: I have led this house. You elected me
0: as die Zurückhaltung der Kandidierenden erklärt sich auch damit, dass es keine klare Favoritin, keinen Favoriten gibt, die oder der sich erlauben könnte, sich stärker aus dem Fenster zu lehnen. Etwas größere Chancen als den anderen werden allenfalls dem Argentinier Rafael Grossi zugetraut, dem Chef der UNO-Atombehörde IAEA. Er beklagt, die UNO sei bei den aktuellen Grosskonflikten als Vermittlerin außen vor.
5: Die UN ist absent from the resolution of the most serious conflicts.
0: Er würde das ändern. Seine Organisation, die IAEA, beweise das, sie sei höchst aktiv, wenn immer es um nukleare Bedrohungen geht.
5: We, through the IAEA, have been able to act.
0: Auch der Senegalese Macky Sall will die UNO bei der Friedensvermittlung wieder von der Peripherie ins Zentrum des Geschehens holen.
2: À la limite, l'organisation est dans la périphérie.
0: Alle, die antreten, wissen, entscheidend ist, keine der fünf UNO-Vetomächte gegen sich zu haben. Denn jede kann die Wahl einer Person verhindern. Also darf man gerade bei diesen nicht anecken. Wenn sich daher Michelle Bachelet, wenngleich höchst vage, für die Menschenrechte ausspricht, könnte sie bereits das Punkte in Peking, Washington oder Moskau kosten.
6: I believe moral authority is always needed. And you always need to speak out on the violation of human rights.
0: Interessant ist das Ergebnis einer Umfrage von Pass Blue, eines Newsletters, der sich ganz mit der UNO befasst. Am meisten wünschen sich die Befragten jemanden an der UNO-Spitze mit Stehvermögen gegenüber den Großmächten. Außerdem die Unterstützung von Reformen des Sicherheitsrats und mutigeres Engagement in der Friedensvermittlung. Doch gerade zu konkreten Fragen positionieren sich die Anwärter sehr unkonkret. Dafür geben sich alle als Reformer, wie Caroline Rodriguez-Burkett, Ex-Außenministerin von Guyana.
7: Reform to make this organization more efficient.
0: Oder alle verweisen, wie die chilenische Ex-Staatschefin Bachelet, auf reiche Führungserfahrung.
8: What the world needs is a Secretary General with the best possible credentials. I think I have those.
0: Das Ziel solcher Auftritte ist, für alle sechs, möglichst viele der 193 UNO-Mitgliedsländer hinter sich zu scharen. Denn wenn jemand breite Unterstützung genießt, wird es für die Vetomächte schwieriger, sie oder ihn einfach abzuschießen. Doch wirklich breit getragen ist derzeit noch niemand. Weshalb denkbar ist, dass keine und keine der offiziellen Bewerber das Rennen macht, vielmehr am Ende jemand anderes aus dem Hut gezaubert und gewählt wird. Das dürfte indes kaum FIFA-Präsident Gianni Infantino sein, der eben von einem Vertrauten von US-Präsident Donald Trump ins Spiel gebracht wurde, was jedoch am UNO-Sitz in New York als absonderlicher Vorschlag gilt.
9: Fredrik Steiger hat berichtet. In Chiasso müssen sich Hundehalterinnen und Hundehalter umgewöhnen. Künftig reicht es nicht mehr, beim Spaziergang mit dem Vierbeiner ein Säckli für die Notdurft dabei zu haben. Neu sollte man auch eine Flasche Wasser griffbereit haben, um das Bisi wegzuspülen, sollte der Hund nämlich das Bein an einer Hauswand, einem Blumentopf oder einer Parkbank heben. Wer das nicht tut, riskiert eine Buße von 100 Franken. So will die Gemeinde dafür sorgen, dass die Innenstadt sauberer wird und weniger stinkt, was gerade im Sommer ein Problem werden kann. Wie die neue Hundeverordnung in der Grenzstadt Chiasso ankommt, im Beitrag von Tessin-Korrespondent Ivan Santoro.
10: Corso San Gottardo in Chiasso am Vormittag. Die Einkaufsstraße wirkt ruhig. Etwas abseits, bei einem kleinen Bäumchen, lässt eine Frau ihren Beagle sein Geschäft verrichten. Von der neuen Regelung hat sie natürlich gehört. Sie meint:
11: Se va fatto, sono d'accordo. Ho già la bottiglietta in borsa.
10: Ja, ich bin eigentlich einverstanden. Ich habe schon jetzt ein kleines Fläschchen dabei. Aber es gäbe noch andere Dinge, welche man büßen müsste. Zum Beispiel Leute, die Tauben füttern, die alles verschmutzen.
11: Che sporcano veramente tantissimo.

0: Diese Hundehalterin, welche vor einer Bar ihren Kaffee trinkt, findet zwar die Pinkelei auch unangenehm, aber 100 Franken seien zu viel für ein wenig Pipi.
1: Per una pipì? Ho fanno schifo, dai. Non è giusto per una pipì.
0: Anders klingt es bei den vielen Ladenbesitzerinnen und Besitzern an der Corso San Gottardo. Sie haben die Verunreinigungen und den Gestank vor ihren Geschäften satt. So auch diese Boutique-Besitzerin.
1: Sono assolutamente d'accordo, perché la cosa è un civismo.
0: Ich bin voll damit einverstanden. Ich muss oft vor meinem Geschäft putzen, weil da Hundeurin liegt. Ich mache das, was eigentlich die Hundebesitzer tun müssten. Ich putze es mit Wasser weg, aber nicht mit einer Flasche, sondern mit einer ganzen Gießkanne. Sie hoffe, dass die Gemeinde durchgreife und konsequent büße. Andreas Rocker, Geschäftsführer bei der Schweizerischen Kinologischen Gesellschaft, dem Schweizerischen Hundeverband, hat zwei Herzen in einer Brust, was die neue Hunderegelung in Chiasso betrifft.
2: Auf der einen Seite sagen wir, es ist wichtig und richtig, dass die Hundehalter verantwortungsvoll mit ihren Hunden umgehen und dafür sorgen, dass sie auch rücksichtsvoll gegen ihre Umgebung umgehen. Und auf der anderen Seite stellt sich die Frage, ob Büßen dafür die richtige und die sinnvolle Lösung ist.
0: Vielleicht würde auch einfach eine Infokampagne reichen. Rocker erinnert an die Einführung der Hundesäckli in den 1980er Jahren in der Schweiz. Anfangs habe es auch Widerstand gegeben. Heute würden sich praktisch alle daran halten, ohne dass explizit mit Bußen gedroht worden sei. Für Chiassos Stadtpräsidenten Bruno Arrigoni ist klar, man wolle in erster Linie sensibilisieren und nicht büßen.
3: Tant'è vero che se poi dovesse esserci un'infrazione, la prima volta è un ammonimento.
0: Wir legen großen Wert auf Eigenverantwortung, sodass es bei einem erstmaligen Verstoß zunächst nur eine Verwarnung gibt. Die Geldstrafe von 100 Franken ist also wirklich das letzte Mittel. Aber es braucht im Reglement die Möglichkeit einer Buße, sonst fehlt der nötige Druck. Deshalb bleibt die Buße. Wie streng die Polizei durchgreift, wird sich zeigen. Denn die neue Regelung in Chiasso tritt erst Mitte August in Kraft. Vielleicht werde es aber doch die eine oder andere Buße brauchen, damit klar werde, dass es sich bei der neuen Regelung nicht nur um eine Empfehlung handle, meint Arrigoni.
4: Der Beitrag aus Chiasso von Tessin-Korrespondent Ivan Santoro. Es ist gleich eins. Evelyn Binsack, Albin Schelbert und Frank Senn. Sie alle waren jahrelang auf extremen Touren unterwegs, sei es im Südpol oder im Himalaya. Wohin sich ihre Interessen im Alter entwickelt haben, erzählen die drei in der Sommerserie 25 Jahre Tagesgespräch. Gleich nach den Schlagzeilen dieses Mittags mit Silvia Staub.
5: Im Südwesten Frankreichs werden wegen den Waldbränden weitere Gebiete evakuiert. Inzwischen mussten sich über 60.000 Menschen in Sicherheit bringen. Das Feuer hat eine Fläche zerstört, die fast so groß ist wie der Vierwaldstättersee. Der deutsche Bundeskanzler Friedrich Merz baut nach dem Spahn-Rücktritt seine Regierung um. Heute hat Merz die erste Personalrochade bekannt gegeben. Weitere Neubesetzungen sollen folgen. Deutschland hat einen neuen Fußballnationaltrainer. Jürgen Klopp übernimmt den Posten von Julian Nagelsmann. Der war als Trainer zurückgetreten, nachdem Deutschland im WM-16-Final ausgeschieden ist.
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7: Das Klassiktelefon an diesem 24. Juli, an diesem Freitag, am Mikrofon Florian Hauser. Und ich darf Sie gleich erstmal bitten um Wünsche, weil ist ja so, physischen Regen von oben können wir nicht beeinflussen, aber dass es wieder Wünsche regnet, darum bitten wir Sie. Die Felder sind nämlich quasi ziemlich ausgetrocknet, also kühlende Musik, wenn Sie dafür sorgen wollen, für sich, für uns alle, wenn es nächste Woche wieder furchtbar heiß wird vom Wetter her. Also, wenn Sie Wünsche regnen lassen wollen, dann können Sie das 0848 365 364. Wir freuen uns drüber und Sie freuen sich sicher auch drüber. Oder klassiktelefon@srf.ch. So, und jetzt fangen wir an mit einem Geburtstag.
8: Da ist Emma Graf in Eich. Liebes Klassiktelefon, bitte sendet Sie am 24. Juli für Liselotte Porta in Solothurn folgende Nachricht. Liebe Lotte, ich schicke dir frisch fröhliche Grüße zu deinem Geburtstag mit einem Oboe-Konzert von Mozart in C-Dur. Ein Wiedersehen würde mich von Herzen freuen. Ich wünsche dir einen schönen Geburtstag. Die hellen Töne sollen dich aufs neue Lebensjahr einstimmen. Herzlich, Emma.

0: Geburtstagsgrüße von Wolfgang Amadeus Mozart, Lukas Marchas Navarro, Oboe und das Orchester Mozart unter der Leitung von Claudio Abbado im Rondo aus dem C-Dur Oboenkonzert, das zum Auftakt heute im Klassiktelefon. Und so geht's weiter.
1: Ja, das ist Clara Meinhardt von Zürich. Grüezi miteinander. Ich habe kürzlich einmal auf der Le Molaison gehen mit meiner Familie. Und das ist so wunderschön dort oben. Und ich kenne das Lied Le Molaison schon viele Jahre und würde sehr gerne das hören vom Welschen Chor am 24. Juli, wenn das möglich ist. Danke vielmals. Auf Wiederhören.

0: Le Molisson, dieses Lied aus der Romandie mit dem Chœur des Armariers. Das war die Nummer 2 hier im Klassik-Telefon. Und jetzt geht's um 11 Minuten nach 13 Uhr so weiter.
1: Da ist Susanne Brumetz aus Rübene. Ich wünsche mir von guten Mächten treu und still umgeben vom Dietrich Bonhoeffer. Und zwar wünsche ich das für den Chor mit dem Markus Oberholzer. Merci, schönen Tag.

0: Von guten Mächten wunderbar geborgen. Der Rundfunkchor Berlin mit diesem Lied von Siegfried Fietz auf einen Text von Dietrich Bonhoeffer. 0848 365 364, damit Sie es Wünsche regnen lassen für nächste Woche. Klassiktelefon@srf.ch geht natürlich ganz genauso. Und jetzt kommt ein liebevoller und dankbarer Geburtstagsgruß.
1: Liebes Klassiktelefon, heute am 24.07. möchte ich gerne einen Geburtstagsgruß aus St. Gallen in den hohen Norden Deutschlands in die Stadt Bremen schicken. Heute hat meine ehemalige Geigenlehrerin Helga ihren 84. Geburtstag. Sie hat mir nicht nur die hohe Kunst des Geigespielens beigebracht, sondern auch, wie man mit voller Lebensfreude durchs Leben geht und jede schwierige Situation gut meistert. Ich wünsche mir für Helga die Sonate von Johann Sebastian Bach Nummer 1 in G-Moll und daraus das Adagio gespielt von Frank-Peter Zimmermann. Dieses Werk habe ich lange Zeit mit dir, liebe Helga, erarbeitet. Das Notenbild mit deinen vielen Einprägungen und Anregungen schaut aus wie ein Kunstwerk. Vielen Dank, liebes Team vom Klassiktelefon, für das Erfüllen meines Wunsches. Es grüßt Franziska.

0: Ein musikalischer Gruß von St. Gallen nach Bremen. Frank-Peter Zimmermann hat gespielt, den ersten Satz des Adagio aus der ersten Solosonate G-Moll von Johann Sebastian Bach. Klassik-Telefon auf SRF 2 Kultur. Es geht weiter mit Purcell.
1: Am 25. Juli, also am nächsten Samstag, ist es 3 Jahre her, seit Elisabeth Zinicker von Zofingen gestorben ist. Elisabeth war eine begnadete Sopranistin. Zu ihrem Gedenken wünsche ich für den Freitag, den 24. aus Dido und Aeneas vom Henry Purcell die Abschiedsarie von der Dido. Remember me, singt Dido. Das passt so gut. Toni Bieri, Zofingen.

When I'm Laid in Earth, die Abschiedsarie der Dido aus der Oper Dido and Aeneas von Henry Purcell. Barbara Bonney hat gesungen, begleitet von der Academy of Ancient Music. Liebe Frau Margrit Zollinger aus Einsiedeln, Sie wünschen sich das Klarinettenquartett Nummer 3 D-Dur Opus 7 von Bernhard Heinrich Grosell. Und zwar nicht das Ganze, sondern daraus das Menuett. Und das spielen wir für Sie natürlich sehr gern.

Das Lucerne String Trio und der Klarinettist Stefan Siegenthaler im Menuett aus dem dritten Klarinettenquartett D-Dur von Bernhard Henrik Grosell. Herr Max Bürger aus Grenchen, Sie haben letzthin bei uns das Stück Levan Polka gehört, einen kühlenden finnischen Sommergesang, wie Sie schreiben. Und Sie möchten sehr gern diesen Gesang weitergeben, nämlich an Linda Gerber in Basel. Und Sie denken dabei an Ihren eigenen wunderbaren Gesang. So, und jetzt bekommen Sie beide dieses fröhliche, lichtvolle Lied zu hören.

0: Die wunderbare finnische Levan Polka, hier gesungen von dem Ensemble Leutummer. Im Klassiktelefon 2:05, jetzt gleich Marlene Zelger aus Stans. Sie waren kürzlich in Bayreuth, aber nicht auf dem grünen Hügel, wo morgen die Festspiele mit Wagner beginnen. Sie schreiben: Ich habe am vergangenen Wochenende ein anderes Bayreuth erlebt, nämlich den Besuch einer Operngala mit Auszügen aus Don Giovanni von Mozart im berühmten, wunderschönen, markgräflichen Opernhaus. Eine wahre Perle, die zum UNESCO-Weltkulturerbe gehört, mitten in der historischen Altstadt, 1744 bis 1748 erbaut, im Auftrag der Markgräfin Wilhelmine. Eine kulturell hochstehende Alternative zum grünen Hügel und... Jetzt hier für Sie die Registerarie aus Don Giovanni.
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0: Madamina, il Caltalogo e questo, die Registeraria aus Don Giovanni von Mozart mit dem Bassbariton Brent Terfel und dem Scottish Chamber Orchestra Leitung Charles McCarris. Und das war's schon wieder im Klassiktelefon für heute, da es nächste Woche ja wieder wahnsinnig heiß werden soll. Dann müssen Sie doch für Abkühlung sorgen. Musikalische Abkühlung, das freut uns, wenn Sie uns anrufen. 0848 365 364, da können Sie Ihre Wünsche regnen lassen. Oder klassiktelefon@srf.ch, das geht auch.
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0: Das Concerto heute am Freitag, den 24. Juli, Amsterdam. Das ist der Schauplatz der heutigen Sendung. Wir haben wenig bekannte Kammermusik aus dem 19. Jahrhundert. Mehr dazu in 2 Minuten.

Allegretto con moto, eine Miniatur der Komponistin Amanda Röntgenmeier mit Liv Migdal Geige und Mario Hering Klavier. Und damit kommen wir zu einem aktuellen Album mit Musik von Amanda Röntgenmeier, aufgenommen vom Genfer Trio Ernest. Die wunderbaren Abenteuer der Amanda Meier, so heißt diese CD, macht neugierig dieser Titel, was es denn damit auf sich hat, was an Leben und Werk der schwedischen Komponistin so abenteuerlich wäre. Nun ja, es war für damalige Zeit sehr, sehr selbstbewusst, sehr, sehr unerschrocken. So hat sie mit dem Komponieren ein Metier gewählt, das damals im 19. Jahrhundert als wirklich ernsthaft berufliche Tätigkeit den Männern vorbehalten war und den Frauen höchstens als nettes Hobby zugestanden wurde. Geboren wurde Amanda Meier 1853 im ländlichen Schweden als Tochter eines emigrierten Süddeutschen und einer schwedischen Mutter. In der Familie wurde viel musiziert und so beherrschte auch Amanda bald mehrere Instrumente, Geige, Cello, Klavier, Orgel. Sie hat dann studiert in Stockholm, Musik studiert und wurde als erste Frau mit dem Titel Musikdirektor ausgezeichnet. Weiter ging es dann mit einem Studium in Leipzig. Da begegnete sie vielen großen Namen der europäischen Musikkultur und sie hatte keine Scheu, sich bei diesen Kreisen zu bewegen, in diesen Kreisen zu bewegen, machte sich bekannt mit Reinicke, Grieg, den Herzogenbergs, Brahms, den Kolleginnen Ethel Smyth oder Clara Schumann. Amanda Röntgenmeier machte Karriere als Solistin, als Geigerin, wie auch als Komponistin, selbst wenn sie in der Anerkennung immer wieder mal auf ihre Herkunft reduziert wurde. So schreibt 1874 sie zum Beispiel, man findet in Leipzig, dass ich ein rein nationales Produkt bin. Das heißt, in meinen Kompositionen nordisch beeinflusst. Und immerhin, sie sind davon total begeistert. Nun, sie hat eine Zeit lang das Beste draus gemacht, sich auf ausgedehnten Konzertreisen durch ganz Europa profiliert, dann aber karrieretechnisch den Fehler begangen zu heiraten, nämlich ihren niederländisch-deutschen Kollegen Julius Röntgen. Und damit war die Sache erledigt. Es ziemte sich nach den Gepflogenheiten der damaligen Zeit nicht, als verheiratete Frau öffentlich aufzutreten. Immerhin weiter komponieren konnte sie, dabei hat sie auch ihr Mann Julius gefördert. Das Trio Ernest stellt uns jetzt eins ihrer Werke vor. Ein Kammermusikstück, das Klaviertrio Es-Dur, das Amanda Meier mit 20 Jahren geschrieben hat, noch in Leipzig. 4 Sätze am Schnittpunkt zwischen deutscher Romantik und schwedischer Tradition. Das Werk sei lyrisch einfach hervorragend und hätte sie restlos verzaubert. So das Trio Ernest.

Das Klaviertrio in S-Dur der Komponistin Amanda Röntgenmeier. Ganz früh hat sie es komponiert, mit 20 Jahren gespielt hat hier das Genfer Trio Erneste. Ja, Amanda Röntgenmeier, diese schwedisch-deutsch-niederländische Komponistin der Romantik, viel zu früh verstorben, nur 41 Jahre alt wurde sie. Und ja, dieses Trio hat eben das Genfer Trio Erneste ins Zentrum seiner neuen CD gestellt. Die heißt The Wonderful Adventures of Amanda Meyer, kommt raus beim Label Aparti. Das Trio, das besteht übrigens aus Stanislav Gosse, Geige, Clément Damicello und Natascha Rock als Sina Klavier. Und im Concerto auf SRF 2 Kultur gönnen wir natürlich auch dem Ehepartner von Amanda Röntgenmeier noch eine Runde. Julius Röntgen, der war 1902 in den Sommerferien im österreichischen Semmeringgebiet unterwegs und davon so begeistert, dass er die Idylle in Töne versucht hat zu setzen in seiner Semmering-Serenade E-Dur. Und hier ist sie mit dem Brandenburgischen Staatsorchester Frankfurt an der Oder.

Das Brandenburgische Staatsorchester Frankfurt an der Oder, Leitung David Porstelein, mit der Semmering-Serenade E-Dur von Julius Röntgen, der übrigens auch ein wunderbarer Pianist war. Johannes Brahms hat ihn gewählt für eine Aufführung seines zweiten Klavierkonzerts in Amsterdam. Und gelernt hat Röntgen seinerzeit in München bei Franz Lachner, einem Freund von Franz Schubert. Und von diesem Lachner hören wir jetzt Musik, in der das Klavier allerdings keine Rolle spielt, dafür das Fagott, Concertino für Fagott und Orchester.

Franz Lachner, Concertino für Fagott und Orchester mit Chiwasu und dem Evergreen Symphony Orchestra, Leitung Gernot Schmalfuß. Ja, und da Franz Lachner ein Freund von Schubert war, macht Schubert jetzt die Schlussrunde. Und zwar spielt das Guarneri-Trio aus Prag den berühmten, berührenden langsamen Satz aus seinem Klaviertrio S-Dur Opus 100, Deutschverzeichnis 929.

0: Die Nachrichten von SRF um 15 Uhr mit Michael Wettstein. In Spanien gilt ab heute wegen der Waldbrände ein Notstand von nationaler Tragweite. Die Regierung hat ihn ausgerufen, damit sie mehr Geld für die Bekämpfung der Brände einsetzen kann. Diese Form von Notstand sei noch nie zuvor wegen Waldbränden ausgerufen worden, berichtet der staatliche Sender Spaniens. Laut Behörden sind die Brände westlich von Madrid außer Kontrolle. Zehntausende Menschen mussten bereits evakuiert werden. Die EU hat 4 Löschflugzeuge zur Unterstützung nach Spanien entsandt. Und auch in Frankreich werden weitere Gebiete evakuiert. Über 60.000 Menschen mussten sich im Südwesten des Landes vor dem Feuer in Sicherheit bringen. Unter ihnen auch viele Feriengäste. In die Schweiz. Wegen des Verdachts auf Schändung haben die Zürcher Behörden einen Arzt in Untersuchungshaft genommen. Die Zürcher Staatsanwaltschaft hat entsprechende Medienberichte bestätigt. Der 65-jährige Österreicher soll über Jahre hinweg Patientinnen mit Mitteln ruhig gestellt und anschließend missbraucht und gefilmt haben. Aufgeflogen ist er, nachdem eine Patientin eine versteckte Handykamera im Untersuchungsraum bemerkte. Auch die Staatsanwaltschaft im österreichischen Graz ermittelt gegen den Mann. Die Behörden gehen dort von mindestens 8 Betroffenen aus. Zu 2 kurzen Meldungen aus der Schweiz. Auch hierzulande ist es sehr trocken. Rapperswil-Jona im Kanton St. Gallen hat deshalb bei allen öffentlichen Brunnen in der Stadt das Wasser abgestellt. Die Pegel- und Grundwasserstände seien teilweise so tief wie noch nie, sagt der Stadtrat. Er ruft auch die Bevölkerung dazu auf, sparsam mit Wasser umzugehen. Das Thurgauer Obergericht hat einen Polizisten verurteilt. Der Polizist war mit Blaulicht und Sirene innerorts mit bis zu 110 Kilometern pro Stunde zu einem Einsatz gefahren. Das sei nicht gerechtfertigt gewesen, sagt das Obergericht und verurteilt ihn zu einer bedingten Geldstrafe und einer Buße. Er kann das Urteil noch anfechten. Und jetzt noch in die Türkei. Dort soll eine neue Oppositionspartei entstehen mit dem simplen Namen Neue Partei. Dahinter steht der abgesetzte Chef der Oppositionspartei CHP, Özgür Özel. Zusammen mit über 90 weiteren Parlamentarierinnen und Parlamentariern hat er die CHP verlassen und nun die Gründungsdokumente für die neue Partei eingereicht. Mit dem Schritt protestieren sie gegen ein Gerichtsurteil, das den CHP-Parteitag von 2023 und damit auch Özels Wahl zum CHP-Chef für ungültig erklärt hatte. Die neue Partei wäre künftig die zweitstärkste Kraft im Parlament hinter der konservativen AKP von Präsident Recep Tayyip Erdogan. Und dann noch das Wetter. Heute und morgen gibt es viel Sonnenschein bei 27 bis 31 Grad. Morgen im Tagesverlauf, vor allem über den Bergen, einzelne Gewitter. Das waren Nachrichten von Radio SRF. Verantwortlich Tobias Meyer.
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2: Zu dieser Nachmittagsstunde begrüßt Sie am Mikrofon Florian Hauser. Wir starten mit feuchter Musik von Maurice Ravel, Chœur d'Aube.

Eine Sinfonie von Camille Saint-Saëns, Esto Opus 2, seine erste Sinfonie mit dem Orchestre National de France hier heute Nachmittag um gleich 3:15. Jetzt gibt's tschechische Musik und zwar Musik von Dvořák, Antonín Dvořák, gespielt vom Panocha Quartett. Das ist ein Quartett, das sich gebildet hat um den ersten Geiger herum, Jiří Panocha. Und so spielen sie, die vier Herren.

Das Panocha-Quartett um den ersten Geiger Jiří Panocha aus Prag und zusammen mit dem Pianisten Andras Schiff hier im Finale dieses Klavierquartetts in S-Dur von Antonín Dvořák. Gleich 15.23 Uhr, 7 Minuten vor 3:30. Jetzt gibt es eine musikalische Räuberburg und die ist komponiert von Friedrich Kuhlau.

Eine der vielen romantischen Opern, bei denen der Stoff verschwunden ist in der Versenkung und eigentlich nur noch die Ouvertüre einigermaßen erhalten und ab und zu gespielt wird, die Räuberburg. Eine Oper von Friedrich Kuhlau, das war die Ouvertüre mit dem dänischen Radiosinfonieorchester. Leitung Michael Schönwand. Joaquin Rodrigo, Concierto Serenata für Harfe und Orchester, Astur.

0: Isabel Moretti in diesem Concerto von Joaquin Rodrigo, Concerto Serenata für Harfe und Orchester. Es war ein großer Moment für Helen Keller, als sie das Amt als Richterin am Europäischen Gerichtshof für Menschenrechte in Straßburg bekam. Leicht ist ihr die Aufgabe nicht gefallen. Die Fälle sind komplex und die Urteile haben eine große Tragweite.
1: Man wird sehr still mit diesem Amt, weil man über diese Fälle nicht sprechen darf. Und das bedrückt einen manchmal. Ich glaube, das hat auch meine Familie gemerkt am Familientisch. Ja, man darf halt nicht sagen, an was man gerade arbeitet. Und dann ist es in der Presse und geht um die Welt. Das ist schwierig.
0: Und als Ausgleich zur verantwortungsvollen Aufgabe hatte Helen Keller ihr Akkordeon in Straßburg mit dabei. Es begleitet sie auf all ihren beruflichen Stationen. Warum sie überzeugt ist, dass das Völkerrecht auch unsere Zeit des Umbruchs überstehen wird, darüber spricht sie in Musik für einen Gast übermorgen am Sonntagmittag um 12:30 Uhr.

Wolfgang Amadeus Mozarts Sinfonie Nummer 35 D-Dur mit der Camerata Schweiz unter Howard Griffiths. Und von Mozart gehen wir zu Händel weiter, Gemma Bertagnoli und das Concerto Italiano mit dieser Arie aus dem Oratorium Il Trionfo del Tempo e del Disinganno.

Gemma Bertagnoli und das Concerto Italiano Leitung Rinaldo Alessandrini Lascia la Spina aus dem Trionfo del Tempo e del Disinganno Oratorium von Georg Friedrich Händel.

Concerto Armonico Nummer 4 G-Dur von Unico Wilhelm van Wassenaar mit dem Aradia Ensemble unter der Leitung von Kevin Mellon. Und damit ist es jetzt Zeit für die nächsten Nachrichten. Es ist 16 Uhr.

0: Die Nachrichten von SRF um 16 Uhr mit Michael Wettstein. Die Waldbrände in Spanien sind außer Kontrolle. Starke Winde erschweren die Löscharbeiten. Auch Frankreich kämpft gegen die Flammen. Die Schweizer Politik kritisiert die neuen Zölle aus den USA. Donald Trumps Vorgehen wird als absurd bezeichnet. Und die Zürcher Behörden nehmen einen Arzt in Untersuchungshaft, der soll PatientInnen missbraucht und gefilmt haben. Das Wetter heute und morgen viel Sonnenschein bei 27 bis 31 Grad, morgen Gewitter möglich. Die Waldbrände in Spanien breiten sich weiter aus und sind laut Regierung außer Kontrolle. Nun haben die Behörden den landesweiten Notstand ausgerufen. Aus Madrid berichtet Anna Mund von der ARD.
1: In der Nähe der Hauptstadt Madrid schließen sich mehrere Feuer zu einer einzigen Feuerfront zusammen. Darüber informiert ein Regierungssprecher am Mittag. Zwei Brände stehen kurz davor, sich zu vereinen und zu einem einzigen Feuer zu werden, das sich in Richtung Navas del Rey ausbreitet. Der Ort Navas del Rey liegt rund 50 Kilometer südwestlich von Madrid. Rings um die Hauptstadt mussten bis zum Morgen bereits mehr als 10.000 Menschen ihre Häuser verlassen. Derweil kämpfen hunderte Feuerwehrleute gegen die Flammen. In der Nacht zu Freitag hat das Innenministerium in der Region der Hauptstadt Madrid und in der nahegelegenen Provinz Ávila den Notstand ausgerufen. Erstmals überhaupt wegen Waldbränden. Dadurch kann der Staat mehr Mittel und Gelder im Kampf gegen die Flammen mobilisieren. Sorgen machen den Einsatzkräften die Wetterbedingungen. Starke Winde machen die Löscharbeiten schwierig. Spaniens Regierungschef Pedro Sánchez bezeichnete die Lage als dramatisch. Spanien hat über den Katastrophenschutzmechanismus der EU 4 Löschflugzeuge zur Bekämpfung der Brände angefordert.
0: ARD-Korrespondentin Anna Mund hat berichtet. Auch in Frankreich werden derzeit wegen mehrerer Waldbrände weitere Gebiete evakuiert. Über 60.000 Menschen mussten sich im Südwesten des Landes vor dem Feuer in Sicherheit bringen. Unter ihnen auch viele Feriengäste. In die Schweiz jetzt. Dass die USA die Zölle für die Schweiz wieder erhöhen, kommt auch in der Schweizer Politik schlecht an. Die Reaktionen zeigen zudem, das Freihandelsabkommen mit den südamerikanischen Mercosur-Staaten hat Aufwind. Inlandredaktor Sandro Della Torre.
2: Die neuen Zölle seien unrechtmäßig. Das finden alle großen Parteien heute unisono. Auch, dass die Zölle auf dem Vorwurf basieren, dass die Schweiz zu wenig gegen Zwangsarbeit in ihren Lieferketten tue, sorgt für Unverständnis.
3: Dieser Vorwurf ist absurd gegenüber der Schweiz,
2: sagt FDP-Co-Präsidentin Susan Vinzenz Stauffacher. Nun brauche es neue Freihandelsabkommen mit anderen Ländern. Dafür sprechen sich heute alle bürgerlichen Parteien aus. Doch erst in der Sommersession hat der Nationalrat das Freihandelsabkommen mit den südamerikanischen Mercosur-Staaten abgelehnt. Auch wegen Teilen der Mitte-Fraktion. Parteipräsident Philipp Matthias Pregi bekräftigt heute:
4: Für mich ist klar, wichtige Handelsbeziehungen zu erhalten und zu pflegen bedeutet auch, Mercosur zu unterstützen.
2: Wenn die Nachteile für die Schweizer Landwirtschaft abgefedert würden, könne man hinter dem Abkommen stehen. Der Mitte-Präsident ist von einer bürgerlichen Mehrheit für Mercosur im Ständerat überzeugt. Die Schweizer Politik erhält heute also eine schlechte Nachricht aus Nordamerika, sendet gleichzeitig aber positive Signale Richtung Südamerika aus.
0: Wegen des Verdachts auf Schändung haben die Zürcher Behörden einen Arzt in Untersuchungshaft genommen. Die Zürcher Staatsanwaltschaft hat entsprechende Medienberichte bestätigt. Der 65-jährige Österreicher soll über Jahre hinweg Patientinnen und mit Mitteln ruhiggestellt und anschließend missbraucht und gefilmt haben. Aufgeflogen ist er, nachdem eine Patientin eine versteckte Handykamera im Untersuchungsraum bemerkte. Auch die Staatsanwaltschaft im österreichischen Graz ermittelt gegen den Mann. Die Behörden gehen dort von mindestens 8 Betroffenen aus. In der Türkei soll eine neue Oppositionspartei entstehen mit dem simplen Namen «Neue Partei». Dahinter steht der abgesetzte Chef der Oppositionspartei CHP, Özgür Özel. Zusammen mit über 90 weiteren Parlamentarierinnen und Parlamentariern hat er die CHP verlassen und nun die Gründungsdokumente für die neue Partei eingereicht. Mit dem Schritt protestieren sie gegen ein Gerichtsurteil, das den CHP-Parteitag von 2023 und damit auch Özels Wahl zum CHP-Chef für ungültig erklärt hatte. Die neue Partei wäre künftig die zweitstärkste Kraft im Parlament hinter der konservativen AKP von Präsident Recep Tayyip Erdogan. Die Social-Media-Plattform TikTok tue zu wenig, um Kinder und Jugendliche zu schützen. Diesen Verdacht hat die EU-Kommission, sie hat Ermittlungen eingeleitet. Die Behörde kritisiert unter anderem, dass Fremde die öffentlichen Konten von Minderjährigen sehen können. Damit könnten sie Kinder und Jugendliche mit missbräuchlichen Absichten kontaktieren. Falls die Ermittlungen definitiv zum Schluss kommen, dass TikTok zu wenig für den Jugendschutz tut und die Plattform keine Änderungen vornimmt, droht dem Unternehmen eine Geldstrafe. Die Börsendaten von SIX. Der Swiss Market Index liegt im Moment bei 14.327 Punkten, plus 0,8%. Der Dow Jones Index in New York steigt um 0,2%. Der Euro wird zu 93,03 gehandelt und der Dollar zu 81,76. Soweit die Meldungen. Der Blick aufs Wetter. Heute scheint die Sonne bei 26 bis 29 Grad. Morgen ist es zunächst sonnig und es gibt etwa 30 Grad. Ab dem Mittag ziehen aus Westen einige Regenschauer und Gewitter auf, vor allem über den Bergen. Das waren Nachrichten von Radio SRF, verantwortlich Tobias Mayer.
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6: Media Doc Hess am Mikrofon am Freitagnachmittag hier auf SRF 2 Kultur. Und den Anfang machen 12 Takte, die nie aus der Mode kommen. Barry Harris ist das hier mit einem Blues, mit dem schönen Titel «Bluesy».

Breaking It Up, so heißt das Album von ihm. Diese Musik stammt ein Album aus der Kategorie The Artist as a Young Man. Barry Harris hat mit dieser Musik sein erstes eigenes Album lanciert, 1958, und danach hat er über 60 Jahre noch weiter Musik gemacht und vor allem auch sein Wissen weitergegeben. Und das hier ist ein junger Pianist aus dem Hier und Jetzt, Sean Mason, als Begleiter der Sängerin Catherine Russell. The best things happen while you're dancing.

Ja, ein Mann vieler Talente ist das hier, der Schauspieler, Musikproduzent, Pianist und Sänger Ian Shaw. Kennen Sie den Saber-Baum? In der Mythologie der Mayas ist das der Weltenbaum, der Himmel, Erde und Unterwelt verbindet. So ein bisschen wie Yggdrasil in der nordischen Mythologie. Und dem französischen Vibraphonisten Simon Mouillet hat dieses Bild offenbar gefallen. Er nennt sein neues Album Saber und lässt unterschiedlichste musikalische Einflüsse zusammenkommen in diesem Baum. Ein nordostbrasilianischer Rhythmus kommt da etwa vor, der Bayau, und darüber legt Mouillet dann musikalische Schicht um musikalische Schicht, dicht und virtuos.

0: Und da landet sie mit einem Perfect Ending. Gretchen Pallato mit dem Circling. Und bei mir im Studio gelandet ist jetzt Simon Buri. Es ist 16:30.
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0: Vor einer Woche haben wir berichtet, Simon, von einem renommierten Verlag, der in finanzielle Schieflage gerutscht ist. Der Verlag hat daraufhin Insolvenz angemeldet. Die Rede ist vom Göttinger Steidl Verlag. Und nun hat der Verlag offenbar alle Rechnungen beglichen und ist raus aus der Insolvenz.
2: Ja, nach Angaben des Verlags soll es um Mahnungen von zwei Krankenversicherungen gegangen sein, angeblich relativ kleine Beiträge. Ja, der Steidl Verlag, er war in der Vergangenheit unter anderem dafür bekannt, dass er über Jahre hinweg die weltweiten Rechte am Werk des deutschen Literaturnobelpreisträgers Günter Grass gehalten hatte. Ja, diese Zusammenarbeit wurde aber beendet, offenbar weil der Verlag wiederholt in Zahlungsrückstand gewesen ist.
0: Und dann noch dies, Indonesien erhält kulturelle Artefakte aus den USA zurück.
2: Dabei handelt es sich um traditionelle papuanische Steinäxte. Sie gelten aus historischer Sicht nicht nur als Gebrauchsgegenstände, sondern auch als wertvolle Statussymbole und sie wurden bei Eheschließungen etwa als wertvolle Erbstücke ausgetauscht. Und jetzt haben die Vereinigten Staaten eben eine Sammlung solcher Artefakte an Indonesien zurückgegeben. Indonesiens Kulturminister, er begrüßt die Rückgabe als Wiederherstellung der kulturellen Souveränität Indonesiens. Und diese Artefakte, sie sollen nun im indonesischen Nationalmuseum ausgestellt werden.
0: Simon Buri und ich, Otto Kess, sind am Mikrofon für Sie heute Freitagnachmittag. Und hier übernimmt jetzt eine Pianistin aus Estland, Britta Virves. Und ihr Gast an der Gitarre, den haben Sie vermutlich schon mal gehört. Eine prominente Gitarrenstimme ist das Kurt Rosenwinkel. Schönen Freitagnachmittag.

Nana Rashid, so heißt die Sängerin hier, mit Mother, Father. Und um die Mother geht's auch im nächsten Stück, die Lena, im Albumtitel von Vasilis Kostas, nämlich das ist seine Mutter. Eine zu früh verstorbene Mutter. Vasilis Kostas war 20, immerhin, aber eben doch noch jung, als seine Mutter starb. Und jetzt, 14 Jahre später, widmet er dieser Nummer, dieser Mutter, also Entschuldigung, widmet er dieser Mutter ein Album, Vasilis Kostas, und spielt darauf ein typisches Begleitinstrument in der griechischen Volksmusik, die Lauto. Gut zu hören hier, gleich am Anfang von Elio Charis.

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0: Little Spark, so heisst die Nummer und so heisst auch das Album von diesem Trio hier, Acoustic Caravan. Gehört hier auf SRF 2 Kultur.
1: Die Nachrichten von SRF um 17 Uhr mit Patrick Seiler. Guten Tag. In dieser Sendung geht es schwerpunktmäßig um Feuerwehren in Frankreich und Spanien. Die kämpfen gegen massive Waldbrände. Die aktuellen Wetterbedingungen erschweren diesen Kampf. Dann die Schweizer Parteien. Die beklagen die neuesten US-Zölle gegen Schweizer Firmen als willkürlich und fordern eine Neuorientierung auf andere Länder. Und das Wetter. Morgen zunächst sonnig, im Tagesverlauf vor allem über den Bergen einzelne Gewitter. 29 bis 32 Grad. Die Waldbrände in Spanien breiten sich weiter aus und sind laut Regierung außer Kontrolle. Nun haben die Behörden den landesweiten Notstand ausgerufen. Aus Madrid berichtet Anna Mund von der ARD.
2: In der Nähe der Hauptstadt Madrid schließen sich mehrere Feuer zu einer einzigen Feuerfront zusammen. Darüber informiert ein Regierungssprecher am Mittag. Zwei Brände stehen kurz davor, sich zu vereinen und zu einem einzigen Feuer zu werden, das sich in Richtung Navas del Rey ausbreitet. Der Ort Navas del Rey liegt rund 50 Kilometer südwestlich von Madrid. Rings um die Hauptstadt mussten bis zum Morgen bereits mehr als 10.000 Menschen ihre Häuser verlassen. Derweil kämpfen Hunderte Feuerwehrleute gegen die Flammen. In der Nacht zu Freitag hat das Innenministerium in der Region der Hauptstadt Madrid und in der nahegelegenen Provinz Ávila den Notstand ausgerufen. Erstmals überhaupt wegen Waldbränden. Dadurch kann der Staat mehr Mittel und Gelder im Kampf gegen die Flammen mobilisieren. Sorgen machen den Einsatzkräften die Wetterbedingungen. Starke Winde machen die Löscharbeiten schwierig. Spaniens Regierungschef Pedro Sánchez bezeichnete die Lage als dramatisch. Spanien hat über den Katastrophenschutzmechanismus der EU 4 Löschflugzeuge zur Bekämpfung der Brände angefordert.
1: Auch in Frankreich werden derzeit wegen mehrerer Waldbrände weitere Gebiete evakuiert. Über 60.000 Menschen mussten sich im Südwesten des Landes vor dem Feuer in Sicherheit bringen, unter ihnen auch viele Feriengäste. In die Schweiz jetzt. Dass die USA die Zölle für die Schweiz wieder erhöhen, kommt auch in der Schweizer Politik schlecht an. Die Reaktionen zeigen zudem, das Freihandelsabkommen mit den südamerikanischen Mercosur-Staaten hat Aufwind. Inlandredaktor Sandro Della Torre.
3: Die neuen Zölle seien unrechtmäßig. Das finden alle großen Parteien heute unisono. Auch, dass die Zölle auf dem Vorwurf basieren, dass die Schweiz zu wenig gegen Zwangsarbeit in ihren Lieferketten tue, sorgt für Unverständnis.
4: Dieser Vorwurf ist absurd gegenüber der Schweiz,
3: sagt FDP-Co-Präsidentin Susan Vinzenz Stauffacher. Nun brauche es neue Freihandelsabkommen mit anderen Ländern. Dafür sprechen sich heute alle bürgerlichen Parteien aus. Doch erst in der Sommersession hat der Nationalrat das Freihandelsabkommen mit den südamerikanischen Mercosur-Staaten abgelehnt. Auch wegen Teilen der Mitte-Fraktion. Parteipräsident Philipp Matthias Prägi bekräftigt heute:
5: Für mich ist klar, wichtige Handelsbeziehungen zu erhalten und zu pflegen bedeutet auch, Mercosur zu unterstützen.
3: Wenn die Nachteile für die Schweizer Landwirtschaft abgefedert würden, könne man hinter dem Abkommen stehen. Der Mitte-Präsident ist von einer bürgerlichen Mehrheit für Mercosur im Ständerat überzeugt. Die Schweizer Politik erhält heute also eine schlechte Nachricht aus Nordamerika, sendet gleichzeitig aber positive Signale Richtung Südamerika aus.
1: Wegen des Verdachts auf Schändung haben die Zürcher Behörden einen Arzt in Untersuchungshaft genommen. Die Zürcher Staatsanwaltschaft hat entsprechende Medienberichte bestätigt. Der 65-jährige Österreicher soll über Jahre hinweg Patientinnen mit Mitteln ruhiggestellt und anschließend missbraucht und gefilmt haben. Aufgeflogen ist er, nachdem eine Patientin eine versteckte Handykamera im Untersuchungsraum bemerkte. Auch die Staatsanwaltschaft im österreichischen Graz ermittelt gegen den Mann. Die Behörden gehen dort von mindestens 8 Betroffenen aus. In der Türkei soll eine neue Oppositionspartei entstehen mit dem simplen Namen «Neue Partei». Dahinter steht der abgesetzte Chef der Oppositionspartei CAP, Özgül Özel, zusammen mit über 90 weiteren Parlamentarierinnen und Parlamentariern hat er die CAP verlassen und nun die Gründungsdokumente für die neue Partei eingereicht. Mit dem Schritt protestieren sie gegen ein Gerichtsurteil, das den CHP-Parteitag von 2023 und damit auch Özels Wahl zum CHP-Chef für ungültig erklärt hatte. Die neue Partei wäre künftig die zweitstärkste Kraft im Parlament hinter der konservativen AKP von Präsident Recep Tayyip Erdogan. Die Social-Media-Plattform TikTok tut zu wenig, um Kinder und Jugendliche zu schützen. Diesen Verdacht hat die EU-Kommission. Sie hat Ermittlungen eingeleitet. Die Behörde kritisiert unter anderem, dass Fremde die öffentlichen Konten von Minderjährigen sehen können. Damit könnten sie Kinder und Jugendliche mit missbräuchlichen Absichten kontaktieren. Falls die Ermittlungen definitiv zum Schluss kommen, dass TikTok zu wenig für den Jugendschutz tut und die Plattform keine Änderungen vornimmt, droht dem Unternehmen eine Geldstrafe. Die Börsendaten, die kommen von SIX. Der Swiss Market Index liegt im Moment bei 14.297 Punkten plus 0,6%. Der Dow Jones Index in New York ist im Vergleich zum Vortag unverändert. Der Euro wird zu 93 Rappen 0,2 gehandelt und der Dollar zu 81,74 Rappen. Und die Wetterprognose: Am Abend bleibt es sonnig, morgen scheint zunächst die Sonne und die Temperaturen steigen auf 30 Grad. Am Nachmittag ziehen aus Westen einige Regenschauer und Gewitter auf, vor allem über den Bergen. Das waren die Nachrichten von Radio SRF. Verantwortlich ist heute Nachmittag Tobias Mayer.
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0: Das Leben ist ein Hochseilakt. Das ist schnell mal so dahingesagt. Wirklich beurteilen können das ja nur ganz wenige, eben Hochseilartisten, wie Philipp Bötti zum Beispiel. Der hat jetzt ein kleines Buch geschrieben über seine Kunst. Und da schauen wir gleich rein auf SRF 2 Kultur nach Soul Motion mit Carl Jader. Schönen Nachmittag.

0: Ja, da gerät nicht nur die Seele in Bewegung hier in Soul Motion mit Cal Jader und Band. Vielleicht erinnern Sie sich, 1974 spannt der Hochseilartist Philipp Bötti ein Seil zwischen den Zwillingstürmen des World Trade Center in New York und spaziert darüber auf einer Höhe von über 400 Metern. Wie ist so etwas möglich? Philipp Bötti hat über seine Kunst geschrieben, auf dem Hochseil die Kunst der Hingabe. Das Buch ist eigentlich ein Büchlein mit rund 100 Seiten im Kleinformat, aber bei der Lektüre tut sich eine für die meisten absolut unbekannte Welt auf mit einer ganz besonderen Lebensphilosophie. Greta Spichiger.
1: Der Hochseilartist Philipp Bötti erzählt einerseits von der Technik und Wissenschaft, die mit seiner Kunst verbunden ist. Unter anderem geht es um die Art des Seils. Als Laie glaubt man fast gar nicht, wie viele verschiedene Arten es gibt. Dann geht es auch um die Montage des Seils, verschiedene Gangarten, Übungen, Training, Proben und Auftritte. Schon hier erfährt man Faszinierendes, zum Beispiel wie Bötti ein geeignetes Stahlseil entfettet.
2: Am besten breitet man dazu das Seil in einer Ecke des Gartens aus und lässt es dort mehrere Jahre liegen. Sind einige Jahre vergangen, stöbert man im Gras nach dem alten Seil, zieht es hervor und verjüngt es, indem man es durch Benzin zieht und mit Schmirgelpapier abreibt, bis es sauber und grau ist. Dann eignet es sich hervorragend.
1: Andererseits, neben vielen technischen Ausführungen, erklärt Philipp Bötti auch die Philosophie hinter seiner Kunst. Und das macht das Buch so lesenswert. Der US-amerikanische Autor Paul Auster schreibt in seinem Vorwort:
2: Der Tanz auf dem Drahtseil ist keine Kunst des Todes, sondern eine Kunst des Lebens, das bis zur Gänze ausgeschöpft wird. Eines Lebens freilich, das sich vor dem Tod nicht versteckt, sondern ihm direkt in die Augen sieht. Jedes Mal, wenn er das Seil betritt, nimmt Philipp dieses Leben in die Hand und kostet es in all seiner berauschenden Unmittelbarkeit und Herrlichkeit bis zum Letzten aus.
1: Bevor das möglich ist, geht es allerdings um harte Arbeit und die Disziplinierung von Körper und Geist. Es sei ein langer Weg zur Perfektion, sagt Bötti. Und zu den Prinzipien dafür gehöre unter anderem die Zielgerichtetheit.
2: Man muss in gleichmäßiger Geschwindigkeit über das Seil gehen. Hat man zuvor den Blick auf das Stück Seil einige Meter vor sich gerichtet, muss man nun den Blick so schnell wie möglich auf das Ende des Seils heften. Diese Verbundenheit mit dem Ziel ist unabdingbar. Man wird ihr mehr als einmal das Leben verdanken.
1: Solche Prinzipien kann man auch auf das eigene Leben anwenden. Immer wieder richtet sich Philipp Bötti denn auch direkt an seine Leserschaft. Aber er bezieht sich immer auf die Kunst des Hochseilakts. Die Denkarbeit, wie man seine Philosophie auf das eigene Leben übertragen kann, muss man also selbst leisten. So schreibt er:
2: Was unter euch vorbeizieht, lasst es vorbeiziehen. Die Füße werden in Seilrichtung einer vor den anderen gesetzt, der Blick ist auf den Horizont gerichtet. Der Horizont ist kein Punkt, er ist ein Kontinent. Und ihr dürft nicht zögern, auch nicht mehr an den Boden denken, der die Seele lähmt und gefährlich ist. Überlasst nichts dem Zufall, er ist ein unersättlicher Dieb. Wie gesagt, der Hochseilartist muss sich entspannen und zugleich kämpfen.
1: Letztendlich geht es um den Fokus auf den Moment, die Fähigkeit, sich ihm hinzugeben und alles andere in den Hintergrund treten zu lassen. Es geht um die Bemühung, etwas möglichst gut zu machen, um die Suche nach Vollkommenheit, die in einem, wenn auch nur ganz kurzen, Glückszustand endet. Philipp Bötti schreibt klar und präzis. Technisch genaue Beschreibungen wechseln sich ab mit poetischen Vergleichen und spirituellen Gedanken. Die letzteren sind nicht immer einfach nachzuvollziehen. In jedem Fall lohnt es sich aber, darüber nachzudenken. Und einen zentralen Satz kann man beim Lesen sofort verstehen.
2: Grenzen existieren nur in der Seele derer, die keine Träume haben.
0: nachzulesen im Buch «Auf dem Hochseil – Die Kunst der Hingabe», geschrieben vom Hochseilartisten Philipp Bötti, übersetzt von Holger Fock und Sabine Müller. Erschienen ist das Büchlein im Unionsverlag.

0: Sehr schön, das Trio um den Bassisten Avishai Cohen mit der Nummer «Remembering». Der neue Film von Christopher Nolan, «The Odyssey», läuft seit rund einer Woche in den Schweizer Kinos und wird weltweit gefeiert. Teile davon hat Nolan in der Westsahara gedreht, einem politisch umstrittenen Gebiet. Die Kontrolle darüber hat zu einem weiten Teil Marokko. Und im britischen Guardian, da kritisiert der Künstler Mohamed Sleiman Labat selber aus der Sahara genau diese Dreharbeiten bzw. den Drehort scharf. Simon Buri, du hast seinen Beitrag gelesen, bist jetzt bei mir im Studio. Was wirft denn dieser Labat Nolan konkret vor?
1: Ja, also bevor ich die Frage beantworte, zuerst ist wichtig klarzustellen, dass hier ist kein neutraler Hintergrundbericht, sondern ein klar gekennzeichneter Meinungsbeitrag aus dem Guardian. Ja. Ja, Labat schreibt aus einer sahrauischen Perspektive, also aus der Perspektive der indigenen Bevölkerung der Westsahara. Ein Vorwurf richtet sich gegen Christopher Nolan, der sich den Platz eben einnimmt oder nimmt in der Westsahara, um da Teile zu drehen von «The Odyssey». Ein anderer Vorwurf hingegen, der richtet sich gegen Marokko selbst. Das gibt internationalen Filmteams dort Zugang und Unterstützung und verdient dabei reichlich Geld damit, Marokko. Ja, und hingegen sagt Labat, Zitat, «Wenn sahrauische Filmemacher und Journalisten versuchen, den Alltag unter marokkanischer Besetzung zu dokumentieren, dann landen sie oft im Gefängnis.»
0: Das ist eigentlich eher eine politische Kritik, weniger eine Filmkritik.
1: Ja, genau. Es geht kaum um den Film selbst in diesem Guardian-Artikel. Es geht mehr um die Frage, was bedeutet es, wenn ein Weltstar wie Christopher Nolan an einem umstrittenen Ort eben Filme dreht. Labat sagt, Filmschaffende seien nie völlig neutral, sondern würden mit ihren Entscheidungen auch politische Signale senden.
0: Und warum trifft das jetzt ausgerechnet bei «The Odyssey» einen Nerv?
1: Ja, das ist eben der Punkt, den Mohamed Sleiman Labat im Guardian immer wieder betont. «The Odyssey» erzählt, wie die Vorlage aus der griechischen Mythologie von eben Vertreibung, Trennung und der langen Rückkehr nach Hause. Und Labat selbst, er sagt, genau um diese Erfahrungen, die das Leben eben vieler Sahrauis seit Jahrzehnten prägt, das steht im Gegensatz. Für ihn ist deshalb oft eine bittere Ironie bei der ganzen Sache dabei, dass Christopher Nolan eben den Film ausgerechnet jetzt dort dreht, in der Westsahara.
0: Das klingt nach einer sehr persönlichen Perspektive jetzt vielleicht.
1: Ja, ist es auch. Und wichtig, journalistisch auch so einzuordnen, eben als persönliche Perspektive. Mohamed Sleiman Labat ist Künstler und er lebt momentan in einem sahrauischen Flüchtlingslager in Algerien. Er schreibt als Betroffener und Vertreter dieser Perspektive und der Text erhebt ihm nicht den Anspruch, den Konflikt jetzt neutral abzubilden, sondern vielmehr davon, eine Perspektive eben aufzumachen, ein neues Fenster.
0: Und spannend ist ja aber trotzdem die Grundsatzfrage dahinter, oder? Muss sich Kunst immer auch für die Bedingungen, wie sie entsteht oder entstanden ist, interessieren?
1: Ja, und deshalb finde ich den Artikel auch lesenswert persönlich. Eigentlich stellt er eine viel größere Frage, eben reicht eine spektakuläre Landschaft als Drehort aus oder tragen die Filmproduzenten auch die Verantwortung dafür, wo und eben unter welchen politischen Bedingungen sie arbeiten? Ja, diese Frage, die geht weit über Christopher Nolan hinaus.
0: Ein Artikel also, der weniger über den Film «The Odyssey» spricht, als über die politische und kulturelle Bedeutung von Drehorten. Geschrieben hat ihn der sahrauische Künstler Mohamed Sleiman Labat für den Guardian. Und wenn Sie den ganzen Artikel nachlesen möchten, Sie finden ihn natürlich im Guardian mit dem englischen Titel «Christopher Nolan's Odyssey used occupied land as a film set that feels like a betrayal». SRF hat den Film «Odyssey» außerdem besprochen. Den Artikel finden Sie online unter srf.ch. Suchen Sie dort nach «Odyssey».

0: Gleich von drei Gitarristen ist sie hier unterstützt worden. Cyril Aimé in Where Oh When. Und jetzt ist es 5:30.
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0: Mit Simon Buri. Gestern haben wir vermeldet, dass die UNESCO die antike Stadt Chersones auf der Krim jetzt als bedrohtes Welterbe eingestuft hat. Und jetzt erweitert die UNESCO die Liste um das palästinensische Dorf Sebastia.
2: Sebastia, in der Bibel auch Samaria genannt. Es liegt im Westjordanland und ist seit Jahrtausenden besiedelt. Ja, die UNESCO trifft die Entscheidung im Eilverfahren. Dieses wird angewendet, wenn etwa Kriege oder Konflikte eine Stätte bedrohen. Für die israelische Regierung ist der Ort vor allem mit der biblischen Stadt Samaria verbunden. Den Anspruch der Palästinenser auf das kulturelle Erbe von Sebastia lehnt Israel ab. Israel will die archäologische Stätte nach ihren Vorstellungen umgestalten und hat das UNESCO-Eilverfahren auch im Vorfeld kritisiert.
0: Und dann noch nach Quito in Ecuador. Dort soll das Nationalmuseum komplett neu gebaut werden. Im Vorfeld hat es nun heftige Kritik gegeben, denn die Verantwortlichen haben den Siegerentwurf des Architekturwettbewerbs kurzfristig gekippt und stattdessen haben sie sich jetzt für einen anderen Entwurf entschieden.
2: Das berichtet The Art Newspaper. Statt des zunächst ausgezeichneten Konzepts des spanischen Büros Estudio Campa Baeza hat sich die Regierung nun für den Entwurf Living Strada entschieden, so der Name des Entwurfs, und der kommt vom japanischen Architekturbüro Sana'a.
0: Und wie hätte denn der ursprünglich geplante Neubau aussehen sollen?
2: Ja, der ursprüngliche Siegerentwurf, der sollte ein rechteckiger, minimalistischer Betonbau werden, um es einfach zu beschreiben. Der neue hingegen, der sieht nun komplett anders aus, vielmehr so organische Formen, terrassenförmig aufeinander gebaut. Ja, die Verantwortlichen, sie haben den bereits abgeschlossenen Architekturwettbewerb nach Protesten neu aufgerollt, obwohl die Juryentscheidung laut Ausschreibung endgültig sein sollte. Die Kontroverse hat eine ganze Debatte über die ursprünglichen Wettbewerbsregeln ausgelöst. Als Folge sind nun etwa auch zwei Kulturfunktionäre zurückgetreten.
0: Danke, Simon Buri, mit dem Neuesten aus der Kultur. Und hier legt der Schlagzeuger Lionel Friedli jetzt einen satten Groove hin für diese frühen Abendstunden im Quintett von Harry Kenzig, Cantonin, on ne compte pas.

Bisschen wie ein Kaugummi zieht er sich in die Länge hier, dieser Groove unter dem Song «Speak Low» in dieser Version von Carmen McRae hier auf SRF 2 Kultur. Und hier gibt es jetzt Musik, die in diesen Sommer passt, in diesen warmen, manchmal heißen und dann wieder warmen Sommer mit einem Intro wie ein endloser Tag in der Body, bis dann schließlich die Sängerin Valerie Simpson ihren Auftritt hat hier «Summer in the City».

Smooth ist das. Quincy Jones hat ja als Arrangeur die Finger mit im Spiel gehabt. Summer in the City mit Valerie Simpson. Musiker und Musikerinnen, die haben ja nicht selten noch einen zweiten Job nebendran. Musik machen ist ein hartes Brot und dann hilft ein sogenannter Dayjob. Vielleicht in einer Musikschule, das ist recht häufig. Eher weniger häufig ist der zweite Job von Nduduzo Makatini. Der hat sich in den letzten Jahren als einer der wichtigsten Jazzpianisten aus Südafrika etabliert und er arbeitet daneben auch als Sangoma. Ein Sangoma, das ist ein traditioneller südafrikanischer Heiler. Eine spirituelle Sicht gibt es auf die Welt, die auch seine Musik prägt. Auf dem neuen Album auch «The Myth We Choose». Das hier ist die Nummer «Unembesa».

Selbstermächtigung in unter 4 Minuten. Jasmine Horn hier mit der Nummer No More, mit einem Next Level Klavier-Solo von Sullivan Fortner. Und hier übernimmt jetzt ein junger Kollege von Jasmine Horn, Michael Mayo, 4.

0: Die Nachrichten von SRF um 18 Uhr mit Michael Wettstein. Die Waldbrände in Frankreich. Es stelle sich die Frage, wie gut das Land darauf vorbereitet war, sagt unsere Korrespondentin. Dann absurd und unrechtmäßig. Die Reaktionen aus der Schweizer Politik zu den neuesten US-Zöllen. Das Wetter morgen zunächst sonnig bei 29 bis 32 Grad, später Gewitter möglich. In Frankreich wüten gleich an mehreren Orten Waldbrände. Besonders betroffen ist die Region um Bordeaux an der Atlantikküste. Über 60'000 Menschen mussten im Südwesten des Landes in Sicherheit gebracht werden. Darunter sind auch viele Feriengäste, auch solche aus der Schweiz. Mehr als 1'000 Einsatzkräfte sowie Löschflugzeuge und Helikopter seien im Einsatz, um die Flammen zu bekämpfen, teilen die Behörden mit. Und Frankreich hat auch die EU um Hilfe gebeten. Das sei in einer solchen Extremsituation üblich, sagt Frankreich-Korrespondentin Miriam Mattis.
1: Denn die aktuellen Brände in Frankreich sind so groß und treten auch an mehreren Orten gleichzeitig auf. Deshalb kommen nun Löschflugzeuge und Hubschrauber aus anderen EU-Ländern zum Einsatz. Die Frage nach der langfristigen Vorbereitung auf solche Ereignisse stellt sich allerdings schon. Feuerwehrgewerkschaften fordern mehr Personal und zusätzliche finanzielle Mittel für die Bekämpfung von Waldbränden. Die Regierung verweist ihrerseits darauf, dass Frankreich seit den verheerenden Bränden von 2022 seine Löschkapazitäten ausgebaut und die Flotte der Löschflugzeuge deutlich vergrößert habe.
0: Sagt Frankreich-Korrespondentin Miriam Mattis. Und in Spanien haben die Behörden wegen der Waldbrände den Notstand ausgerufen. Mehr als 20'000 Menschen mussten ihr Zuhause verlassen. Starke Winde erschweren auch dort die Löscharbeiten. In die Schweiz jetzt. Dass die USA die Zölle für die Schweiz wieder erhöhen, kommt auch in der Schweizer Politik schlecht an. Die Reaktionen zeigen zudem, das Freihandelsabkommen mit den südamerikanischen Mercosur-Staaten hat Aufwind. Inlandredaktor Sandro Della Torre.
2: Die neuen Zölle seien unrechtmäßig. Das finden alle großen Parteien heute unisono. Auch, dass die Zölle auf dem Vorwurf basieren, dass die Schweiz zu wenig gegen Zwangsarbeit in ihren Lieferketten tue, sorgt für Unverständnis.
3: Dieser Vorwurf ist absurd gegenüber der Schweiz,
2: sagt FDP-Co-Präsidentin Susan Vinzenz-Stauffacher. Nun brauche es neue Freihandelsabkommen mit anderen Ländern. Dafür sprechen sich heute alle bürgerlichen Parteien aus. Doch erst in der Sommersession hat der Nationalrat das Freihandelsabkommen mit den südamerikanischen Mercosur-Staaten abgelehnt. Auch wegen Teilen der Mitte-Fraktion. Parteipräsident Philipp Matthias Pregi bekräftigt heute:
4: Für mich ist klar, wichtige Handelsbeziehungen zu erhalten und zu pflegen bedeutet auch, Mercosur zu unterstützen.
2: Wenn die Nachteile für die Schweizer Landwirtschaft abgefedert würden, könne man hinter dem Abkommen stehen. Der Mitte-Präsident ist von einer bürgerlichen Mehrheit für Mercosur im Ständerat überzeugt. Die Schweizer Politik erhält heute also eine schlechte Nachricht aus Nordamerika, sendet gleichzeitig aber positive Signale Richtung Südamerika aus.
0: Wegen des Verdachts auf Schändung haben die Zürcher Behörden einen Arzt in Untersuchungshaft genommen. Die Zürcher Staatsanwaltschaft hat entsprechende Medienberichte bestätigt. Der 65-jährige Österreicher soll über Jahre hinweg Patientinnen mit Mitteln ruhig gestellt und anschließend missbraucht und gefilmt zu haben. Aufgeflogen ist er, nachdem eine Patientin eine versteckte Handykamera im Untersuchungsraum bemerkte. Auch die Staatsanwaltschaft im österreichischen Graz ermittelt gegen den Mann. Die Behörden gehen dort von mindestens 8 Betroffenen aus. In Polen ist die rechtskonservative Oppositionspartei PiS zerbrochen. Der frühere Regierungschef Mateusz Morawiecki muss die Partei verlassen nach einem Richtungsstreit mit Parteichef Jarosław Kaczynski. Morawiecki hatte sich mit rund 40 weiteren Parlamentarierinnen und Parlamentariern der Partei geweigert, der Parteiführung volle Loyalität zuzusichern. Sie werden deshalb aus der Partei ausgeschlossen. Parteichef Kaczynski will seine PiS-Partei für rechtsradikale Wählerinnen und Wähler attraktiver machen. Dafür hat er für die Parlamentswahl im Herbst einen Hardliner als möglichen neuen Regierungschef nominiert. Die Weltgesundheitsorganisation WHO warnt vor dem West-Nil-Fieber in Südeuropa. Vor allem in Griechenland und Italien seien in den letzten Wochen mehr Menschen erkrankt, schreibt das WHO-Büro für Europa. Das Virus wird durch einen Biss einer infizierten Mücke auf den Menschen übertragen. Die meisten Infektionen verlaufen laut WHO mild. In schweren Fällen kann eine Ansteckung lebensbedrohlich sein. Symptome können hohes Fieber, Hautausschlag oder ein steifer Nacken sein. Die WHO fordert die Länder nun auf, die Menschen über Schutzmaßnahmen zu informieren. Dazu gehört unter anderem das Tragen langärmeliger Kleidung und langer Hosen. Wir kommen noch zu einer Meldung vom Radsport. An der Tour de France gewinnt Tadej Pogačar die Etappe auf die Alpe d'Huez. Dabei bleibt der Slowene auch Erster im Gesamtklassement. Die Börsendaten von SIX, der Swiss Market Index, schließt bei 14.327 Punkten plus 0,8%. Der Dow Jones Index in New York steigt um 0,7%. Der Euro wird zu 92,99 Rappen gehandelt und der Dollar zu 81,68 Rappen. Soweit die Meldungen. Das Wetter, am Abend bleibt es sonnig und auch morgen scheint zunächst die Sonne und die Temperaturen steigen auf 30 Grad. Am Nachmittag ziehen aus Westen einige Regenschauer und Gewitter auf, vor allem über den Bergen. Das waren Nachrichten von Radio SRF, verantwortlich Lukas Lüthi.
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6: Media Doc Hess am Mikrofon. Ich hoffe, Sie sind wohl und haben die Muße, hier der Sängerin Samara Joy zuzuhören, wie sie sich gerade verliebt. Über beide Ohren. 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

0: Der Saxonist Joe Henderson mit dem Lazy Afternoon. Ja, ich hoffe, das hatten Sie auch, einen Lazy Afternoon mit viel guter Musik. An einen Ort, wo die Musik spielt, geht es jetzt dann auch gleich im Kulturplatz Tag. Allerdings ist das ein Ort, der polarisiert. Bayreuth.
1: Es gibt in Bayreuth halt einfach diesen Kanon, dieses Fixieren auf Wagner, diesen Tunnelblick, festhalten, festbeißen geradezu. Toll natürlich in Bayreuth ist die künstlerische Qualität, das Festspielorchester, auch die Sänger, Sängerinnen, der Raum, den Wagner ja speziell für seine Musiktheater geschaffen hat, die Inszenierungen manchmal auch, die Festspielstimmung, es ziehen alle wie am gleichen Strang. Auch beim Beißen in die Pausenwurst.
0: Die Bayreuther Festspiele. Da wird in die Pausenwurst gebissen, aber da verbeißt man sich manchmal offenbar auch in einen Wagner-Kanon. Der Musikjournalist Benjamin Herzog ist zu Gast jetzt dann gleich im Kulturplatz-Talk und spricht mit Barbara Peter auch über die dunklen Kapitel. Darüber, wie die NS-Vergangenheit und wie aktuelle Skandale die Festspiele weiterhin prägen. Jetzt dann gleich ab 6:30 hier bei uns auf SRF 2 Kultur.

Die französische Sängerin Gaby Hartmann zu Gast hier in der Band um den Genfer Gitarristen Louis Matute. Hier auf SRF 2 Kultur mit «Auma nu mar», so hat die Nummer geheißen, im Musikprogramm von Roberto Hadjadourian. Er hat für die gute Musik gesorgt in den letzten 2,5 Stunden. Und da überbrückt jetzt noch die paar Minuten bis zum Kulturplatztag die Londoner Band «Cocoroco». Schönen Abend.

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1: Bayreuth. Mehr muss man nicht sagen, um bei Wagner-Fans Festspielfieber auszulösen. Der Name der fränkischen Kleinstadt ist für viele, auch für Nicht-Wagner-Fans, untrennbar verbunden mit den Richard-Wagner-Festspielen dort. Die morgen Samstag beginnen und das in ihrem 150. Jahr, einem Jubiläum also. Und bei mir im Studio ist jetzt Benjamin Herzog, Musikjournalist und langjähriger Kollege bei SRF und Wagner-Fan.
2: Ja, und gleichzeitig möchte ich das natürlich auch ein bisschen relativieren. Ich mag die Musik, ich mag das Gesamterlebnis einer Wagner-Aufführung. Richard Wagner als Person ist mir aber nicht so sympathisch und als Institution finde ich Bayreuth, also die Festspiele dort, auch ein bisschen fragwürdig zumindest, obwohl ich selbst schon dort war.
1: Fragwürdig? Warum?
2: Ja, es gibt in Bayreuth halt einfach diesen Kanon, dieses Fixieren auf Wagner, diesen Tunnelblick, Festhalten, Festbeißen geradezu. Das ist in anderen Festivals ganz anders. Salzburg, da haben sie natürlich den Hausgott Mozart, Strauss, aber auch Henze. Oder gehen sie nach Aix-en-Provence, da haben sie die Freilichtaufführungen im Bischofspalast, Uraufführungen, die Légèreté française ein bisschen. Toll natürlich in Bayreuth ist die künstlerische Qualität, das Festspielorchester, auch die Sänger, Sängerinnen, der Raum, den Wagner ja speziell für seine Musiktheater geschaffen hat, die Inszenierungen manchmal auch, die Festspielstimmung, es ziehen alle wie am gleichen Strang, auch beim Beißen in die Pausenwurst. Und eben zugleich hat das Ganze dann auch manchmal so ein bisschen etwas Ausschließendes.
1: Und damit ist jetzt nicht unbedingt gemeint, dass die Ticketpreise sich im Durchschnitt so ungefähr um bei 500 Euro bewegen?
2: Nein, nicht nur. Das ist jetzt dieses Jahr auch tatsächlich so der Fall gewesen, dass Bayreuth das Festival 2026 sofort ausverkauft war. Andere Jahrgänge mussten da schon Karten auch ja, etwas günstiger abgeben, weil die legendäre Wartezeit von 5 bis 10 Jahren für eine Festspielkarte, das ist Vergangenheit. Nee, ich finde, das Ausschließende ist, dass man manchmal so diese Kennerschaft unter Beweis stellt und weißt du, das Zitat Wotan im dritten Aufzug, blablabla.
1: So ein bisschen wettbewerbsmäßig.
2: Ja, genau. Und das Ausschließende, jetzt etwas größer gefasst, ist tatsächlich auch Teil des gesamten, in Anführungsstrichen, Problems Wagner. Aber natürlich für die Musik ist Wagner eminent wichtig. Er hat die durchkomponierte Oper vorwärts getrieben, diese Leitmotivtechnik, die Harmonik ganz weit getrieben. Das ist dann schon eine Welt, die einem eigentlich nicht mehr loslässt, wenn man mal eingetaucht ist. Zum Beispiel hier, wenn wir ein Beispiel hören möchten, im Abschied Wotans aus der Walküre.

0: Und man hätte jetzt schon Lust, noch länger zuzuhören. Ein Auszug aus Wotans Abschied. Abschied ist gerade weniger das Thema in Bayreuth. Eher, wer kommen und sprechen darf. Wer in den letzten Wochen die Kulturberichterstattung verfolgt hat, kam am Eklat und Michel Friedmann nicht vorbei, damit wir alle auf dem letzten Stand sind. Was ist hier passiert, Benjamin?
1: Danke, dass du fragst, Barbara. Also der jüdische Publizist Michel Friedmann ist eingeladen worden, eine spezielle Gedenkveranstaltung zum 150-Jahr-Jubiläum mitzugestalten, zusammen mit Thielemann, dem Dirigenten, eingeladen worden. Dann ist er wieder ausgeladen worden. Das hat ihn nicht erfreut. Er hat sofort ein mediales Feuer entfacht in der Süddeutschen, in der Zeit. Hat da gesprochen, als wenn man so eine Veranstaltung absagen würde, wegen angeblicher Sicherheitsbedenken, sei das in einer Demokratie der Tod durch Selbstmord.
0: Ja, es, ja, ist, es klingt nach Friedmann.
1: Das ist typisch Friedmann. Dann ist er wieder eingeladen worden von der Festspielchefin persönlich, von Katharina Wagner, die sagte, es ist mir eine Herzensangelegenheit und sehr wichtig. Jetzt könnte man sagen, ja, das ist so der jährliche Bayreuth-Skandal. Da gab es auch schon den Sänger mit dem Hakenkreuz-Tattoo oder ein Durcheinander mit den Eintrittskarten, die Verkleinerung des Festspielchors, die üblichen Absagen aus Protest. Hier finde ich aber schon, dass es etwas Besonderes ist, weil es geht um die Festspiele selbst, also um ihre Geschichte, um ihre Vergangenheit. Das wäre auch das Thema oder ist das Thema von Friedmanns Vortrag. Er kommt ja jetzt eben. Die Beziehungen von Bayreuth zu Deutschland, auch zu Nazi-Deutschland und eben die Aufarbeitung dieser Vergangenheit.
0: Findest du denn, dass die Festspiele hier bei dieser Aufarbeitung mehr Verantwortung übernehmen müssten?
1: Ja, jemand hat mal von einer Salamitaktik gesprochen. Also es wird immer nur so viel gegeben oder zugegeben, wie gerade nötig ist, statt dass man da irgendwie systematisch mit einem Plan aktiv vorangeht. Ich denke, das Clan-Denken der Wagner-Familie, die ja, also jetzt ist die Urenkelin dran am Drücker, dieses Clan-Denken ist natürlich schon ein bisschen schwierig, wenn es darum geht, wirklich da ganz zu öffnen. Es ist auch ein bisschen unentschlossen, wirkt wenig selbstbewusst. Katharina Wagner, eben die Urenkelin und aktuelle Festspielchefin seit 2009, sie sucht nicht den Kontakt zur Wissenschaft. Das hat mir jemand von der Uni Bayreuth gesagt, Arno Mungen, der Buchautor, über den wir noch sprechen. Der ist ja am Thema sehr dran und macht selber eine Ausstellung zum also über die Geschichte parallel, aber nicht im Festspielhaus, sondern in der Klavierhandlung Steingräber. Da geht es um die Kriegsfestspiele, also diesen Festspielplan zwischen 1940 und 1944. Das hat er selbst auf die Beine gestellt mit seinen Studenten und Studentinnen. Ich habe ihn gefragt und er hat gesagt, ja, diese Zusammenarbeit sei schon ein bisschen mühsam. Allerdings, der Job einer Festspielleiterin ist, Festspiele zu veranstalten. Und ein neuer Ring dieses Jahr mit KI produziert, auch ein bisschen zu sparen. Eine neue Rienzi-Inszenierung, überhaupt zum ersten Mal auf dem grünen Hügel. Manchmal führt Katharina Wagner auch Regie. Also ich denke, in einem auch nicht sehr groß besetzten Büro ist Mann und sie besonders da eigentlich genügend ausgelastet.
0: Jetzt lass uns das mal doch konkret angehen. Bayreuth, das Festival dort, Richard Wagner und seine Nachkommen, da gibt es offensichtlich ein Problem. Wie würdest du das denn umreißen?
1: Ein Problem oder Probleme, es fängt eigentlich bei Richard Wagner selbst an, der ja nicht nur Opern geschrieben hat, sondern auch eine Menge theoretischer Schriften. Und eine davon ist besonders problematisch. Sie heißt «Das Judentum in der Musik». Entstanden übrigens hier in der Schweiz, 1850 in Zürich. Und dann nochmals seinem späteren Aufenthalt in Tripschen am Vierwaldstätter See 1869 hat er sie überarbeitet. In Zürich ist sie zuerst unter einem Pseudonym erschienen. Später, 1969, war Wagner dann schon selbstbewusster und hat sie unter eigenem Namen versteckt. Und das ist wirklich also Antisemitismus der übelsten Art, wenn man da reinliest. Juden hätten etwas, Zitat, unwillkürlich Abstoßendes, und so geht's weiter. Der Grund dafür ist sicher der latente Antisemitismus im 19. Jahrhundert. Da ist Wagner beileibe nicht der Einzige, auch nicht der einzige Komponist, Musiker. Aber es gibt wahrscheinlich auch so eine Art Urkränkung. Als der junge Richard Wagner nach Paris kam und ja dort Fuß fassen wollte, in der Welthauptstadt der Musik, da gab es da so einen Gatekeeper, Giacomo Meyerbeer, Jude, Und der hat Wagner eigentlich schon unterstützt. An Meyerbeer kam niemand vorbei, aber er hat ihn nicht in dem Maße groß herausgebracht, wie sich Wagner das erhofft hätte in der Capitale de la Musique.
0: Im Olymp sozusagen.
1: Ja, genau. Vielleicht auch zum Guten. Also der Rienzi, das klingt noch sehr pariserisch, sehr französisch, aber später ja, hat Wagner dann schon auch seinen eigenen Stil gefunden. Wenn man jetzt doch mal auf Rienzi kommt, also er hat vielleicht den Geschmack dort angepasst, Wagner, an den Geschmack des Publikums. Und genau das wirft er in das Judentum, in der Musik Meyerbeer vor. Sein berechnete Wirkungen, Effekt ohne dramatische Motivation, Betäubung statt Herzrühren. Also so die Vorwürfe an Meyerbeer. Und ich finde eigentlich noch interessant, das wirft man ja den Wagner-Opern heute auch noch vor, dass sie eben die Zuschauer betäuben, verzaubern, manipulieren. Also, ja.
0: Das ist spannend. Das ist
1: Wagner
0: sehr spannend.
1: Findet nicht in Paris zum eigenen Stil, sondern später. Und das ist, glaube ich, ganz gut für die Musikgeschichte.
0: Und hat ja etwas hervorgebracht, was alle kennen, die sich mit Musik beschäftigen. Du darfst es sagen, du bist der Fachmann.
1: Okay, ja. Auch hier in der Schweiz, der Tristan, den hat er hier komponiert. Und du sprichst natürlich den berühmten Tristan-Akkord an.
0: Ganz genau. Warum hat dieser Tristan-Akkord denn für die Musikgeschichte eine derartige Bedeutung?
1: Er hat die Bedeutung, weil sich eine Dissonanz in eine andere Dissonanz auflöst. Also es geht nicht zurück nach der Heimattonart. Und das sprengt das Tonsystem. Für viele ist das die Stunde Null der neuen Musik. Jetzt muss man aber genau das angucken. Tristan oder diesen Akkord hat nicht Wagner erfunden, sondern Hector Berlioz in Romeo et Juliette, seiner Oper. Es ist dort ein Motiv in der Liebesnacht. Wagner hat das, nennen wir es freundlich, übernommen. Wie vieles andere auch von Berlioz, zum Beispiel im Tannhäuser oder im Lohengrin. In seiner Autobiografie tut er deswegen natürlich auch diese Pariser Zeit als,
0: also nicht so wichtig.
1: Episode, genau. Eigentlich stellt er sich da als Originalgenie heraus, aber ist im Prinzip etwas flunkernd oder hinterhältig, hinterlistig. Eben das, was diese Person Wagner nicht so sympathisch macht. Und eben den Antisemitismus, den ich schon erwähnt habe. Das setzt sich dann fort. Also das nur an der Person Wagners, der ja 1883 gestorben ist, festzumachen, greift ein bisschen zu kurz und wirkt manchmal auch so wie eine Entschuldigung. Ja, der Alte damals und wir heute sind eigentlich besser. Aber das Elitedenken und der Antisemitismus hat sich fortgepflanzt in der Familie. So heiratet zum Beispiel die Wagner-Tochter Eva 1908 einen englischen Rassetheoretiker, Houston Stuart Chamberlain. Der schreibt, der Arier ist die Seele der Kultur, in einer breit rezipierten Schrift, Grundlagen des 19. Jahrhunderts. Und von dann ist dann der nächste Schritt sofort gemacht, nämlich zu Adolf Hitler. Der lernt Chamberlain 1923 in Bayreuth kennen und sagt über diese Begegnung, hier habe er sein geistiges Schwert geschmiedet. Chamberlain rät Hitler übrigens dann auch noch zum Putsch. Nichts wird erreicht, solange das parlamentarische System herrscht.
0: Und dafür kann ja dann der Komponist nichts.
1: Nein.
0: Das sind dann Steigerungen oder Potenzierungen, kann man eigentlich sagen. Oder?
1: Ja, sicher so ein Familiengefüge. Mhm. Wo auch die Nachkommen nie gesagt haben, also wir müssen da einfach einen Schlussstrich ziehen. Das gelingt jetzt vielleicht langsam, aber lange ist es eben nicht gelungen. Und damit kommt es wie zu einer toxischen Mischung, modern gesprochen, in Bayreuth. Dieser Überlegenheitsgedanke der deutschen Kultur, der Familie Wagner auch, das Abwehren gegenüber allem anderen, vor allem gegenüber den Juden. Dann Hitler, der aufstrebende Machtmensch und Wagner-Fan seit jung. Hitler wird später in Bayreuth ein- und ausgehen. Man wird ihn Onkel Wolf nennen. Wieland und Wolfgang werden auf seinem Schoß Hoppe Hoppe Reiter spielen. Wieland und Wolfgang, das sind die Enkel von Richard Wagner und ab 1951 dann auch die Festspielleiter. Hitler allein ist es nicht, sondern die ganze NS-Elite geht in Bayreuth ein und aus.
0: Eben, du sagst, es war nicht Hitler allein, sondern waren auch Leute wie Goebbels oder Himmler. Wie kamen die dahin?
1: Ja, einerseits natürlich im Gefolge des Führers, wie Sie es nannten. Himmler zum Beispiel war überhaupt kein Wagner- oder Musikfan, überhaupt nichts. Goebbels dagegen hat gemerkt, da lässt sich das sehr gut instrumentalisieren. Erstens Bayreuth als Zentrum der deutschen Kultur, obwohl es ja eigentlich eine Provinzstadt ist, mit heute 35, damals etwa 20.000 Einwohnern, also nicht Berlin oder Nürnberg.
0: Ist auch einfacher zu kontrollieren.
1: Ja, vielleicht. Und vor allem, es liegt schön im Zentrum. Zumindest hat man das dann auch so inszeniert. Es gab so Postkarten, wo in der Mitte Groß Bayreuth steht und dann die Zugverbindungen mit Zeitangabe durch ganz Europa, Paris, London, Stockholm, Rom.
0: Also so viel zur Vision, was man sich vorgestellt hat, was genau mit diesem Bereich passieren soll.
1: Die deutsche Kultur eben im Zentrum von Europa steht und was die da in Paris machen, ist ja auch ein bisschen so bei Wagner schon angelegt. Ja, ja, Paris. Zweitens, jetzt nochmals zu Goebbels, hat er auch gemerkt, man kann eine Propaganda so ganz à la Wagner aufziehen. Er hat gesagt, Propaganda muss funktionieren wie die Leitmotivtechnik bei Wagner. Ein, zwei Motive in genialen Variationen.
0: Das klingt nach einem sehr einfachen Rezept.
1: Ja, leider. Und drittens nutzt er natürlich die Popularität und die Einzigartigkeit Bayreuths zu einer Radioansprache, die sogenannte Bayreuther Rede. Da haben 500.000 Leute zugehört, zumindest ist das die Behauptung. Und er hat da dann einfach die Gleichschaltung gewissermaßen propagiert, volksmäßiges Denken statt exzessiver Individualismus.
0: Bayreuth also ein Ort, wo sich Kultur und Politik begegnet sind, beziehungsweise die Nazi-Riege und Wagners Oper schaffen. Was genau verbindet denn diese Opern mit der Nazi-Ideologie? Oder anders gefragt, hätte es nicht auch andere Komponisten gegeben, Beethoven zum Beispiel, die für die Nazis ebenso gut instrumentalisierbar gewesen wären?
1: Also Beethoven wurde instrumentalisiert, zusammen mit Bruckner, Schumann, Mozart, das waren alles die deutschen Komponisten. Ja, wenn ich an Beethoven denke, da gibt es natürlich nur eine Oper und das ist eine Freiheitsoper.
0: Ungünstig.
1: Ungünstig und das ist natürlich auch Teil des Problems Wagner, dass Wagner so heldische Geschichten geschrieben hat, in der deutschen Mythologie gegraben hat, ganz im Sinne natürlich auch der NS-Riege. Da hatten sie also wirklich alles inklusive, nicht nur diese tolle Musik, die verführt und Bayreuth das Zentrum, sondern eben auch das Narrativ. Interessanterweise war Wagner weniger wegen des Judentums, also dieser Schrift in der Musik, sondern eben vielmehr wegen der Opernstoffe attraktiv für das NS-Regime. Eben der Ring mit dem Heldentum, der Sieg, auch über die listigen Nibelungen, da wieder das Oben und das Unten, die Bösen hier, die Guten da. Und der Ring endet ja schließlich mit dem Untergang, könnte man sagen, das ist ja eigentlich eine Negativfolie, aber der Untergang ist ja gleichzeitig eben, das macht die Faszination ja auch dieser Tetralogie aus, ist ja gleichzeitig auch wieder der Neuanfang. Das hat den Nazis sehr gut gefallen, diese Götterdämmerung, dieser letzte Ringteil. Sie haben sich regelrecht darin verbissen und noch im April in einem ganz legendären Konzert, April 1945, haben die Berliner Philharmoniker ein Abschiedskonzert gegeben. Man wusste ja nicht, wie es dort weitergeht, nachdem die Russen gekommen sind. Und angeblich hat die Hitlerjugend Körbe mit Ziankali am Ausgang verteilt, nachdem vorher der Ring gespielt, die Götterdämmerung, also der Schluss der Götterdämmerung gespielt wurde.
0: Also es sind unfassbare Geschichten, die da hervorkommen, Geschichte. Tatsächlich.
1: Ja.
0: Sie hören den Kulturplatz Talk. Wir sprechen am Tag vor der Eröffnung der Wagner-Festspiele in Bayreuth darüber, wie diese Festspiele vom NS-Regime instrumentalisiert wurden, wie es sich hat instrumentalisieren lassen und welche weitreichenden Auswirkungen dies hatte. Mein Gast ist der Musikjournalist Benjamin Herzog, der sich schon länger mit Wagner und den Festspielen befasst. Und wir sind jetzt ein bisschen im Eiltempo durch die Geschichte Bayreuths gegangen. Benjamin, du hast dich dafür, für unsere Sendung, in einem neu erschienenen Buch weiter schlau gemacht. Das ist von Arno Mungens und trägt den Titel «Von Bayreuth nach Auschwitz». Wer ist dieser Autor und was ist das für ein Buch? Ich meine, dieser Titel ist ja schon...
1: Ja, Hardcore.
0: Passt ja aber auch.
1: Arno Mungens versucht es aufzudröseln, auf jeden Fall. Also er setzt so einen provokativen Titel ja nicht einfach nur des Titels wegen. Mungen ist Musikwissenschaftler an der Uni Bayreuth. Er leitet dort das Forschungsinstitut für Musiktheater. Ist also wirklich im Thema drin. Es ist bereits seine zweite Publikation zu Wagner. Die erste, da ging es um Wieland Wagner, den Enkel, der von Hitler ja so eine Art Thronfolger hätte sein sollen, von Richard Wagner in Bayreuth. Munger stellt eine steile These, wie ich finde, auf mit seinem Buch. Und zwar, dass Kunst Teil der Politik ist in Bayreuth. Wir haben das ja gesehen, eben, es wird instrumentalisiert oder wurde instrumentalisiert im NS-Regime. Aber Teil 2, dass Politik eben auch Teil der Kunst ist. Also dass die Tötungsmaschinerie von den Nazis wie so als eine Art Kunst verstanden wurde.
0: Das ist eine sehr steile These.
1: Das ist sehr steil. Eben. Also das erste, Kunst ist Teil der Politik, diese Propaganda, da sind die Verflechtungen super dargestellt. Beim zweiten etwas weniger und doch erfährt man, wenn man jetzt das Buch liest, also schon haarsträubende Sachen, dass in den Konzentrationslagern Musik gespielt wurde. Gut, das ist bekannt. Diese Orchester, die da zusammengestellt wurden, Orchester vielleicht weniger, eher so Kapellen, weil ja, man hat einfach genommen, wer und was spielen konnte. Das konnten dann auch ein paar Geigen, Flöte und Gitarre sein. Entsprechend konnte man jetzt nicht das große Repertoire Wagner spielen, das verlangt ja immer ein Riesenorchester, sondern man hat Unterhaltungsmusik gespielt, muss man sich auch mal vorstellen. Zum Teil also mit auch zynischer Absicht, muss ich denn zum Städtele hinaus und solche Sachen.
0: Was friert dann?
1: Oder Wagner in Salonarrangements. Mungen hat da Notenarchive aufgetrieben. Vieles ist nämlich von den Nazis 1945 noch kurz vernichtet worden bei den Befreiungen der Camps. Und diese Notenarchive, da gibt es so Ausgaben wie ein Sammelband, der heißt Erinnerung an Richard Wagners Lohengrin oder Wagners Heldenbuch. Da waren dann so Versatzstücke drin für Melodiestimme und Klavier, Salonarrangements, die eben sehr wohl hätten gespielt werden können. In Dachau und in Buchenwald ist Wagner über Lautsprecher abgespielt worden. Es gab Konzerte von Häftlingen, nicht nur für die Angestellten, sondern auch für die Häftlinge. Da hat man also eigentlich das, was vorher unmöglich war, die Juden wurden ja aus dem kulturellen Leben ausgeschlossen, im Konzentrationslager wieder möglich gemacht. Auch das einfach.
0: Also an Zynismus eigentlich nicht zu überbieten.
1: Absurde Verdrehungen. Ja, so, du sagst es richtig, Zynismus. Teilweise gab es auch Privatkonzerte, wo dann irgendwie der Lagerführer fand, ich brauche jetzt noch ein bisschen Musik heute Nacht und hat sich irgendjemanden aus der Baracke geholt, der oder die dann etwas vorgesungen hat oder am Klavier gespielt hat. Das alles liest man in dem Buch. So Sätze wie, sie holten sich ihr Musikpensum ab oder Erholung nach der Selektion. Der Nazi-Arzt Josef Mengele wird erwähnt, der da Tränen der Rührung vergießt bei der Träumerei von Schumann. Und das Ganze gipfelt dann wirklich in einer hochabsurden Szene, nämlich dass in Katowice, das ist eine Stadt etwa 40 Kilometer von Bayreuth entfernt, von Auschwitz entfernt, in Katowice, da gab es ein Theater, ein Opernhaus, und der Intendant dort, Otto Wartisch, sagt nicht nur, ich bin Musiker und Soldat, so ganz regimetreu, sondern im Mai 1944, also wirklich in der Endphase, im Juni 1944 landen die Alliierten in der Normandie, organisiert er dort noch einen Ring des Nibelungen, also die quasi Wagner-Oper, um das Personal, ich sage es jetzt in Anführungsstrichen, von Auschwitz dahin zu kommen, setzt er die Premieren jeweils auf Dienstag an, weil dann haben die frei.
0: Ich bin gerade ein bisschen sprachlos, ehrlich gesagt. Dieses Buch erzählt also von diesen Realitäten und es erzählt auch von den Verflechtungen von Kunst und Politik.
1: Ja, und ist dabei manchmal etwas spekulativ, aber ich habe so die Befürchtung, dass es Arno Mungen, obwohl er ja Wissenschaftler ist, ich bin kein Wissenschaftler, ich bin Musikjournalist, sich auch einfach ein bisschen in der Materie verloren hat. Das passiert einem schnell, wenn man über Wagner, den Clan und die Verflechtungen dann wirklich so tief in die Politik hinein forscht oder recherchiert. Manches ist ein bisschen spekulativ, aber es ist auch irgendwie, ja, vielleicht schwer fassbar, so wie es dir jetzt ergeht, also unvorstellbar, diese, um Hannah Arendt zu zitieren, diese Banalität dann auch des Bösen, das Töten am Tag und abends dann schöne Musik.
0: Da ging es einerseits um diese Menschen in den Lagern, es ging um die Führungselite und dann hatten die ja noch die Idee, dass sie Soldaten mit der Wagnerschen Musik irgendwie auch noch, ich sage jetzt, beglücken wollten.
1: Ja, das war das Ziel der Organisation Kraft durch Freude. Jetzt muss ich schnell in mein Skript gucken. Soldaten, Arbeiter, also die Politik hat nicht nur gesagt, wir erobern jetzt die besetzten Gebiete, sondern die sollen dort auch kulturell gleichgeschaltet werden, also eine kulturelle Kolonialisierung. Und man hat die Soldaten, also nicht nur Wagner, ans Ende des Reiches gebracht, sondern auch gewissermaßen ins Zentrum hineingeholt. Und das ist

0: die Minderbemittelten zu erheben.
1: Uns läuft ein bisschen die Zeit davon, deswegen würde ich jetzt vorschlagen, dass wir einen ziemlichen Sprung machen und vielleicht zur Gegenwart schauen. Also es ist ja noch einiges zu tun und es ist überhaupt nicht erledigt. Von einem Schlussstrich kann wirklich keine Rede sein. Jetzt sind wir im Jahr 2026, doch etwas weiter vielleicht als bei früheren Generationen. Jetzt ist Katharina Wagner, du hast es schon erwähnt, im Amt, sie inszeniert, sie leitet diese Festspiele. Gibt es da öffentlichen Druck? Also müssen die Festspiele irgendwie reagieren langsam auf all das, was der Musik, der Kunst entgegensteht?
0: Natürlich, weil Bayreuth ja auch zu 80% öffentlich finanziert wird, neben dem Geld von den Festspielfreunden. Ich glaube, dieser Druck nimmt schon zu. Eben die Straßenschilder, die in Bayreuth jetzt mit dem Zusatz versehen werden, dass Wagner eine umstrittene Persönlichkeit ist. Einiges ist auch schon passiert. Die Nachlässe von Wolfgang und Wieland Wagner, den letzten Festivalleitern, sind im Münchner Hauptstaatsarchiv frei zugänglich. Das ist wirklich vorbildlich. Siegfried und Winifreds Nachlässe allerdings noch nicht. Die liegen heute im Nachlass vom Ehepaar Lafferenz. Katharina Wagner sagt seit 10 Jahren, das müsse zugänglich gemacht werden. Passiert ist es noch nicht. Sie selber macht allerdings auch gute Dinge, sage ich jetzt mal so. Eine Buchreihe, Diskurs Bayreuth, hat sie 2017 initiiert mit Aufsätzen und Gesprächen zum Thema. Und sie sucht auch den Weg halt über die Inszenierungen, also Musiktheater als Selbstbefragung. Sie selber hat eine Meistersinger inszeniert, sehr bilderstürmerisch, mit überdimensionalen Köpfen. Das ist vielleicht auch eine Anspielung an die Wagner-Büste von Arno Breker, diesem Nazi-Bildhauer, die immer noch in Bayreuth steht. Oder sie lädt einen Barry Kosky ein, eine ganz verrückte Nudel, sage ich jetzt mal, der 2017 den Meistersinger inszeniert, wirklich meisterlich. Statt Nürnberg sieht man da die Villa Wahnfried und die Wagner-Familie selber sind diese Meistersinger. Und der Beckmesser, diese antisemitisch gezeichnete Figur da drin, wird von Hermann Levy gespielt, sage ich jetzt mal, der jüdische Dirigent, der den Ring aufgeführt hat und dann in seiner Inszenierung regelrecht verprügelt wird.
1: Jetzt kommt ja dann die erste Inszenierung von Rienzi innerhalb dieser Festspiele. Vielleicht zum Schluss noch, Benjamin, was könnte denn Bayreuth besser machen in dieser Zeit, mit diesen Erkenntnissen?
0: Es ist vielleicht gar nicht so einfach, aus der Ferne so Empfehlungen abzugeben. Ich denke, was die wissenschaftliche Aufarbeitung betrifft, sind sie auf dem richtigen Weg zumindest, eben die Archive zu öffnen, was bei seiner weit verzweigten Familie gar nicht so einfach ist. Die Festspielleitung könnte sich selber ein bisschen klarer positionieren und den Kontakt aktiv suchen zur Wissenschaft. So Diskursträger wie Michel Friedmann einzuladen, ist natürlich sehr gut. Mir persönlich, und ich bin damit nicht alleine, wäre es sicher am wichtigsten, wenn man jetzt einfach den Kanon etwas aufbrechen würde. Und zum Beispiel, warum nicht, das fordert auch der Musikwissenschaftler Jascha Nemtsov, eine Oper von Giacomo Meyerbeer auf den grünen Hügel holen.
1: Wer weiß? Da ist noch eine Menge zu tun, so viel steht fest und wir werden uns noch des Öfteren mit diesem Themenkomplex zu beschäftigen haben für den Moment. Ganz herzlichen Dank an dich, Benjamin Herzog, für diesen Ritt durch die Geschichte und die Aktualität der Bayreuther Festspiele, die morgen beginnen. Danke dir für den Besuch im Studio. Wer sich nun selbst in das Buch von Arno Mungen vertiefen möchte, es trägt den Titel «Von Bayreuth nach Auschwitz» und ist im Westend Verlag erschienen. Mein Name ist Barbara Peter.

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Das sind die Themen vom Freitag, dem 24. Juli. In Frankreich treiben die Waldbrände Zehntausende in die Flucht. Wie Behörden und Bevölkerung der Situation begegnen, klären wir gleich im Gespräch mit unserer Frankreich-Korrespondentin. 12,5%. So hoch sind die US-Zölle, die neu für die Schweiz gelten. Wir zeigen, was das Vorgehen der Regierung von Präsident Trump über die

0: deren Strategie verrät. Dann, wenn sich eine KI vermeintlich verselbstständigt, dann steht dahinter eine Entscheidungskette von Menschen, sagt Ethikexpertin Dorothea Bauer.
1: In dieser Kette haben mehrere Menschen an mehreren Stellen so entschieden, dass es eben möglich wurde, dass die KI am Ende diesen Ausbruch in Anführungszeichen vollzogen hat.
0: Wir fragen, was das bedeutet für den verantwortungsvollen Umgang mit künstlicher Intelligenz. Und Kuba steckt tief in der Krise. Viele, die können, verlassen die Insel. Bleiben tun jene, die zu alt sind, um zu gehen, und jene, die sie betreuen. Was Alterspflege heißt in einem Land, in dem schon Alltäglichkeiten zum Luxus geworden sind, hören Sie hier im Echo der Zeit. Derzeit wüten verschiedene große Waldbrände im Südwesten Europas, in Spanien, aber auch in Frankreich. Besonders prekär ist die Situation an der französischen Atlantikküste. Über 50.000 Menschen wurden bisher aus dem Gebiet evakuiert, darunter viele Touristinnen und Touristen. Zehntausende Hektaren an Fläche sind abgebrannt. Die EU hat Frankreich Hilfe zugesagt bei der Bekämpfung der Brände. Eine schnelle Entspannung ist aber nicht in Sicht. Ich habe SRF-Frankreich-Korrespondentin Miriam Mattis nach der aktuellen Situation gefragt.
2: Ja, die Lage im Departement Gironde ist sehr angespannt. Die Präfektin, die spricht von einem XXL-Brand, einem außergewöhnlichen und unberechenbaren Feuer, das bis zu 1000 Hektaren pro Stunde zerstört habe. Mehrere Dörfer wurden bereits evakuiert. Und vor allem breitet sich das Feuer weiter aus. Die Feuerwehr konnte es trotz beträchtlichen Mitteln wie Löschflugzeugen und hunderten Feuerwehrmännern bisher nicht unter Kontrolle bringen. Im Gegenteil, das Feuer hat sogar von den Einsatzkräften aufgebaute Schutzlinien durchbrochen.
0: Die französische Feuerwehr spricht von schwierigsten Bedingungen. Was macht die Situation so schwierig, so gefährlich?
2: Ja, die Region an der Atlantikküste besteht aus riesigen Kiefernwäldern, die weitgehend als Monokulturen angelegt sind. Diese Wälder liefern dem Feuer viel Brennmaterial. Und außerdem sind die Wetterbedingungen ausgesprochen ungünstig. Starke Windböen sorgen dafür, dass die Flammen immer wieder angefacht werden und große Sprünge machen können. Gemäß den Behörden kam es zu Sprüngen von bis zu einem Kilometer, was für die Löschkräfte gefährlich werden kann. Bei einem anderen Feuer in der Region kamen diese Woche so zwei Feuerwehrmänner ums Leben. Erschwerend hinzu kommt, dass nicht nur in der Region um Bordeaux, sondern in weiten Teilen des Landes eine außergewöhnliche Trockenheit herrscht dieses Jahr. Diese hat bereits zu Dutzenden Feuern geführt in Frankreich, unter anderem vor 10 Tagen auch im Süden von Paris, im Wald von Fontainebleau. Das heisst, die Feuerwehrmänner und Frauen haben diesen Sommer in fast allen Landesteilen Waldbrände zu löschen, was außergewöhnlich ist in Frankreich.
0: Frankreich hat nun die EU um Hilfe gebeten. Ist das Land zu wenig vorbereitet auf eine solche Situation?
2: Ja, dass in so einer Extremsituation Verstärkung von der EU kommt, ist ein normaler Mechanismus, denn die aktuellen Brände in Frankreich sind so groß und treten auch an mehreren Orten gleichzeitig auf. Deshalb kommen nun Löschflugzeuge und Hubschrauber aus anderen EU-Ländern zum Einsatz. Die Frage nach der langfristigen Vorbereitung auf solche Ereignisse stellt sich allerdings schon. Feuerwehrgewerkschaften fordern mehr Personal und zusätzliche finanzielle Mittel für die Bekämpfung von Waldbränden. Die Regierung verweist ihrerseits darauf, dass Frankreich seit den verheerenden Bränden von 2022 seine Löschkapazitäten ausgebaut und die Flotte der Löschflugzeuge deutlich vergrößert habe.
0: Was löst denn die aktuelle Situation in der französischen Bevölkerung aus?
2: Die Brände lösen große Besorgnis aus, natürlich in erster Linie bei den Menschen, die ihre Häuser verlassen mussten und nun nicht wissen, ob diese den Flammen zum Opfer fallen werden. Und ganz allgemein wächst das Bewusstsein in der Bevölkerung dafür, dass Waldbrände in Frankreich häufiger werden, und zwar eben auch im nördlichen Teil des Landes. Es macht sich aber auch Wut breit über Personen, die durch fahrlässiges Verhalten im Wald einen Brand verursachen oder gar absichtlich einen Brand legen. Das Thema wird in Frankreich besonders intensiv diskutiert, seit der Innenminister Laurent Nunez darauf hingewiesen hat, dass 9 von 10 Waldbränden auf menschliches Handeln zurückzuführen sind.
0: Miriam Mattis, zum Schluss die Frage, was sind die Perspektiven kurz-, aber auch längerfristig?
2: Ja, die Perspektiven, die sind eher düster, denn kurzfristig ist keine Entspannung in Sicht. Für viele Regionen bleibt die Waldbrandgefahr hoch, weil es weiterhin heiß und trocken ist. Und die Feuerwehrleute sind bereits jetzt teilweise am Anschlag. Längerfristig muss man in Frankreich leider davon ausgehen, dass solche Feuer häufiger und intensiver werden. Das Land investiert deshalb in zusätzliche Löschmittel und auch die Prävention spielt eine wichtige Rolle. Das Bewusstsein dafür, dass in einem trockenen Wald eine kleine Geste wie ein weggeworfener Zigarettenstummel verheerende Auswirkungen haben kann, muss stärker in den Köpfen verankert sein. Und besonders schwierig ist dies in touristischen Gebieten wie eben der Gironde, wo sich im Sommer besonders viele Menschen aufhalten, die auf diese Thematik aufmerksam gemacht werden müssen.
0: SRF Frankreich-Korrespondentin Miriam Mattis. Auch in Spanien sind die Waldbrände nach wie vor außer Kontrolle. Die Regierung hat für die Region um die Hauptstadt Madrid den Notstand ausgerufen. Thema jetzt in den Nachrichten mit Patrick Seiler.
3: Bei Madrid stünden zwei Brände kurz davor, sich zu einem einzigen Feuer zu vereinen, sagt ein Sprecher der Regierung. Mit der Ausrufung des Notstandes stehen mehr Geld zur Verfügung, um die Waldbrände zu bekämpfen. Laut dem staatlichen Sender RTVE ist es das erste Mal, dass diese Form des Notstands wegen Waldbränden ausgerufen wird. Hilfe kommt auch von der EU. Sie hat 4 Löschflugzeuge nach Spanien geschickt. Starker Wind erschwere aber die Löscharbeiten. Über 20.000 Menschen mussten sich in den betroffenen Regionen in Sicherheit bringen. Die Zürcher Behörden haben einen Arzt in Untersuchungshaft genommen wegen des Verdachts auf Schändung. Die Zürcher Staatsanwaltschaft hat entsprechende Medienberichte bestätigt. Der 65-jährige Österreicher soll über Jahre hinweg Patientinnen mit Mitteln ruhiggestellt und anschließend missbraucht und gefilmt haben. Aufgeflogen ist er, nachdem eine Patientin eine versteckte Handykamera im Untersuchungsraum bemerkte. Auch die Staatsanwaltschaft im österreichischen Graz ermittelt gegen den Mann. Die Behörden gehen dort von mindestens 8 Betroffenen aus. Der deutsche Kanzler Friedrich Merz baut seine Regierung um. Heute hat er erste Veränderungen präsentiert und damit Medienberichte der letzten Tage bestätigt. So wird der bisherige Generalsekretär der CDU, Carsten Linnemann, neuer Gesundheitsminister. Er ersetzt Nina Warken, die Kanzleramtschefin wird. Der Umbau der deutschen Regierung ist damit noch nicht abgeschlossen. Kanzler Merz hat für die nächsten Tage noch weitere Wechsel angekündigt. Am Ursprung der Personalrochade steht der Rücktritt von Jens Spahn als Fraktionschef der Union wegen der Leihmutter-Affäre.
0: In die Türkei. Dort soll eine neue Oppositionspartei entstehen. Dahinter steht der abgesetzte Chef der oppositionellen CHP, Özgür Özel.
3: Zusammen mit über 90 weiteren Parlamentarierinnen und Parlamentariern hat Özel die CHP verlassen und nun die Gründungsdokumente für eine neue Partei eingereicht. Mit dem Schritt protestieren sie gegen ein Gerichtsurteil, das den CHP-Parteitag von 2023 und damit auch Özels Wahl zum CHP-Chef für ungültig erklärt hatte. Die Partei mit dem simplen Namen «Neue Partei» wäre künftig die zweitstärkste Kraft im Parlament hinter der konservativen AKP von Präsident Recep Tayyip Erdogan. In Polen ist die rechtskonservative Oppositionspartei PiS zerbrochen. Der frühere Regierungschef Mateusz Morawiecki muss die Partei verlassen nach einem Richtungsstreit mit Parteichef Jarosław Kaczynski. Morawiecki hatte sich mit rund 40 weiteren Parlamentarierinnen und Parlamentariern der Partei geweigert, der Parteiführung volle Loyalität zuzusichern. Sie werden deshalb aus der Partei ausgeschlossen. Parteichef Kaczynski will seine PiS-Partei für rechtsradikale Wählerinnen und Wähler attraktiver machen. Dafür hat er für die Parlamentswahl im Herbst einen Hardliner als möglichen neuen Regierungschef nominiert. Zum Sport und zuerst Fußball. Jürgen Klopp wird neuer Trainer der deutschen Nationalmannschaft. Der Deutsche Fußballbund hat den 59-Jährigen am Vormittag an einer Medienkonferenz vorgestellt. Klopp trainierte zuvor unter anderem den FC Liverpool und Borussia Dortmund. Zuletzt war er Fußballverantwortlicher beim Red Bull-Konzern. Und noch Radsport. An der Tour de France gewinnt Tadej Pogacar die Etappe auf die Alpe d'Huez. Damit bleibt der Slowene auch Erster im Gesamtklassement. Die Börsendaten von 18.10 Uhr, geliefert von SIX, der Swiss Market Index, schließt bei 14.327 Punkten. Das ist ein Plus von 0,8%. Der Dow Jones Index in New York steigt um 0,7%. Der Euro wird zu 93,01 gehandelt und der Dollar zu 81,67. Und die Wetterprognose. Am Abend bleibt es sonnig, morgen scheint zunächst die Sonne und die Temperaturen steigen auf 30 Grad. Am Nachmittag ziehen aus Westen einige Regenschauer und Gewitter auf, vor allem über den Bergen.
0: In der Nacht auf heute hat US-Präsident Donald Trump neue Zölle bekannt gegeben. Der große Zollschock, wie noch vor einem Jahr, bleibt diesmal aus. Schweizer Exporte in die USA werden künftig mit Zöllen von 12,5% belastet. Selbst wenn die neuesten Zollentscheidungen keine großen Überraschungen beinhalten. Sie zeigen, welche Strategie die US-Regierung verfolgt. Wirtschaftsredaktorin Jasmin Gut.
4: Neue Zölle, altes Muster. So lässt sich der jüngste Zollentscheid von Donald Trump zusammenfassen. Seit Beginn seiner zweiten Amtszeit nutzt Trump Zölle als Machtinstrument, um andere Länder unter Druck zu setzen. Die rechtlichen Grundlagen seitens der USA wechseln, doch der Kern bleibt derselbe. Johannes Fritz, Ökonom bei der Stiftung Global Trade Alert in St. Gallen, stellt mit Blick auf den jüngsten Zollentscheid fest, Trumps Zollpolitik sei in erster Linie von Sicherheitspolitik geprägt und nicht wirtschaftlichen Überlegungen.
5: Dieses Sicherheitsdogma, das da einzieht in die Außenhandelspolitik, das werden Sie so schlecht mehr los.
4: Das Ziel von Donald Trump? Weg von der generellen Gleichbehandlung der Handelspartner. Das zeigt sich im jüngsten Zollentscheid. Die US-Regierung behandelt jeden der 60 betroffenen Handelspartner anders. Für die Schweiz bedeutet das, ab heute gilt für die meisten Produkte ein Zollsatz von 12,5% bei der Einfuhr in die USA. Im Vergleich zum bisherigen pauschalen Zollsatz ist der Unterschied zwar gering, doch weil im neuen Zollregime jedes Land einzeln betrachtet wird, entstehen Unterschiede. Dabei entscheidend für die Schweiz, die EU muss 2,5 Prozentpunkte weniger Zoll bezahlen, ein leichter Wettbewerbsnachteil für Schweizer Unternehmen. Für Raoul Sagal, Chef der Schweizerisch-Amerikanischen Handelskammer, sind die neuen US-Zölle dennoch keine schlechte Nachricht. Der Zollsatz sei tiefer als erwartet. Und dass es keinen überraschenden Ausreißer nach oben gegeben habe, zeige, die Absichtserklärung zwischen der Schweiz und den USA sei berücksichtigt worden. In der Höhe der Zölle sieht Sagal eine klare Strategie der USA.
6: Donald Trump hat gewisse Resultate im Blick. Und ich glaube, in Bezug auf Zölle für die generelle Produktkategorie ist es wahrscheinlich ein Basiszollsatz von 10-15%.
4: Bei Produkten, die für die USA strategisch wichtig seien, würden die Zölle hingegen gezielt so stark erhöht, dass Unternehmen praktisch dazu gedrängt würden, die Produktion in die USA zu verlagern. Für Schweizer Unternehmen sei vor allem die Unsicherheit das Problem. Dennoch bleibe der US-amerikanische Markt attraktiv.
6: Das funktioniert ja nur, weil wir und andere Länder in die USA exportieren wollen. Also man muss sich schon im Klaren darüber sein. Niemand zwingt einen Schweizer Produzenten oder sonst jemanden in den amerikanischen Markt zu gehen. Wir gehen dorthin, weil wir dort am meisten Rendite erhalten.
4: Alex Grete hat daraus Konsequenzen gezogen. Er ist Inhaber von GT Joysticks, einem Unternehmen mit rund 40 Angestellten im Kanton Bern, das sich auf die Herstellung von Steuerhebeln spezialisiert hat. Rund 20% seines Umsatzes macht das Unternehmen in den USA. Doch wegen der US-Zollpolitik schaue man sich auch auf anderen Märkten um.
7: Wir haben auch den Fokus ein bisschen von Amerika weggenommen und haben jetzt da eher angefangen, den indischen Markt aufzubauen, weil wir dort ein Freihandelsabkommen haben und das hoffentlich stabiler ist als die USA.
4: Zwar habe GD Joysticks wegen der US-Zollpolitik keine Aufträge verloren, neue Kunden in den USA habe das Unternehmen jedoch in den letzten 1,5 Jahren auch nicht dazu gewonnen. Deshalb weiche man nun auf Indien aus. Ob diese Strategie erfolgreich sei, zeige sich erst in einigen Jahren. Andere Märkte zu erschließen ist eine Möglichkeit, auf die Unsicherheit in den USA zu reagieren. Für die meisten Unternehmen kommt das, laut Raoul Sagal, aber nicht in Frage.
6: Aus meiner Sicht bleiben die USA für sehr viele Schweizer Produzenten der mit Abstand attraktivste Markt, weil es der einzige große Markt ist, der noch wächst.
4: Und dieses Wachstum ist der große Magnet auch für Schweizer Exportunternehmen. Darum werden viele von ihnen auch weiterhin die US-Zollkapriolen in Kauf nehmen und am Schlüsselmarkt USA festhalten. Trump macht sich mit den Zöllen diesen Umstand zunutze. Die jüngste Episode im Zollstreit zeigt, allmählich hat sich ein neues Gleichgewicht eingestellt zwischen US-Zollforderungen und den Interessen der Handelspartner.
0: Das ist das Echo der Zeit auf Radio SRF. Wir schauen uns gleich an, wie ein verantwortungsvoller Umgang mit künstlicher Intelligenz aussehen kann, was Flamingos mit den andauernden Protesten in Albanien zu tun haben und was die Dauerkrise in Kuba für die Pflege von Seniorinnen und Senioren bedeutet. KI-Modelle des Unternehmens OpenAI sind aus einer Testumgebung ins Internet gelangt und haben dort ein anderes Unternehmen gehackt. Der Fall hat diese Woche große Schlagzeilen gemacht. Viel war zu lesen über diesen Ausbruch der KI. OpenAI selbst sprach von einem beispiellosen Cybervorfall. Das heißt nun sicher nicht, dass die KI bald so mächtig sei, dass sie uns alle vernichten werde, aber der Vorgang sei durchaus bemerkenswert, sagte unser Digitalredaktor Jürg Tschirn im SRF-Podcast News Plus.
8: Es ist schon etwas Eindrückliches passiert. Also die KI hat da ganz selber Sicherheitslücken gefunden und auch selber geschafft, sich in ein System hereinzuhacken. Das ist schon einiges. Allerdings, sie hat das nicht von sich aus gemacht. Sie hat es nur gemacht, weil sie den Auftrag dazu bekommen hat und ihr auch gesagt wurde, mach alles, was nötig ist, um dein Ziel zu erreichen.
0: Es ist also letztlich der Mensch, der in der Verantwortung steht. Und so stellt sich die Frage, sollen wir die KI wirklich alles tun lassen, was sie tun kann? Dorothea Bauer ist Expertin für Ethik und künstliche Intelligenz. Sie berät Unternehmen in Fragen aus diesem Spannungsfeld. Würde sie die Aussage von Jürg Tschirn unterschreiben, dass letztlich der Mensch die Verantwortung trägt, wenn die KI so vorgeht wie in diesem Fall? Das habe ich sie heute Nachmittag gefragt.
1: Absolut, auf jeden Fall. Eine KI hat keine Fähigkeit zur Verantwortung. Verantwortung kann nur der Mensch übernehmen. Und bis so etwas passiert, müssen ja ganz, ganz viele menschliche Entscheidungen gefällt worden sein oder eben nicht gefällt worden sein. Sprich, was die KI da getan hat, ist das Ende einer langen Kette von Entscheidungen. Und in dieser Kette haben mehrere Menschen an mehreren Stellen so entschieden, dass es eben möglich wurde, dass die KI am Ende diesen Ausbruch in Anführungszeichen vollzogen hat.
0: Ihre Einschätzung, wird diese Verantwortung, die man trägt, genügend wahrgenommen, also auf Ebene der großen Tech-Unternehmen, die die künstliche Intelligenz entwickeln?
1: Nein, aktuell ist die dominante Logik der Tech-Unternehmen auf jeden Fall rein ökonomisch getrieben. Es geht um Marktanteile und um geopolitische Vorherrschaft. Das heißt, wenn die Haupttreiber derart ökonomischer Natur sind, dann geraten die Fragen nach den gesellschaftlichen Folgen oder nach der Sicherheit eben leicht ins Hintertreffen.
0: Also heißt das tatsächlich, das Mindset in der Branche ist, wir lassen die künstliche Intelligenz alles machen, was sie kann?
1: Das Mindset ist auf jeden Fall problematisch und es ist auch ambivalent, weil einerseits warnen sie ja die ganze Zeit vor der Macht ihrer Technologie, gleichzeitig setzen sie auch alles daran oder sie lassen es auch zu, dass eben die KI dann diese Macht auch ausnützt, so wie jetzt eben bei diesem Ausbruch. Auf jeden Fall ist es kein Mindset von Reflexion, von Abwägung, von Risikoabschätzung, sondern Tempo und Marktdenken dominiert im Moment ganz klar.
0: Und was ist die Konsequenz dieser Haltung?
1: Die Konsequenz ist, dass wir am Ende eventuell Schäden aufräumen müssen, Schadensbegrenzung machen müssen. Die Konsequenz ist, dass vielleicht die Politik irgendwann einschreitet auf eine Art und Weise, die auch nicht im Interesse ist der Tech-Unternehmen. Die Konsequenz ist ein Vertrauensverlust, ein Chaos, wobei eben Chaos natürlich auch ein bisschen die ganze Spannung erhöht, von der diese ganzen Geschichten auch leben.
0: Bräuchte es denn eben eine staatliche Intervention, allgemein verbindliche Regeln, die die Staaten erlassen, um eben die KI und die Tech-Unternehmen, die diese antreiben, einigermaßen im Zaum zu halten?
1: Auf jeden Fall braucht es Regulierung, aber natürlich ist es auf einzelstaatlicher Ebene nicht so einfach bei einer digitalen Technologie, die ja keine Grenzen kennt. Und außerdem dauert der Gesetzgebungsprozess gerade in Demokratien auch lange. Sprich, das ist eben der Grund, warum es umso wichtiger wäre, dass die Unternehmen hier schon in die Verantwortung gehen, weil es ganz klar ist, dass die Politik niemals schnell genug sein wird, um hier eine sinnvolle Regulierung zu erlassen.
0: Nun ist die Verantwortung auf Unternehmensebene das eine, das andere sind wir in unserem ganz persönlichen und für viele unterdessen alltäglichen Umgang mit KI. Sind wir uns dieser Verantwortung genügend bewusst?
1: Ich glaube, wir sind uns schon bewusst und es gibt sehr viel Sensibilisierung dafür, wie man KI nutzen sollte und wo man aufpassen sollte. Aber gleichzeitig werden uns sehr viele Steine in den Weg gelegt. Zum Beispiel wird es durch das Produktdesign sehr, sehr schwierig gemacht für den Einzelnen, sich immer wieder aktiv für oder gegen KI zu entscheiden. Die KI ist nahtlos integriert in diverse Programme und Gadgets. Sie drängt sich uns richtig gehend auf. Das heißt, es fordert schon einiges an Widerstand oder an Reflexion, sich da bewusst rauszunehmen. Und das andere, abgesehen von der Ebene der Anwendung, ist aber, dass wir als Einzelne das Recht haben oder sogar die Pflicht haben, Fragen zu stellen. Wir können zum Beispiel am Arbeitsplatz Fragen stellen, wie unser Arbeitgeber KI nutzt, welches Problem gelöst werden soll, wer die Verantwortung trägt. Und wir können dieselbe Rolle auch als Kunden einnehmen.
0: Aber eben vielleicht auch auf einer ganz persönlichen Ebene, um dort zu bleiben, müssten wir uns zum Beispiel konkret überlegen, wenn wir der KI einen Auftrag geben, wie wir das formulieren.
1: Ja, natürlich gibt es intelligentere oder weniger intelligente Arten, um Prompt zu schreiben. Wo es wirklich ganz klar um moralische Werte geht, ist die Frage, zu welchem Zweck wir die KI nutzen. Also ist es ein legitimer Zweck oder nutzen wir das, um jemanden zu imitieren oder um Verantwortung abzuschieben? All diese Dinge, das sind moralische Fragen. Aber die Formulierung von Prompts ist letztlich eine subjektive Technik.
0: Um unseren Umgang mit der KI verantwortungsbewusster zu gestalten, was braucht es, um dorthin zu kommen?
1: Zuallererst wirklich würde ich die Tech-Unternehmen die Pflicht nehmen, dass sie das Produkt so gestalten, dass gewisse Leitplanken eingehalten werden, dass wir nicht in die Irre geführt werden, dass wir nicht quasi in Anführungszeichen manipuliert werden und sich die Technologie überall dort aufdrängt, wo sie eben vielleicht nicht geeignet ist, zum Beispiel bei Suchanfragen, wo man weiß, dass Suchmaschinen eine ganz andere Logik und eine andere Verlässlichkeit haben als KI-Zusammenfassungen etc. Das heißt, die Tech-Unternehmen müssen in die Pflicht genommen werden und dann braucht es halt einfach auch wirklich eine KI-Alphabetisierung in den verschiedenen Rollen, die wir einnehmen. Und das ist natürlich schon auch Aufgabe der Bildungsinstitutionen und auch der Unternehmen.
0: Und wie optimistisch sind Sie, dass wir dahin kommen?
1: Ich bin keine Wahrsagerin oder keine Hellseherin, ich kann nicht in die Zukunft schauen. Ich hoffe einfach, dass sich das Ganze irgendwann ein bisschen beruhigt, ein bisschen einpendelt und dass dieses Tempo ein bisschen rausgeht, sodass wir überhaupt mal wieder Zeit haben zu reflektieren und zu lernen, anstatt einfach nur immer dem nächsten Trend hinterher zu jagen und von den Schlagzeilen überfordert zu werden.
0: Das sagt Dorothea Bauer. Sie ist Expertin für Ethik und künstliche Intelligenz. Seit rund 2 Monaten gehen die Menschen in Albanien auf die Straße. Jeden Tag. Sie protestieren gegen die Regierung des sozialistischen Premierministers Edi Rama. Entzündet haben sich die Proteste an einem umstrittenen Bauprojekt an der Küste Albaniens. Doch mittlerweile geht es den Menschen um mehr. Das zeigt die Reportage von Janis Wallender.
9: Es eilt. Der Protest im Stadtzentrum hat bereits begonnen. Doch es fehlen noch die Trommeln. Nach einem kurzen Stopp geht's weiter. Die Aktivistinnen und Aktivisten im Auto gehören alle seit Tag 1 der Protestbewegung an, die mittlerweile Flamingo-Revolution heißt. Wie der ganze Protest sei auch das Symbol des Flamingos organisch gewachsen, erklärt Denisa Casa. Einzelne Leute hätten aufblasbare Flamingos mitgebracht, mittlerweile sind die pinken Vögel allgegenwärtig. Die Flamingos, so die Meinung der Demonstrierenden, sind in Gefahr. Wegen eines geplanten Luxusressorts, das unter anderem die Tochter des US-Präsidenten Ivanka Trump und ihr Mann Jared Kushner bauen wollen, mitten in einem Schutzgebiet. Die Pläne existieren schon länger, doch nachdem im Mai Teile eines bis anhin öffentlichen Strandes plötzlich abgesperrt waren, private Sicherheitskräfte protestierende Anwohnerinnen und Anwohner attackierten und die Polizei tatenlos zusah, regte sich der Widerstand. zumal die Landrechte teilweise umstritten sind. Die Wut darüber vereint verschiedenste Menschen auf der Straße, sagt Joanna.
10: After a long time of being hopeless and seeing that nothing can change, everyone got out in the streets and that was very beautiful.
9: Als das Protest gegen ein Luxusresort in einer Schutzzone begann, hat sich mittlerweile ausgeweitet, sagt Fatma.
11: Like we don't have condition in hospital or schools or don't have good public transportation or we are one of the poorest people in Europe.
9: Die Spitäler und Schulen seien unterfinanziert. Öffentliche Verkehrsmittel gäbe es kaum. Albanien sei weiterhin eines der ärmsten Länder Europas, zählt sie auf. Dazu kommen die stetig steigenden Lebenskosten. Die Protestbewegung fordert deshalb den Rücktritt von Premierminister Edi Rama. Tatsächlich steht Rama derzeit so stark unter Druck wie noch nie in seinen mehr als 12 Jahren an der Spitze des Landes. Dies erklärt wohl auch seine gereizten Reaktionen. Die Proteste seien vom Ausland gesteuert, behauptet er, weil die Familie Trump involviert ist. Doch Projekte wie dieses brechen dem Land Fortschritt und Wachstum, wie er in einem Interview mit der Deutschen Welle betont.
12: My fight is to bring in Albania foreign direct investment.
9: Tatsächlich ist die albanische Wirtschaft in den letzten Jahren konstant gewachsen, vor allem dank des Tourismus. Auch herrscht im ganzen Land ein anhaltender Bauboom. Dieser Boom ist im Zentrum der Hauptstadt Tirana besonders sichtbar. Touristinnen und Touristen spazieren durch die Fußgängerzone im Schatten mehrerer Hochhäuser, die hier in den letzten Jahren von namhaften Architekturbüros entworfen wurden. Dieser Boom bildet aber nicht das wirkliche Wirtschaftswachstum ab, sagt die Ökonomin Ornella Liperi.
13: I don't see any match between what is happening with this kind of booming in construction and what is happening with the real economy.
9: Die Chefredakteurin des Wirtschaftsmagazins Monitor hat verschiedene öffentlich zugängliche Wirtschaftsdaten mit den Wachstumszahlen des Bausektors verglichen.
13: And I doubt that it's being driven by tourism. Like it's more is being driven by money laundering than tourism.
9: Hinter dem Boom steckt in vielen Fällen nicht der zunehmende Tourismus, sondern Geldwäsche. Untersuchungen der unabhängigen Antikorruptionsstaatsanwaltschaft SPAC hätten gezeigt, eines der größten Bauunternehmen des Landes sei durch kriminelles Geld finanziert gewesen.
13: And the SPAC is finally following the money and they have found that even like one of the biggest construction company in Albania had connection with criminal money.
9: Edi Rama selbst könne keine direkte Verbindungen zu solchen Geschäften nachgewiesen werden. Allerdings lasse seine Regierung Gesetzeslücken zu und stelle den Bauboom als Zeichen des Fortschrittes dar. Die breite Bevölkerung profitiere dagegen kaum. Im Gegenteil. Der Boom treibe die Preise in die Höhe.
13: And I can see this kind of booming has made like the richest more richer and the poorer more poorer.
9: Mehrere Korruptionsfälle, auch im engsten Umfeld von Premierminister Rama, verstärken das weit verbreitete Gefühl, eine korrupte Elite bediene sich schamlos auf Kosten der Allgemeinheit. So auch bei dieser jungen Mutter.
14: The corruption is to the highest it's ever been.
9: In der Zwischenzeit werde Albanien und seine Ressourcen an reiche Investorinnen und Investoren verkauft, während sich die Menschen das Leben im eigenen Land nicht mehr leisten könnten.
14: So Albanians can't own their own home right now, but it's being sold to other people. So the whole point is to make Albania visible, but right now we can't afford life here.
9: Sie will weitermachen, bis Edi Rama zurücktritt. Die Proteste dauern schon bemerkenswert lange an und dürften auch so schnell nicht wieder verschwinden. Allerdings sind die Teilnehmerzahlen zuletzt merklich zurückgegangen. Dies dürfte auch an den Sommerferien liegen. Die Protestierenden hoffen, dass die Zahl gegen Ende Sommer wieder steigen wird. Premierminister Edi Rama dagegen dürfte auf ein langsames Auslaufen der Bewegung setzen.
0: In Kuba sind im vergangenen Jahr so wenige Kinder auf die Welt gekommen wie seit Jahrzehnten nicht mehr. Das ließ das Zentrum für Demografiestudien auf der Karibikinsel verlauten. Zwei Gründe gibt es dafür. Erstens die Wirtschaftskrise und zweitens Frauen im gebärfähigen Alter, die das Land verlassen können, tun das auch. Zurück bleiben die älteren Menschen. Und die sind besonders betroffen von der aktuellen Krise im Land. Das erzählt eine kubanische Ärztin, die in Havanna ein Altersheim führt. Der Bericht von Auslandredaktorin Anna Lemmenmeier.
15: Bis vor wenigen Tagen noch war die kubanische Ärztin Yanailis González Rodríguez in der Schweiz. Es gibt eine Kooperation zwischen ihrem Altersheim in Havanna und einem Altersheim im Tessin. Die Unterschiede zwischen den beiden Institutionen könnten aktuell größer nicht sein, erzählt sie am Telefon.
16: Las grandes diferencias, bueno, una es los recursos.
15: Es fängt schon bei der Ernährung an. Im Schweizer Altersheim sind die Mahlzeiten spektakulär.
16: Una alimentación espectacular. Aquí no falta con el tema de la alimentación nada.
15: Es fehle den älteren Menschen an nichts. Weder an der richtigen Ernährung, noch an den notwendigen Medikamenten, noch an der Möglichkeit, jederzeit ein gut ausgestattetes Krankenhaus zu besuchen. Ganz anders erlebt die Ärztin den Alltag in ihrem Altersheim in Havanna. Im ehemaligen Kloster Convento de Belén beherbergen Yanailis González Rodríguez und ihre Mitarbeitenden 140 Seniorinnen und Senioren. Viel zu wenig Kapazitäten seien das. Denn immer mehr ältere Menschen benötigen Hilfe. Immer mehr Senioren sind völlig auf sich allein gestellt. Nicht nur, weil ihre Kinder ausgewandert sind, sondern auch, weil die Kinder oft im Landesinneren leben und ihre Eltern nicht besuchen können, da es kein Benzin und damit keine Transportmöglichkeiten gibt. Seit Anfang Jahr blockieren die USA jegliche Treibstoffzufuhr nach Kuba. Ein einziger Öltanker aus Russland hat seit Januar die Insel erreicht. Das reicht nirgends hin. Die USA würgen Kuba die Energie und somit das Leben ab.
16: El combustible es todo.
15: Treibstoff ist einfach alles. Er wird für die Stromerzeugung gebraucht, für die Lebensmittelbeschaffung oder um jemanden im Notfall mit dem Auto ins Krankenhaus zu fahren.
16: Ese mecanismo ha estado muy complicado con los déficits de combustible.
15: Seit es kaum mehr Treibstoff gibt in Kuba, steht alles still. Allein im Juli ist das Stromnetz dreimal im gesamten Land zusammengebrochen. Strom wird in Kuba mehrheitlich mit Öl erzeugt. Wegen der Benzinknappheit schwenken viele in Kuba auf Elektrofahrzeuge um. So greift auch das Altersheim von Yanailis González Rodríguez auf Elektrovehikel zurück. Immer mehr ältere Menschen kämen mittlerweile auch einfach tagsüber in den Convento de Belén, um Hilfe zu bitten. Denn die aktuelle Krise in Kuba treffe Seniorinnen und Senioren besonders hart. Die Bedürfnisse der älteren Menschen abzudecken kostet viel. Ein Senior benötigt in der Regel mehr als ein Medikament und Medikamente sind Mangelware. Die Ernährung spielt im Alter eine wichtige Rolle. Sie brauchen genug Proteine, Vitamine und Mineralstoffe. Zudem muss ein älterer Mensch oft 2 bis 3 Mal im Jahr ins Krankenhaus. Es werden auch oft Einwegwindeln und andere Hygieneartikel benötigt, die alle sehr teuer sind.
16: Que elevan los gastos de cualquier familia y los gastos que ellos mismos puedan tener.
15: Das übersteige das Budget vieler Familien. Kommt hinzu, dass die Rente in Kuba aktuell nur für 2 bis 3 Tage im Monat reicht. An Medikamente zu kommen, war schon seit Jahrzehnten schwierig im sozialistischen Kuba. Mangel gehört zum Alltag. Auch das Altersheim in Havanna kann aktuell immer weniger unterstützen. Die staatlichen Quellen sind am Versiegen und die privaten auch. Wir hatten stets Besucher aus dem Ausland, die uns oft sogenannte Solidaritätskoffer brachten. Sie füllten ihr Gepäck nicht mit Kleidern, sondern mit Medikamenten und überließen sie uns. Aber die Besuche dieser ausländischen Freunde werden immer weniger. Es gibt kaum mehr Flüge, der Tourismus ist eingebrochen.
16: La entrada de estos amigos son menos, porque realmente han disminuido los vuelos, el turismo ha disminuido.
15: Es kommt kein Treibstoff mehr nach Kuba und keine Touristen. Wer immer kann, verlässt das Land. Zurück bleiben die älteren Menschen, deren Gesundheit zu erhalten immer schwieriger wird.
0: Der Beitrag von Anna Lemmenmeier, der Schlusspunkt im heutigen Echo der Zeit. Redaktionsschluss ist um 18.34 Uhr. Verantwortlich für die Sendung Lukas Schneider, für die Nachrichten Tobias Meyer, am Mikrofon Christina Scheidecker.
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18: Mit Jodo Kess am Mikrofon an diesem Freitagabend hier auf SRF 2 Kultur. Wir werden uns auf die Suche machen nach dem Echo ab 20 Uhr. Es gibt auch neuen Schweizer Jazz ab 21 Uhr. Und zu diesem Radioabend ein lädt jetzt Dinah Washington After You've Gone.

Was für eine unvergleichliche Stimme, Ray Charles, hier mit Careless Love. Auch an der eigenen Stimme Freude bekommen die meisten Menschen, wenn sie in den Bergen ein Echo antreffen. Aufgepasst, gut hinhören. So kann das tönen in den Bergen und es ist immer wieder faszinierend. Ums Echo geht es jetzt dann auch gleich in der Passage ab 20 Uhr. Der Schweizer Sänger Christian Zehnder vermisst den Alpenraum akustisch. Im Widerhall der Berge ertönen aber auch antike Mythen und die Alpenwahrnehmung der Romantik und auch die ewige Suche des Menschen nach sich selbst im Resonanzraum des Anderen. Alles das wird zum Thema jetzt dann gleich in der Passage Echo von der Suche nach Widerhall in unserer Reihe, in unserer Sommerreihe der preisgekrönten Passage-Sendungen ausgezeichnet. 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

Ein zuversichtlicher Michael Kiwanuka mit I'll Get Along hier auf SRF 2 Kultur. Und auf die Suche nach Frieden macht sich jetzt noch der Bassist Gerald Cannon mit seiner Band Search for Peace.

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1: Das ist die Passage. In unserer Sommerreihe bringen wir Ihnen Ausgezeichnetes zu Gehör und das im wortwörtlichen Sinne. Insgesamt 7-mal haben Sie die Gelegenheit, Sendungen zu hören, die mit einem Preis geehrt wurden. Zum Beispiel die folgende Passage, die Sie mitnimmt in die Berge. Denn freuen Sie sich nicht auch, wenn Sie irgendwo in den Bergen sind und zufällig einen Echoort finden? Im Projekt Echo Topos Schweiz vermisst der Musiker Christian Zehnder seit Jahren schon den Alpenraum, und zwar akustisch. In der folgenden Stunde hören Sie mehr über diese Echosuche. Im Widerhall der Berge ertönen aber auch antike Mythen, eine Kulturgeschichte der Vermessung, die Alpenwahrnehmung der Romantik und die ewige Suche des Menschen nach sich selbst im Resonanzraum des Anderen. Dieses Feature von Bettina Mittelstraß wurde 2016 mit dem Basler Featurepreis ausgezeichnet.
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3: Okay, läuft. Ruhe bitte.

0: Ein Feature von Bettina Mittelstraß. Ja.
1: Es ist noch eine knappe Viertelstunde jetzt. Bis zur Alp.
2: Und dann noch mal eine Viertelstunde.
1: Dann noch eine gute Viertelstunde, ja, 20 Minuten. Dann müssen wir halt schauen, wo.
3: Ich glaube, das müssen wir jetzt ein bisschen abwarten.
1: Wo im Tal hin.
0: Sieben Menschen in den Schweizer Alpen auf dem Weg bergauf. Eine gute halbe Stunde haben sie noch vor sich. Es geht durch ein wildes Tal in der Innerschweiz, das Murtertal, hin zur Alp mit dem Namen Thor ins kleine Melchtal.
4: Aufnahme im Laufen, Wolfbühel.
5: Ich suche das Erlebnis der Begegnung mit der Landschaft.
0: Der Schweizer Pianist und Komponist John Wolf Brennan führt die Gruppe an.
5: Mit der Landscape, die für mich immer auch eine Klangschaft ist, also eine Soundscape. Nur schon der Puls ist ein Rhythmus. Die Bewegung der Beine, der Füße, der Arme, das Schlenken des Kopfes.
0: Der Musiker hört beim Wandern auf alles, was in der Bergwelt erschallt. Den quietschenden Rucksackriemen, die Vögel, Kuhglocken, Bienen, Bäche, Flugzeuge, Regen, Brunnen. An diesem feuchten Junitag will John den anderen eine besondere akustische Begegnung bieten. Ein sagenhaftes, spektakuläres Echo.
6: Man geht in die Berge oder in den Wald, man sucht Pilze, man sucht Berggipfel.
0: Christian Zehnder, den Schweizer Sänger und Stimmvirtuosen, hat das Jagdfieber erfasst.
6: Man sucht Ruhe, man sucht Tiere, man sucht Blumen, man sucht frische Luft. Eben, man ist etwas hinterher. Und beim Echo ist das schon was ganz Spezielles.
0: Er will Johns Echo hören, exakt lokalisieren und dem von ihm ersonnenen Echo-Archiv zufügen. Echo Topos Schweiz heißt das Archiv. Ein Kunst- und Kulturprojekt, das aus der Internetseite echotopos.ch und einer Software für ein Smartphone, einer App, besteht.
6: Es ist halt was Flüchtiges, das Echo. Und es soll ja auch was Flüchtiges bleiben. Und man kann nicht einen Ort halten. Man kann ja animieren.
0: Mit Hilfe der kostenlosen App kann jeder Wanderer die Koordinaten eines einmalig gefundenen Echo-Ortes eintragen. Nach und nach soll auf diese Weise das entstehen, was auch John immer in den Bergen sucht. Eine Soundscape, eine Klangkarte der Alpen.
7: Nun möchte Christian Zehnder diese Echos porträtieren, diese Echos finden. Und das macht ja auch nur Sinn, wenn man sie akustisch nicht nur dokumentiert, sondern auch die Schönheit der Lautsphäre in den Bergen, die Schönheit des Echoklanges selber auch wirklich übertragen kann. Und deshalb war nicht klar, dass wir da zusammenarbeiten möchten.
0: Um die Echos einzufangen, sind die Tonspezialisten vom Studio Idee und Klang in Basel unter der Leitung von Tonmeister Daniel Detwiler mit im Team, mit schwerem Gerät. Jedes Mal, wenn Echojagd angesagt ist, schleppen sie komplexe Technik für Audioaufnahmen auf den Berg.
8: Eben Alpsee, Echoort 2, Band läuft.
6: Es kann durchaus auch sein in den Bergen, dass man da hineinruft und es kommt kein Echo, es kommt eben ein menschliches Echo zurück. Und das finde ich dann auch noch schön.
0: Auch an diesem Tag im Murtertal sind sich Christian und John nicht sicher, ob sie den flüchtigen Widerhall finden. Denn noch wissen sie nicht, von wo aus genau sich das Echo provozieren lässt.
5: Es kann sein, dass wir vielleicht wirklich ganz leicht daneben liegen. Es ist wirklich verrückt. Ein Meter kann es schon ausmachen. Es kann sein, dass wir selbst nicht wirklich so disponiert sind. Ich habe zum Beispiel auch schon erfahren, dass ich gerufen habe und habe ich nicht gehört. Und meine Begleiter sind völlig verzückt. Und ich staune und, was hast du denn gehört? Ja, das Echo. Was hast du gehört? Das Echo, mein Echo. Du hast mein Echo. Also quasi, hast du mir mein Echo weggenommen?
0: Christian Zehnder will das Echo auf der Toralp mit seinen Rufen und seinem Gesang anlocken. Aber das Wetter ist mäßig. Schwere Feuchtigkeit hängt in der Luft. Wolkenschwaden schieben sich vom Berg herab. Es regnet feine Tropfen.
9: Weißt, wenn die Luft noch ein wenig feucht ist, ist es noch besser natürlich. Ja. Eigentlich ist das immer Vorhang.
3: Ja, gerade die Energie.
0: Der feuchte Vorhang in der Luft, den John beklagt, ist keine gute Bedingung fürs Echo. Die Echojäger machen daher Mittagspause bei Simon Schelbert auf der Käsealm mit dem Namen Thor und warten dort auf besseres Wetter.
10: So, so, jetzt sind die Zeche offen.
11: Ja, ja, jetzt sind wir dran. Da. Ja, genau.
0: Simon Schelbert empfiehlt heute besonders kraftvolles Rufen.
1: Das müssen wir ihm sagen.
10: Ja.
1: Hast du gehört, Christian?
10: Ja.
1: Du musst einfach laut genug.
3: Ja, das ist immer so. Ja. Der, der die größte Gelte hat.
1: Ja.
0: Der Alphirte kennt sich mit dem Echo hier oben gut aus und schickt die Suchenden zu einer Art Felsentor, zwei hohen, einander gegenüberstehenden Wänden. Da sei es besser zu hören.
10: Hier weniger, weil aber da hinten und da hinten, weißt du, weil es auf beiden Seiten der Felsen sind, ist es besser. Hier hörst du eigentlich nur eins. Wenn du nur Glut machst, da hörst du es so einfach.
0: Nach der mühevollen Arbeit seiner Tage tritt Simon Schelbert oft vor das Haus und ruft ins Tal. Dann ruft er die Namen von Heiligen. Der Ruf ist verbunden mit der Bitte, Mensch und Vieh in dieser rauen Einsamkeit der Berge zu beschützen. Auch diese Betrufe gehören in den alpinen Klangraum der Schweiz.
10: Nein, ich tue immer hier alles. Und weil der Zecho hier ist, ja.
1: Also er macht den Betruf jeden Abend, ja. Eigentlich für sich und für die Alp hier, oder? Aber das Echo wirft das zurück. Und so gibt es eigentlich Antworten der Berg im Sennen.
10: Ja. Das Echo sagt immer das Gleiche, was ich sage, nicht mehr und nicht weniger.
12: Das Echo sagt immer das Gleiche, was ich sage, nicht mehr und nicht weniger.
0: Der alte Alphirte erzählt noch, dass das Echo im Felsentor einigen Rufern schon mehrfach zurückschalte. Und dann begibt sich die Gruppe trotz der Nässe wieder auf die Fährte.
6: Also wir haben hier von einem legendären Büchelspieler gehört, der hier hinten gespielt hat und scheinbar bis zum achtfache Echo rausgekriegt hat.
1: Genau.
6: Ob das jetzt ein Mythos ist oder der Wahrheit entspricht, wissen wir nicht.
5: Es ist ein bisschen so, wie wenn ich weiß, dass in dieser Gegend ein Eremit wohnt, weiß aber nicht genau wo. Ich glaube, diesen Eremiten schon ein bisschen zu kennen, habe vielleicht vom Hören sagen, sagen, hören, hören, sagen, sagen, sind oft auch Sagen oder Legenden.
12: Sind oft auch Sagen oder Legenden.
13: Ist jemand hier?
14: Ist jemand hier?
15: Ist jemand hier?
13: Und hier?
14: Hier?
15: Hier?
14: Hier?
16: Antwortet Echo.
14: Hier.
16: Wie angewurzelt bleibt Narziss stehen, sieht sich nach allen Seiten um und schreit mit lauter Stimme:
13: Komm!
14: Komm! Komm!
16: Er schaut sich um. Noch immer ist kein Mensch zu sehen. Und fragt, warum fliehst du vor mir?
14: Warum fliehst du vor mir?
16: Und jedes einzelne Wort, das er sagt, kommt wieder zurück.

0: Der römische Poet Publius Ovidius Naso, kurz Ovid genannt, schrieb sie in der Zeit um Christi Geburt. Als Teil der berühmten Metamorphosen hat sich der Mythos in das kulturelle Gedächtnis der europäischen Völker gewebt. Der schöne Narziss, der das Gegenüber sucht, aber in seinem Spiegelbild ertrinken wird, hatte sich zuvor im Wald verirrt und verzweifelt gerufen. Geantwortet hat ihm Echo.
1: Hierher.
2: Hierher.
1: Lass uns zusammenkommen.
2: Lass uns zusammenkommen. Lass uns.
3: Und Echo? Sie erfreut sich an ihren eigenen Worten, verlässt den Wald und macht sich auf, ihre Arme um den ersehnten Hals zu schlingen.
4: Weg.
3: Narziss aber flieht. Und im Fliehen noch ruft er:
4: Lass die Umarmung.
3: Lass die Umarmung.
2: Lass die Umarmung.
4: Lass.
3: Eher will ich sterben. Als dass ich dir gehörte.
2: Als dass ich dir gehörte.
3: Und jene gibt nur wieder, dass ich dir gehörte.
0: Echo ist in der griechischen Mythologie eine Nymphe, ein übermenschliches weibliches Wesen zwischen Menschen und Göttern, zwischen Frau und Göttin und zwischen Mädchen und Frau. Sie hat musikalische Neigungen und eine Liebe zum Tanz. Eigentlich ist sie eine von vielen, erklärt Almut Renger, Professorin für Religionswissenschaften an der Freien Universität Berlin.
5: Es gibt Bergnymphen, es gibt Waldnymphen, es gibt Höhlennymphen, es gibt Quellnymphen und entsprechende Termini Technici. Und bei Echo, wenn man sich die gesamte Literatur anschaut, fallen diese Wirkungskreise zusammen. Sie wird als Bergnymphe, also der Terminus technicus ist Oriade gefasst, aber zum Beispiel auch als Höhlennymphe. Und das hat mit dem Moment des Schalls zu tun, des Widerhalls in den Bergen oder auch in größeren Höhlen. An den Bergwänden, an den Höhlenwänden bricht sich der Schall, lebt gewissermaßen der Widerhall, das Echo.
0: Echo als personifizierte Naturerscheinung hat ein besonderes Problem mit ihrer Stimme, so jedenfalls erzählt es Ovid. Und zwar, seit sie der Ehefrau des antiken Göttervaters Jupiter oder Zeus die Ohren voll gequatscht hat.
6: Sie versucht immer, diese völlig humorfreie Juno davon abzuhalten, ihren fremdgehenden Mann zu ertappen, der sich mit den Nymphen vergnügt. Und sie wird bei Ovid auch Garula genannt, die Schwätzerin. Sie ist also eigentlich eine Plaudertasche und redet also die ganze Zeit mit Juno und Juno lässt sich ablenken. Und bestraft werden aber nicht die Nymphen, die sich da mit Zeus vergnügen, sondern bestraft wird Echo. Und sie wird bestraft, indem sie nur noch als Stimme überlebt, aber keine Möglichkeit hat anzufangen.
0: Echo kann die Stimme von selbst nicht mehr erheben. Der Verlust der Eigeninitiative ist die größte Strafe, die man sich für Echo ausdenken kann, sagt Antje Wessels, Professorin für klassische Philologie an der Universität Leiden in den Niederlanden. So bestraft zieht sich Echo verzweifelt in die Berge und Wälder und Höhlen zurück. Als dort der irrende und wirrende Narziss auftaucht, der verzweifelt nach Widerhall sucht, verliebt sie sich. Ovid hat aber eine paradoxe Liebesgeschichte geschrieben. Beide Suchenden scheitern. Wenn Echo heute gerufen wird, klingt auch diese ewige Suche nach.
7: Ja.

0: so wie Narziss
1: immer das andere sucht,
0: aber nur sich, aber selbst,
1: nur
0: findet,
1: sich selbst findet,
0: so sucht Echo eigentlich, sich selbst, ist aber stets auf das andere,
2: auf das andere verwiesen.
0: Sie ist immer darauf verwiesen, dass irgendjemand an sie herantritt, dass es irgendeine Sprache gibt, die sie widerhallen kann. Und insofern kann sie versuchen.
2: Nicht gelingen.
0: Aber es wird ihr nie gelingen.
1: Irgendwann mal
0: selbstständig aufzutreten und dem anderen als sie selbst zu begegnen.
3: Mach doch mal einen Jauchzer!
0: Die Berge irgendwo, in denen das Echo schallt, können ihre Lebendigkeit überhaupt erst dann zeigen, wenn jemand kommt und sie anruft, wenn jemand sie zum Sprechen bringt. Sie können von alleine nicht reden, sie sind unselbstständig und darauf verwiesen, dass jemand an sie herantritt und die Stimme gewissermaßen ruft, hervorlockt.
2: Hervorlockt.
4: Hervorlockt.
2: Lockt.
4: Lockt.

0: wen wir suchen sollen, wenn wir in die Berge gehen? Ich glaube, die Idee ist, dass wir uns selbst suchen, wenn man die Echo-Geschichte weiter spinnt.
1: Ja, ich gehe ja immer in die Berge, um mir zu begegnen, also mich zu regenerieren, zu atmen, zu horchen.
0: Zu horchen.
2: Es ist in den Bergen nicht immer, aber oft genug so, dass du auf die Innenwelt hören kannst, dass du dich ganz weit öffnen kannst und dieser große Hallraum, den du da öffnest, wird nicht sofort zugeschüttet mit allem möglichen akustischen Müll, wie das in Zürich auf der Bahnhofstraße passieren würde, wenn das Tramquietschen vorbeikommt und der Verkehrslärm und weiß nicht was alles dazu.
3: Dass du auf die Innenwelt hören kannst. Auf die Innenwelt. Christian Zehnder und John Brennan suchen in den Bergen die Begegnung mit Echo und suchen dabei sich selbst. So folgen sie zugleich dem fernen Widerhall einer 2000 Jahre alten Geschichte.
0: Narziss konnte sich selbst nicht wirklich finden. Echo ist auch gescheitert, weil sie das, was sie haben wollte, nicht haben konnte. Wir aber, die wir in den Berg hineinrufen, können vielleicht, wenn wir diese Chance wahrnehmen, uns selbst finden.
3: Wenn man Echo erhört, was hört man widerhallen? Nur die letzte Silbe? Mehr als sich selbst?
4: Es verändert sich, spektral schon mal. Es wird spektral auseinandergenommen und neu zusammengesetzt. Also das Echo hat eine ganz andere Klangfarbe als das Original. Ich glaube, das ist das Spannende. Es hat eine andere zeitliche Staffelung, weil es gibt ja vielleicht Vor- und Nachechos. Eine Felswand kann strukturiert oder nicht strukturiert sein, je nachdem klingt das Echo anders. Es gibt manchmal Clusters von kleinen Echos, dann kriegt man ganz viel Struktur, also so eine gewisse Körnigkeit. Und das Wichtigste ist aber sicher die spektrale Veränderung. Ich glaube, das ist das, was man sucht.
1: Ein Echo ist eine rhythmische Struktur, die gestaltet wird von Zeit und von Dynamik. Also das heißt, ein Echo ist nicht gleich schwingend, da, da, da, da, sondern es kann da. Da, da, da, da, da, da, oder wie auch immer, es gibt verschiedenste Rhythmen. Und diese Rhythmen sind noch in verschiedene Dynamiken aufgeteilt. Das eine ist sehr präsent, das andere Echo ist sehr leise. Und dann kommt es wieder näher. Und das gibt dann eigentlich eine Art rhythmische und formale Ästhetik, zu welcher ich singen kann. Aber ich muss mich da hineinfügen. Also die Natur gibt mir eigentlich etwas vor. Und das finde ich wunderschön. Also ich kann mit dieser Vorgabe dann eigentlich improvisieren.

0: Ich muss mich da hineinfügen. Die Natur gibt mir eigentlich etwas vor. Das finde ich wunderschön. Ich kann mit dieser Vorgabe dann eigentlich improvisieren.
1: Kein Musiker erwartet, dass das Echo gleich zurückkommt. Sondern er spielt mit dem Berg, dann kommt es irgendwie zurück und dann kommt eine wichtige musikalische Qualität zum Tragen. Man musiziert ja dann quasi mit dem Echo. Also das Echo wird zum Partner beim Musizieren. Und jeder gute Musiker, der reagiert auf den Raum und eben auch auf diese Echos, musiziert mit ihnen.

0: Resonanz ist etwas ganz Wichtiges. Und ich, also im Spezifischen jetzt ich, das ist vielleicht das Wichtigste, als Musiker, als Sänger, stimme ich und der Raum.
1: Echo von griechisch echeo heißt Hallen, Widerhallen. Im Lateinischen ist das Resonare. Echo ist Resonanz und Reflexion, ist auch Spiegel. Und Reaktion, von hier und dort, fern und nah, innen und außen, ist auch Verzerrung, auch Veränderung.
2: Wenn du in den Bergen unterwegs bist, dann ist sowohl der Berg ein Resonanzkörper als dein eigener Körper. Und so kommst du ins Schwingen. Das kann nur passieren, wenn du dich in deinem Körper spürst und fühlst, wenn du in einer gewissen Flexibilität unterwegs bist. Dann setze ich mich in eine Beziehung zu diesem Berg. Und da gibt es auch eine Resonanz zwischen Bergkörper und meinem Körper. Und ich bin dann sozusagen der Hallraum vom Berg. Und der Berg ist aber auch mein Hallraum. So werden wir zu einem großen Klangkörper.
3: Ist jemand hier?
4: Lass uns zusammenkommen.
2: Dann fängt dieses Spiel an.
4: Komm.
3: Warum fliehst du von
2: dieses
3: mir?
2: Dieses gegenseitige hier. Herausfordern vielleicht auch.
3: Lass uns
4: zusammenkommen.
5: Also wenn ich eine Bergtour mache, dann weiß ich gar nicht, also provoziert der Berg mich oder provoziere ich den Berg? Es ist auch beides. Also Landschaften, die haben ja so einen starken Anmutungscharakter, sodass man auch selber das Gefühl hat, die Aktivität geht von der Umgebung aus, auf die ich reagiere.
1: Wenn Joachim Küchenhoff nicht in den Bergen ist, dann bietet er selbst einen Raum für Menschen, die sich im Widerhall suchen. Joachim Küchenhoff ist Psychoanalytiker, Professor an der Universität Basel und Chefarzt der Klinik für Psychiatrie Basel-Land in Liestal in der Schweiz.
5: Es gibt dieses Bedürfnis nach Resonanz, nach Widerhall, das heißt das ja, dass jemand zurücktönt, das aufnimmt, aber nicht nur schweigend. Nein, also das Schweigen dient dem unvoreingenommenen Zuhören, aber wichtig ist natürlich die Reaktion darauf. Und das ist eine Alltagserfahrung, das kennen wir alle.
1: Der Raum, den eine Psychoanalyse bietet, wird ebenso vom Hinhören und von Resonanz bestimmt wie der Kosmos der Musiker. Echo ist auch für Joachim Küchenhoff nicht nur reine Wiedergabe und keine schlichte Wiederholung.
5: Sondern es ist ein Stück, eine akustische Rückblende, ist ja eine optische Metapher, Blende, aber eine akustische Rückblende, die etwas bereits verändert, zum Beispiel einen Text skandiert, punktiert, ein Stück auseinandernimmt.
6: Im Tonstudio hat man digitale Echos, aber da klingt das Echo hundertprozentig dann gleich wie das Original. Man kennt das aus Popsongs, ja, das ist schon schön. Der singt irgendwie The Wife und du machst Wife, du machst Wife. Immer genau gleich, immer genau gleich, immer genau gleich. Das Echo in einem echten Saal oder eben in den Bergen ist jedes Mal eine eigene klangliche Welt. Also das ist akustisch verändert und das ist, glaube ich, wirklich die Faszination. Wie wird es denn verändert? Wir könnten das nicht digital simulieren. Das ist unmöglich. Also ein Echo digital, das gibt es nicht. Das ist so viel banaler. Also das ist ein Riesengefälle dazwischen.
5: Es wäre ein grobes Missverständnis, wenn die Rolle des Analytikers so interpretiert würde, als, jetzt sage ich es mal abfällig, plappert er nur nach und gibt einfach das zurück, was ihm gesagt worden ist. Nein, also er antwortet. Also da ist der Begriff Antwort dann doch besser als der Begriff des Echos, weil die deutsche Sprache ist einfach toll. Antwort ist ja ein Gegenwort. Ich sage etwas da wieder. Nicht dagegen unbedingt, aber von mir aus. Und der Analytiker hört natürlich. Seine Funktion ist es, einen Hörraum, also einen nicht bloß akustischen, sondern insgesamt einen Schallraum, einen Verständnisraum zu haben.
3: Hinein.
4: Hineinfügen.
3: Wunderschön.
4: Wunderschön.
6: Man sagt, der Berg ruft, und im Grunde genommen wissen die wenigsten Leute, wie er wirklich klingt. Die wenigsten Leute achten sich auch drauf. Wie sehr bewundern wir die Schönheit der Berge und wie wenig bewundern wir den Klang? Wie ruft der Berg dann tatsächlich zurück? Und jeder Berg ruft auch anders zurück.
1: Von den Echoaufnahmen in den Bergen erhofft sich Daniel Dettwiler mehr Wissen über das Echo als akustisches Phänomen an sich. Der Tonmeister ist ein Spezialist für künstliche Raumeindrücke. Er sucht Echo, um zu forschen.
6: Weil es eben so spät zurückkommt, können wir es analysieren. Im Konzertraum können wir das Echo nicht analysieren. Da kommen so viele Echos, da gibt es einfach den Nachhall. Die Soße nennt man das in der Tonmeisterei. Die können wir auch in ihrer klanglichen Schönheit analysieren.
1: Über die Charakteristik von Echo und Nachhall erfasst das menschliche Gehirn den Raum, unbewusst. Schalltote Räume sind unnatürlich und für Menschen unangenehm. Bei Musikaufnahmen im Studio wird Nachhall daher oft künstlich dazugemischt.
6: Man kann zum Beispiel Perspektive schaffen mit einem guten Hall. Der gute Hall kann dazu beitragen, dass der Sänger noch ein bisschen weiter vorne abgebildet wird, also weiter zum Hörer kommt, näher zum Hörer kommt. Das ist zum Beispiel Halldesign.
1: Wenn man keine räumliche Perspektive schafft oder über unterschiedlichen Nachhall keinen Ort für Instrumente hörbar macht, dann nimmt das Ohr die einzelnen Klangquellen wie übereinander gestapelt wahr. Der Hörer ist irritiert, ebenfalls unbewusst.
6: Wenn man Mischungen hört, muss man sagen, ja, das Schlagzeug nimmt den gleichen Raum ein wie eine Flügel. Das klingt aber für uns immer, für das Gehirn von jedem Hörer klingt das schlecht. Der Laie kann vielleicht nicht genau benennen, warum das jetzt schlecht ist, aber er wird die CD nicht hören. Er sagt, die spielen nicht gut. In der Wahrheit spielen sie gut, aber sie nehmen den gleichen Platz ein und das gibt es in der Natur nicht. Der Schlagzeuger kann ja nicht im Flügel sein. Da ist immer neben dem Flügel, vor dem Flügel oder hinter dem Flügel.
7: Das wäre Echo Ort 3, wo wir noch zusätzlich gefunden haben. Seht ihr auf Mögel, mir unten die Band läuft.

0: Draußen in der Nähe des Seealpsees im Appenzell, wo die Jäger Echo einfangen wollen, ist die größte Herausforderung erst einmal die perfekte Aufnahme des Sängers mit allen Echos im natürlichen Raum.
1: Und nun haben wir eine Technik gefunden für dieses Projekt, die binaurale Aufnahmetechnik. Und die geht davon aus, dass man Mikrofone in einen künstlichen Kopf integriert. Kunstkopf nennt man das. Und dieser Kunstkopf hat auch zwei Ohren. Und das heißt, dass der Schall über diese künstlichen Ohren aufgenommen wird. Und dadurch ist diese räumliche Information in der Aufnahme enthalten. Deshalb müssen wir einen Kopfhörer anziehen, um wirklich diese Räumlichkeit hören zu können.
0: Ein Kunstkopf ist nicht nur schwer zu transportieren, weil er so groß ist. Eben wie ein Kopf. Er wird auch nur von wenigen Firmen gebaut, er ist teuer und man braucht ein hervorragendes mobiles Aufnahmegerät dazu. Denn der Kopf selbst ist nur das Mikrofon. Aber Zehnder und Detwiler sind auch kompromisslose Jäger nach dem herausragenden Klang. Die Echos werden mit der besten Technologie aufgezeichnet, die der Markt hergibt.
2: Kannst du den Kopf da abrichten? Sing mal in die Richtung!
0: Jetzt geht es darum festzustellen, wie nah darf oder muss der Kunstkopf am Sänger sein. Wie genau richtet man ihn aus? Soll der Rufende von vorne hörbar sein oder seitlich, den Echos gegenüber?
3: Ja. Kannst du ein bisschen helfen? Ich muss doch, jetzt windet es wieder. Schade.
0: Und dann ist da noch der Wind. Das leiseste Lüftchen ruiniert schnell die Aufnahme. Um den Wind, aber nicht die Klänge, abzuhalten, vermummen die Techniker den Kunstkopf mit zwei Damenstrümpfen.
4: Wart mal schnell.
3: Banner.
0: Das so maskierte Mikrofon sitzt auf einem schmalen Ständer.
5: Okay.
0: Für Liebhaber alter französischer Krimiserien sieht es ein bisschen aus wie der geköpfte Fantomas.
5: Bahn läuft immer noch gleicher Ort, jetzt mit Windschutz auf dem Kopf.

0: hinter der akustischen Vermessung liegt auch eine Begegnung, weil ich glaube, wenn man an die Orte geht, das sind ja dann fast schon Pilgerreisen oder man plant eine Bergtour und integriert so einen Echoort. Ich rufe 2, 3, 4 Mal und dann hat es sich. Es ist so ein bisschen wie, wenn man am Kreuz in den Bergen ein kurzes Gebet oder ein kurzes Kreuz macht, kann man eben so in die Berge rufen.
1: Hinter der akustischen Vermessung liegt eben auch eine Begegnung.
2: Ist jemand hier?
0: Ein Naturjodler, das hat Noldi Alder so schön gesagt, das ist eine wilde Religion, also dieses Singen, dieses Jodeln, dieses Juzen, das dann dazukommt. Man kann es ja auch als Gebet auffassen. Der Moment dann, wenn man irgendwo steht, es ist immer auch ein andächtiger Moment. Das ist für mich das, was die Kirche eigentlich früher wollte, aber die Kirche wollte Macht. Die Berge haben Macht, die sie nicht ausüben. Also natürlich, man kann das spirituell nennen und es ist eine Einkehr.

0: Mich interessiert die Rezeption und Neuerfindung, vor allen Dingen der klassischen Antike, in der gegenwärtigen alternativen Religiosität, man könnte auch sagen, ja, populären Spiritualität.
1: Auch die Religionswissenschaftlerin Almut Renger sucht und begegnet Echo. Sie beobachtet, dass die Nymphe in der Moderne eine Wiederbelebung und neue Wahrnehmung erfährt.
0: Mich interessiert die Göttinnenspiritualität, die sogenannte Goddess Spirituality, in der die olympischen Göttinnen eine sehr rege Rezeption erfahren, aber eben nicht nur die, sondern auch andere weibliche göttliche Wesen, zu denen auch die Nymphen gehören.
1: Renger findet die Nymphe Echo vor allem in feministischen Zugriffen auf die antiken Götterwelten. Ein Beispiel ist die amerikanische Autorin Barbara Walker. 1983 verlieh sie mit ihrem Buch Das geheime Wissen der Frauen Echo eine neue Deutung und eine Aufwertung.
0: Sie wird als uralte Göttin, sozusagen, die ganz am Ursprung war, konstruiert, als Akku, die in verschiedensten Religionen auf verschiedene Art und Weise sich eben manifestiere. Und ihre Geschichte sei die vom Klang am Anfang der Welt, der in allen Religionen und Kulturen eben nachhalle und nachhalle und nachhalle und nachhalle
2: und nachhalle und nachhalle.
0: Das hat die Funktion, eine Form von Religiosität zurückzuführen auf frühe Formen der Religiosität, frühe Religionen und eine historische Tiefendimension zu kreieren, über die die eigene neu geschaffene Religion oder gelebte Religiosität eine Legitimierung erfährt.
3: Ja, hier ist es, hier hoch.
1: Die sieben Suchenden im Muattertal sind endlich am Felsentor angekommen. Christian Zehnder wird unruhig, beschleunigt den Schritt und klettert behende auf einen Felsvorsprung.
4: Wenn man dann spürt, oh, jetzt komme ich an einen Ort, da oben könnte was sein, dann kommt eben auch diese innere Erregung und man rennt da manchmal fast den Berg hinauf und stellt sich vor, ah, da könnte jetzt was zurückkommen, was ganz Spezielles, etwas, was ich noch nie gehört habe. Etwas, was noch niemand gehört hat, vielleicht auch.
1: Mächtig ragen die grauen Wände rechts und links gen Himmel. Von oben kriechen Wolken und schwere Nässe in die steinerne Schneise und mit ihnen alte Mythen, Bilder und Geschichten ins Gedächtnis.
5: Zur Toralp im hinteren Muttertal lebte ein Bauernpaar mit ihrem Senden Jahr aus, Jahr ein in Ruh und Frieden. Da kam eines Tages eine Nachricht aus dem unteren Bisistal, worin zur Hochzeit und zum Fest geladen wurde. Eine willkommene Abwechslung für die beiden Bergler wäre das schon gewesen, doch sie wussten, die Kuh musste dennoch gemolken und der Käse gesalzen sein. Hochzeitskilbe hin oder her. Einer von beiden musste also mit dem Senden auf der Alp bleiben. Da gab es nichts zu rütteln, und so kam es, dass aus Gram wochenlang kein weiteres Wort darüber verloren wurde, bis die Frau eines Morgens endlich bekundete:
6: «Ging früge mir die Berg, wer zur Hochzeit darf.»
7: «Jö, ich habe keine Angst vor dem Berg. Der Berg ist mein Freund und weiss, dass ich recht habe.»
8: Toralp, Melchtal, 46 Grad, 58 Minuten, 3 Sekunden Nord. 8 Grad, 52 Minuten, 57 Sekunden Ost. Echo Wisi Bucher, großartige Lage. 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Sehr wetterabhängig, wie viele Echos man rausholt. Achtung, Suchtgefahr. 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
5: So stiegen sie entschlossen hinauf um dem unsäglichen Streit endlich ein Ende zu setzen und den Rechtsspruch des Mansberges zu hören.
6: «Du darfst zuerst. Frag ihn. Frag den Berg. Lös!»
5: sagte die Sennin streng zu ihrem Mann. Der Senn ließ sich das nicht zweimal sagen und juzte lauthals:
7: «Soll ich zur Hochzeit gehen oder die Heime bleiben? Die Heime bleiben? Die Heime bleiben?»
5: Mürrisch wendete sich der Senn seiner Frau zu.
7: «Jetzt du!»
5: Und diese rief mit aller Kraft:
6: «Soll ich die Heime bleiben oder zur Hochzeit gehen? Hochzeit gehen? Hochzeit gehen?»
9: Echo. Der Widerhall ist eine Begebenheit des Schalles, da man die ausgesprochenen Worte oder aber einen anderen Schall etliche Mal deutlich wiederholet, von Neuem höret. Die Umstände sind folgende. Erstens. Ein Echo pfleget man an solchen Orten wahrzunehmen, wo viel Felsen und Steinklippen anzutreffen, die sich sowohl in eine Höhle als Krümme beugen. Die Mauren derer Städte.
1: Johann Heinrich Zedler betrachtete das Echo wissenschaftlich nüchtern, als er es 1734 in seinem berühmten Universallexikon erörterte. Dabei verwies Zedler immer wieder auf ein noch früheres Werk, die Phonologia Nova, 1673 von Athanasius Kircher, einem deutschen Jesuiten in Rom und berühmten Forscher des 17. Jahrhunderts, geschrieben. Dem vielleicht ersten und bisher einzigen systematischen Echoforscher.
10: Das Interessante daran ist, dass eigentlich dort die Berge keine Rolle spielen, oder? Also es wird da zuerst aufgezählt, wo die besten, berühmtesten Echos der Welt sind, und das sind alles Städte oder kleine Orte, weil die Stadtmauern gaben natürlich auch ein Echo, oder? Es wird das von Syrakus zum Beispiel gesprochen in Sizilien, oder? Und ein interessantes Echo gab es offenbar in Woodstock. Das habe ich gar nicht gewusst. Das ist irgendwo in England. Sure, Oxford lese ich da. Genau, und also die Echoforschung hat man sehr genau betrieben zu dieser Zeit. Man hat zum Beispiel die Silben gezählt, die ein Echo zurückwirft.
9: Zweitens. Einige Echo wiederholen nur die letzte Silbe eines ausgesprochenen Worts. Einige mehr als eine Silbe
11: oder auch mehr als ein Wort. Andere sprechen die ausgesprochenen Silben oder Worte, es mögen derer eins oder mehrere sein, nur einmal nach. Noch andere repetieren selbige vielmal.
10: Die Verbindung mit den Alpen kommt dann wirklich mit dieser, ich sage jetzt, Entdeckung der Alpen, mit der Aufklärung, dann besonders mit der Romantik. Also es ist eigentlich parallel zur Dichtung und zur Malerei, die besser bekannt sind. Oder vielleicht ein bisschen später, würde man sagen, dass das Echo dann berühmt wird.
1: Jon Mathieu ist Professor für Geschichte mit Schwerpunkt Neuzeit an der Universität Luzern und hat 2015 ein Buch über die Alpen veröffentlicht. Eine historische Perspektive auf ihren Raum, ihre Kultur und Geschichte. Als die Romantik die Aufmerksamkeit auf die schönen Alpen richtet, werden sie zu Imaginations- und Andachtsräumen. Vom britischen Kunsthistoriker und Sozialphilosophen John Ruskin werden sie als Kathedralen der Erde gedeutet.
10: Es gibt auch einen gewissen Sakralisierungszug. Die Leute beginnen vielmehr auch eine religiöse Sprache zu sprechen. Schon nur das Wort erhaben oder das man häufig braucht, ist eigentlich früher reserviert für Theologie, oder? Und so ist eigentlich etwas zwischen einer Naturwahrnehmung und einer sakralen Aufladung der Alpen, oder?
1: In dieser mit viel Pathos beladenen Zeit zieht der Ruf nach Echo in die Hochkultur ein. Anfang des 19. Jahrhunderts vertont Franz Schubert Teile eines romantischen Alpengedichts von Wilhelm Müller.
9: Wenn auf dem höchsten Fels ich steh, ins tiefe Tal herniedersehe und singe, fern aus dem tiefen, dunklen Tal schwingt sich empor der Widerhall der Klüfte. Je weiter meine Stimme dringt, je heller sie mir wieder klingt
12: von unten.
9: Mein Liebchen wohnt so fern von mir, drum sehn ich mich so heiß nach ihr hinüber. Ach, Mädchen, Mädchen, nimm mich bald. Es ist so öd, es ist so kalt hier oben.
1: Sogar in spanischen Staatsdokumenten fand John Mathieu eine neue Aufmerksamkeit für alpine Echos in den sogenannten Questionarios.
10: Die Spanier haben das Problem, dass sie ja jenseits des Atlantiks diese sehr großen Ländereien hatten, die sie aber nicht kannten, oder? Deshalb beginnen sie sehr früh mit Fragebogen, die Staatsführung zu bewältigen, weil sie wissen einfach nicht, wie ihre Ländereien aussehen, oder? Und deshalb gibt es da eine Serie von sogenannten Questionarios vom 16. Jahrhundert bis ins frühe 19. Jahrhundert.
1: Über 30 umfangreiche Fragebögen dokumentieren das Interesse der Spanier an den Bergen in ihren Ländereien. Da geht es um die Frage der Bodenqualität, um Landwirtschaft in den Bergen, um die Straßenführung und auch um Wissenschaft. Die Vermessung der Berge und auch Klimaphänomene werden wichtiger.
10: Und im allerletzten Questionario, der von 1812 stammt, oder wird also tatsächlich neben all dem noch gefragt, ich zähle das auf, nach pittoresken Ansichten, nach Wasserfällen und nach Echo-Effekten, oder? Und da sieht man eigentlich, wie soll ich sagen, dass das Echo plötzlich mit den Bergen verbunden wird und dass es irgendwo in diese romantische Kultur eigentlich gehört.
1: Die romantische Vorstellung der Alpen und auch die Geschichte ihrer Erkundung hallen bis heute nach.
10: Die Alpen dienen dann eigentlich als Modell für die Vermessung der Welt fast ein bisschen. Also die Höhen, man sieht das sehr gut bei Humboldt, der, wenn er in die Anden geht, immer wieder auf die Alpen Bezug nimmt, oder? Und wenn er irgendwo an einer Stelle ist, sagt er, das ist so hoch wie der St. Gotthard oder so. Und ich denke, die Alpen sind da wirklich ein Referenzmodell für die Vermessung der Dreidimensionalität der Welt.
1: Die akustische Vermessung der Schweizer Berge als Echotopos gehört für den Historiker in diese Tradition. Es ist ein Projekt, das den Alpenraum aus einem bisher unerhörten Winkel erschließt.
4: Die Idee trage ich insofern schon lange so mit mir herum. Aber der Gedanke, dass ich das umsetzen kann, kam eigentlich erst mit dieser ganzen Technologie, durch das, dass wir heute eigentlich über einen Satellit den Zugriff haben, weil sonst wäre das viel zu aufwendig gewesen. Also dass man jetzt wirklich daran denken kann, jetzt kann man in irgendeiner Weise eben die Akustik oder das Echo eben vermessen.
10: Und dann eigentlich denke ich, dass es weniger vielleicht die Alpler sind oder die alpine Bevölkerung, sondern es sind eher Leute in den Städten. Und es gibt eben, wie soll ich sagen, die Erfindung der Alpen ist eine Interaktion. Eine Interaktion eigentlich zwischen Städten hauptsächlich und Alpenbevölkerung, Alpennatur. Es gibt alles diese ganz gemischten Biografien. Also Christian Zehnder ist ein gutes Beispiel, oder hin und her geht es, oder? Ich denke, dieses, also fast dieses Hybride, könnte man sagen, das ist eigentlich sehr, sehr wichtig, oder?
12: Ist jetzt das schon Wandern? Ist das ein Wanderecho?
13: Nein, es geht so, dann kriegst du für dort eins, von dort eins und dann hörst du das noch von dieser Wand.
12: Nennst du das jetzt Wanderecho?
13: Nein, ein Wanderecho ist wirklich, wenn du das Gefühl hast, weil es so viel Reflexion hat, dass du eigentlich das Gefühl hast, es wandert, oder? Also wo du das nicht mehr richtig kannst auseinanderhalten. Yeah. Aber jetzt kannst du eigentlich...
1: Echo wandert durch die Geschichte und wirft ihre eigene Geschichte wiederum zurück. Die Begegnung mit Echo ist somit immer auch eine Begegnung mit der eigenen Tradition, in die man eingebettet ist und der man neue Varianten hinzufügt.
14: Echo könnte man gut protologisch deuten, denn ähnlich wie der Dichter, der nicht beginnen kann, ohne die Tradition aufzunehmen, spiegelt Echo das wieder, was an sie herangetragen wird. Aber sie verändert es. Bei Ovid zum Beispiel fragt Narziss Equis adest. Ja, wer ist da? Und sie sagt ad est. Hier.
9: Equis ad est.
14: Sie sagt nur das Ende des Satzes und dadurch bekommt es eine leichte Veränderung. Das ist eigentlich das, was der Dichter auch macht. Er kann eigentlich nicht beginnen, ohne auf die Tradition zu verweisen, das aufzunehmen, was um ihn herum ist, was auch schon da ist.
9: Ein Zeichen sind wir, deutungslos. Schmerzlos sind wir und haben fast die Sprache in der Fremde verloren. Wenn nämlich über Menschen ein Streit ist an dem Himmel und gewaltig die Monde gehen, so redet das Meer auch und Ströme müssen den Pfad sich suchen.
15: Echo ist ein, nicht eigentlich Titel, aber Subtitel eines für mich wichtigen Gedichts von Hölderlin, die Mnemosyne, das Andenken, das in der ersten Version die Nymphe hieß. Und die Nymphe ist die Nymphe Echo.
9: Zweifellos ist aber einer, der kann tägliches ändern. Kaum bedarf er Gesetz und es tönet das Blatt und Eichbäume, wehen dann neben den Firnen. Denn nicht vermögen die himmlischen alles, nämliches reichen die sterblichen eh an den Abgrund, also wendet es sich das Echo mit diesen. Lang ist die Zeit, es ereignet sich aber, das Wahre.
15: In diesem Gedicht geht es um die Erinnerung als die Form des menschlichen Daseins, in der wir das Tun und die Leistungen von anderen sozusagen wie durch eine Widerspiegelung am anderen Berghang reproduzieren.
1: Pirmin Steckeler-Weidhofer ist Professor für Philosophie an der Universität in Leipzig. Er hat ein Buch mit dem Titel Denken geschrieben. In der Moderne, sagt er, verstehen wir allzu gern das Denken als eine Verarbeitung von Zeichen und Symbolen. Der Philosoph aber sagt, Denken ist reflektierendes Denken, ein Widerspiegeln, ein Nachdenken, also die Verarbeitung von bereits Getanem und Gesagtem. Seine Argumentation entfaltet er entlang des Gedichts von Friedrich Hölderlin, Mnemosyne.
16: Nämlich es reichen die Sterblichen eh an den Abgrund. Also wendet es sich, das Echo, mit diesen.
17: Wir müssen uns vom Himmel zur Erde zurückwenden, um unser eigenes Wissen und die Theorien und Erklärungen der Wissenschaft bewusst bedenken und explizit begreifen zu können. In eben dieser Rückwende beginnen wir erst zu denken. Hier liegt die basale Methode des Reflectere Animum, die für jedes Selbstbewusstsein nachgerade fundamental wird. Sie ist Rückwende der Aufmerksamkeit von der Fremde auf uns selbst, auf unser Dasein, und das heißt den Vollzug unseres Lebens. Denken heißt eben dies, den Geist zurück auf uns selbst zu wenden.
1: Pirmin Steckeler-Weidhofer, Denken, 2012.
15: Wir glauben immer, wir seien die Produzenten unserer Gedanken. Dabei sind alle unsere Gedanken das Echo des Denkens von anderen. Das ist der Gedanke.
17: Denken heißt eben dies, den Geist zurück auf uns selbst zu wenden.
1: Das ist der Gedanke.
18: Wir sind auch Echo, ja. Wir bewahren ja das genauso auf, was uns von anderen entgegenkommt, und werfen es auch zurück, ja. Und insofern sind wir daran beteiligt, an den Erinnerungsprozessen, an den Andenkensprozessen, die andere Menschen, aber nicht nur Menschen betreffen.
19: Ja. Schön. Ich stelle ab.
1: Im Muattertal ist es später Nachmittag und die Echojäger beenden für heute ihre Expedition. Sie werden wiederkommen, an einem anderen Tag, ohne Regen. An solchen Tagen hofft Christian Zehnder eines Tages auf Konzerte hoch oben in den Tälern der Alpen, an einem Echoort. Im Projekt sollen Kompositionen eigens für den alpinen Klangraum geschrieben werden.
4: Vielleicht geht da jemand mit einem Chor hinauf oder vielleicht platziert er verschiedene Musiker an verschiedenen Orten und die beginnen dann eigentlich mit dem Echo zu spielen.
1: Der Komponist John Wolf Brennan ist erstmal zufrieden mit der Erkundung des Klangraums auf der Toralp. Persönlich ist für ihn die Jagd nach dem Echo auch eine ewige. Als Kind kam er mit seinen Eltern aus Irland in die Schweiz. Seine Suche im Widerhall der Berge ist auch eine Suche nach der Versöhnung von vielen Traditionen und Heimaten, alten und neuen und selbsterdachten, und der Versuch, daraus einen neuen Raum zu kreieren.
20: In dem Sinn ist es auch eine Utopie. Der Berg, die Berglandschaft ist ein Topos, und Utopie ist nicht das Gegenteil von einem Topos, aber es ist eben das Land, das es noch nicht gibt oder eben erst in der Vorstellung gibt. Und Echos sind dann sozusagen die Wegmarken, vielleicht die Wegweiser, die Leuchttürme in der Landschaft. Und anhand dieser Leuchttürme kann ich an dieses Unterfangen gehen, mir eine neue Heimat zu bauen, zu konstruieren. Und dieses Unterfangen, das ist eine Lebensaufgabe, das hört nie auf.
17: Das ist eine Lebensaufgabe. Das hört nie auf. Nie auf. Nie auf.

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1: Jazz.ch hier auf SRF 2 Kultur. Und wie der Name richtig verspricht, dreht sich die kommende Stunde alles um Jazz aus der und für die Schweiz. Ich heiße Luca Koch und habe neue Musik im Gepäck, unter anderem vom Produzenten und Multiinstrumentalisten Nick Mill.

Weiter habe ich dieses Fundstück in unserer Playlist Musik des Pierre Favre Trios, und zwar ihre erste Aufnahme ganz frisch veröffentlicht.

Und energetisch aufgeladen blicken wir in dieser Sendung auch auf die Langnau Jazz Nights und beleuchten ein Magazin. Kommen Sie mit auf diese Reise durch die heimische Jazzszene. Heute starten wir bei der Pianistin Marie Krütli. Sie hat ein neues Album veröffentlicht und der eine oder andere Song überrascht ziemlich. So denkt man bei Marie Krütli zuerst an sanfte Jazz-Piano-Melodien. Nein, Marie Krütli kann auch Indie-Rock. Wie hier in Comme une fleur, wie eine Blume.

0: Comme une fleur der Schweizer Pianistin Marie Krütli von ihrem neuen Album No Fear, No Gear. Und ich habe ihren neuen Release zum Anlass genommen, um Marie Krütli anzurufen, um darüber zu sprechen. Du bist mittlerweile in Berlin zu Hause, ursprünglich aus Saint-Imier im Berner Jura, hast in Zürich gelebt. Ist es in Berlin gerade auch so heiß?
1: Ja, heute, ich denke schon, 29 Grad.
0: Was tust du gegen die Sommerhitze?
1: Ich dusche viel und ich probiere es ein bisschen besser zu akzeptieren, einfach Radical Acceptance.
0: Also mentales Abkühlen.
1: Genau, einfach, das ist einfach so, wir schwitzen alle und das ist, what else, like.
0: Jetzt kennt dich unser Publikum ja besonders als Jazzpianistin, Sängerin auch. Doch dieser Indie-Rock-Beat in Commune Fleur, der ist schon überraschend. Du beschreibst dein Album auch als Avant-Pop. Was zieht dich Richtung Pop?
1: Ja, also meine Musik klingt wie etwas und dann ich habe ein paar Leute, die sagen, nee, überhaupt nicht. Für mich das ist super Jazz oder für mich das ist super, also irgendwas. Und ich muss noch denken, what? Ich habe viel French Chanson gehört. Also Chanson française gehört. Ich habe einen Lieblingskünstler, Benjamin Biolay. Ich war so obsessed. Also er ist so ein unglaublicher Musiker und Komponist und Arrangeur und so. Und deswegen habe ich mehr Wörter auf Französisch geschrieben. Einfach mehr Songs geschrieben, deswegen.
0: Also er zieht dich Richtung Pop. Gibt es etwas, was dich vom Jazz wegzieht?
1: Ich denke auch nicht. Ich denke, Jazz bei meiner Musik ist überall, auf jeden Fall. Auch wenn ich einen Song schreibe, es gibt immer ein bisschen Jazz. Also wegen den Form oder wegen, es gibt immer Solos. Also das wäre für mich ein bisschen komisch, wenn es überhaupt keine Improvisation gibt. Und auch wenn ich spiele mit Musikern, wir spielen meine Songs, aber ich wähle auch Musikern, die viele verschiedene Sachen können.
0: Also keine Songs ohne Improvisation für dich.
1: Ja, genau.
0: Du produzierst seit einiger Zeit ja auch selber. Welche Klanglichkeit hast du speziell gesucht jetzt auf deinem neuen Album No Fear, No Gear? Also welche Sounds?
1: Für mich mit Produzieren, das ist echt wichtig, dass es eine Cinematik gibt. Es gibt schon eine Idee mit Bilder, aber ich meine mehr Atmospheres. Es gibt einen Song, es fühlt ein bisschen wie in einem Jungle. Und es gibt einen Song, es fühlt ein bisschen wie auf einem Strand.

0: komponierst du auch so? Also stellst du dir zuerst Bilder vor, wie jetzt eben den Dschungel, den Strand, das Unterwasser und schreibst dann die Songs oder entsteht das im Prozess?
1: Also zuerst schreibe ich den Text und dann gibt es schon ein Bild. Es gibt schon ein Landscape. Und dann schreibe ich die Musik.
0: Und dann suchst du die Sounds im Studio. Kannst du den Prozess ein bisschen erläutern, wie du Effekte auswählst, wie du Synths auswählst, du als Producerin?
1: Ehrlich gesagt, also die Song könnte auch einfach so bleiben. Also akustisch gespielt, auch nur Vocals und Piano. Also das ist wichtig für mich, dass dieser Song auch etwas komplett ist. Auch ohne Band und auch ohne Produzieren. Und dann, das ist wie ein bisschen ein Labo. Ich sage immer, ich bin nicht so eine gute Produzierin. Also ich bin echt nicht so Technik. Ich bin eine Explorer. Also ich probiere einfach viele Sachen. Das ist wie so basteln für mich.
0: Du wagst dich also einfach gerne auch auf Neuland und entdeckst gerne. Und der Albumtitel steht ja auch ein bisschen dafür, oder? No Fear, No Gear.
1: Ja, das stimmt. Das ist für mich immer wichtig. Ich probiere, meine eigene Sache zu tun. Ich habe das immer gemacht. Ehrlich gesagt, ich kann auch nicht anders machen.
0: Findest du, ist Angst, Fear generell ein Antrieb für dich? Also gibt dir das Energie?
1: Ja, ich denke schon, weil also für mich Kunst ist auch über Mut. Und weil, ja, ich denke immer, um was authentisch zu tun, musst du mutig sein. Also das ist nicht einfach, weil wir möchten immer in Gruppen sein, wir möchten geliebt sein. Und deswegen, es gibt immer ein bisschen Angst, wenn du was anders machst, weil das ist einfach anders.
0: Ist das Stück No Fear, No Gear, das Titelstück vom Album, dann eine Hymne an den Mut? Oder wie würdest du es beschreiben?
1: Das ist auch über Mut, aber über Mut, wenn du jemanden liebst. The No Gear ist einfach mit, also ohne Material, also ohne, einfach nur so. Gear in the sense of the Instrumenten oder Effekte oder irgendwas, dass du einfach echt dich selbst bleibe und du kannst einfach dich öffnen.

Wehmut, Weltschmerz und teurer Wein. So d'agi et vin très cher der Pianistin und Sängerin Marie Krütli. Marie Krütli ist im Moment in Konzertpause. Im November geht sie dann auf Release-Tour mit dem neuen Album No Fear, No Gear. Falls Sie aber gerade Lust haben, Konzerte zu besuchen, die Auswahl ist groß, denn der Festivalsommer ist da. Diese Woche zum Beispiel lädt einer der grünsten Flecken der Schweiz ein, Langnau im Emmental. Dahin zieht es nämlich jährlich die ganz großen Namen, dieses Jahr Jazz-Gitarrengröße Bill Frisell, Harfenistin Brandy Younger, Gretchen Parlato oder Shai Maestro. Heute Dienstagabend gehen die Langnau Jazz Nights los. Brandy Younger steht wohl gerade auf der Bühne und je nachdem, wo Sie mir gerade zuhören, könnten Sie Bill Frisell ja noch erwischen. 21:45 tritt er nämlich auf. Ich möchte aber besonders den Samstag der Langnau Jazz Nights hervorheben, der 25. Juli. Neben Joe Lovanos Paramount Quartett treten dann nämlich drei Schweizer Ensembles auf. Das junge Berner Quintett La Terra, das Quartett der Westschweizer Saxophonistin Juliane Rickenmann und das Trio des Bassisten Thomas Dürst. Thomas Dürst gehört fest zur Schweizer Jazzszene. 40 Jahre war er Dozent für Kontrabass an der Swiss Jazz School und der Hochschule der Künste Bern, spielt dann wohl allen Jazzfestivals der Schweiz und ihn zog's weiter bis Bombay, Moskau und Bogota. Die Liste an Mitspielern ist lang. In seiner Karriere legte er als Sideman am Bass das Fundament für viele Bands. Jetzt allerdings geht das zu Ende. Denn Thomas Dürst verabschiedet sich von der Bühne. Das Konzert an den Langnau Jazz Nights kommenden Samstag ist die letzte Gelegenheit, ihn live zu erleben und das als Bandleader. An seiner Seite sind die Sängerin Sibyl Hofstetter und die Akkordeonistin Lea Gasser. Mit diesem Trio erfüllt sich Dürst in den letzten Jahren einen lang gehegten Traum. Sie spielen stimmungsvolle Jazz-Songs und Chansons mit berührenden Texten sowie Eigenkompositionen. Als Vorgeschmack auf das Konzert vom Samstag hören wir jetzt wohl den Standard der Standards, nämlich Autumn Leaves oder wie er eben im Original heißt, Les Feuilles Mortes.

Das Thomas Durst-Trio mit Le Feuille Morte. Und Thomas Durst spielt sein letztes Konzert als Berufsmusiker kommenden Samstag an den Langnau Jazz Nights. Und hingehen lohnt sich doppelt, denn nach ihm steht die Westschweizer Saxophonistin Juliane Rickenmann auf der Bühne. Dieses Konzert kann ich ebenfalls herzlichst empfehlen.

0: Mr. Fang mit Juliane Rickenmann am Saxophon, Maurus Twerenbold an der Posaune, Joshua Börü am Schlagzeug und Jeremy Krütli, übrigens der Bruder von Marie Krütli, am Bass. Die vier spielen kommenden Samstag an den Langnau Jazz Nights. Und auch wir von SRF sind am Festival, nehmen Konzerte auf, die Sie dann in unserer Sendung Jazz in Konzert hören werden. Doch jetzt sind wir in jazz.ch mit mir, Luca Koch, Ihre Sendung zu Jazz mit Schweizbezug. Wir halten Sie auf dem Laufenden, was in der Szene gerade los ist. Und wir von SRF sind nicht die Einzigen, die das tun. Vielleicht lesen Sie Ihre Jazz-News ja auch gern. Seit 1996 war die Schweizer Fachzeitschrift Jazz & More ein wichtiges Sprachrohr der deutsch-schweizer Jazzszene. Im Zweimonatsrhythmus berichtete das Magazin über aktuelle Entwicklungen, porträtierte prägende MusikerInnen und Musiker und rezensierte Neuerscheinungen. Doch im September 2025 verkündete der damalige Herausgeber Pee Wee Windmüller das aus. Aus finanziellen Gründen.
1: Wir haben hin und her überlegt, wie könnte es weitergehen, auch mit deutschen Verlagen. Und auch in der Schweiz haben wir keine Nachfolge gefunden.
0: Dann aber im April 2026 die frohe Botschaft. Jazz & More kann weiterleben unter der Leitung des früheren Kulturveranstalters und Journalisten Sebastian Brunner. Mein Kollege Roman Hoschek hat mit Sebastian Brunner über das Magazin Jazz & More gesprochen.
2: Die Fachzeitschrift Jazz & More vereinte 30 Jahre lang Plattenlabels, Konzert- und Festivalveranstalter sowie Musikerinnen und Musiker und war damit enorm wichtig für die deutsch-schweizer Jazzszene. Die Reaktionen auf die Einstellung fielen dementsprechend heftig aus und es dauerte nicht lange, bis sich einflussreiche Exponentinnen und Exponenten der Szene für eine Weiterführung von Jazz & More stark machten, erzählt Sebastian Brunner.
3: Es hat sich ein neuer Verein konstituiert und als er dann Ende 25 auf mich zukam, war es für mich relativ schnell klar, dass ich diese Rettungsaktion unterstützen wollte.
2: Sebastian Brunner ist in der deutsch-schweizer Jazzszene bestens vernetzt. Jahrelang prägte er das Programm des Zürcher Jazzclubs Moods mit. Auch deshalb habe er die Geschäftsleitung von Jazz & More übernommen.
3: Es war auch in Bezug auf meine bisherigen Berufserfahrungen ein guter Match. Ich war ja davor im Moods tätig als Kurator und danach auch mit meiner eigenen Konzertreihe. Und noch davor war ich auch als Journalist tätig. Das heißt, alles das ging eigentlich sehr gut auf und ich hatte Lust auf eine neue Herausforderung.
2: Kaum im Amt warteten bereits die Knacknüsse.
3: Also die erste Herausforderung haben wir jetzt mit der ersten Ausgabe hinter uns gebracht. Und was jetzt ansteht, ist ganz klar die finanzielle Stabilisierung und die langfristige Sicherung des Magazins.
2: Was bei einem Special Interest Magazin nicht einfach ist. Will man die eingeschworene Jazzgemeinschaft ansprechen oder aber auch ein neues und breiteres Publikum ins Boot holen?
3: Es ist eine Gratwanderung, das Magazin weiterentwickeln zu wollen. Das hat natürlich auch mit dem Begriff Jazz zu tun, den fasst eine jüngere Generation auch ganz anders auf. Also das wird uns vor Herausforderungen stellen, die bisherigen Abonnentinnen mitzunehmen und gleichzeitig uns zu öffnen für eine jüngere Leserschaft.
2: Im Juli ist das gerettete Jazz & More erstmals erschienen. Weiterhin als Heft, statt beispielsweise digital. Sebastian Brunner sagt, man habe auf das Leseerlebnis gesetzt, trotz höherer Kosten.
3: Ein Printprodukt ist heutzutage ein Luxus. Es gibt aber allerdings auch sehr viele Gründe, warum es schön ist, ein Magazin in den Händen zu halten. Es ist auch eine ganz andere Leseerfahrung als ein endloser Newsfeed.
2: Wäre auf der Coverseite nicht der Hinweis «We're back», würde es rein äußerlich gar nicht groß auffallen, dass es sich um einen Neustart handelt. Auch der Umfang mit gut 90 Seiten ist derselbe. Schlägt man das neue Heft aber auf und vergleicht es mit dem alten, dann sind feine Unterschiede sichtbar.
3: Es hat sich insbesondere im Layout schrittweise verändert. Die Rubriken sind noch dieselben, aber das ganze Erscheinungsbild ist etwas aufgeräumter. Und in der nächsten Ausgabe wird auch das äußere Erscheinungsbild anders sein.
2: Kein großer Paukenschlag also, sondern eine schrittweise und homogene Veränderung, so wie es auch der Jazz selbst macht. Bewährtes mit Neuem verbinden.
0: Roman Hoschek über das neue alte Jazz and More. Bewährtes mit Neuem verbinden, zum Beispiel Jazz-Improvisation mit Samples und Beats, das macht der nächste Künstler, den ich Ihnen hier in jazz.ch vorstellen möchte, Nicolas Müller alias Nick Mill. Er ist Produzent und Multiinstrumentalist aus Thun, heute in Zürich zu Hause, und bewegt sich oft im Hintergrund. Produziert die Musik von diversen Projekten, steht live am Mischpult und sorgt dafür, dass die Band auf der Bühne glänzt. Nun aber hat Nick Mill sein erstes Solo-Instrumentalalbum veröffentlicht. Raw Groove Diet Introspection heißt es. Also die rohe Groove-Ernährung. Roh, denn die Stücke sind Miniaturen, aber die haben es in sich und sind ganz schön nahrhaft. Wir hören Spring Fountain.

Ja, da hat es bestimmt geklingelt bei der einen oder anderen. Naima, des Saxophonisten John Coltrane, hier in einer Version von Neek Mill, ein Stück seines Albums Raw Groove Diet Introspection. Mitte Mai ist es erschienen. Immer wieder kommt es vor, dass Musik zwar frisch veröffentlicht wird, aber eigentlich schon ewig existiert. Aufgenommen verschwindet sie in einer Kiste auf dem Dachboden, nur um Jahrzehnte später wieder entdeckt zu werden. So ging es dem Schlagzeuger Pierre Favre und dem Posaunisten Samuel Blaser, die in Favres Archiv auf eine Aufnahme gestoßen sind aus dem Jahr 1968. Aufgenommen im Radiostudio Zürich, Pierre Favre, Irene Schweizer und Jirsi Oldrich Mraz, der später in den USA den Namen George Mraz annahm und am Bass Sideman für unzählige Legenden wurde. Dizzy Gillespie, Oscar Peterson, Stan Getz und. Vier Stücke umfasst dieses Fundstück, drei Kompositionen von Irene Schweizer und eine von Ornette Coleman. Wir hören zum Schluss von jazz.ch das energiegeladene Stück The Attack, und Pierre Favre hatte große Worte zu dieser Musik. So sagte er: Ich glaube, Irene Schweizer spielte hier ihr bestes Spiel auf diesem Album. Ich heiße Luca Koch, schön waren Sie dabei, und das sind Pierre Favre am Schlagzeug, Irene Schweizer am Klavier und George Mraz am Bass.

0: Die Nachrichten von SRF um 22 Uhr mit Patrick Seiler und den folgenden Hauptthemen. Waldbrände in Frankreich und Spanien halten die Behörden und Feuerwehrleute auf Trab. Zum Teil seien die Brände nicht löschbar, heißt es. Das ist unser Schwerpunkt. Dann der Chefankläger des Weltstrafgerichtes, Karim Khan, muss seinen Sessel räumen. Grund sind Vorwürfe von sexueller Belästigung und das Wetter. Morgen zunächst sonnig am Nachmittag und am Abend vor allem über den Bergen Gewitter um 30 Grad. Gleich an mehreren Orten in Frankreich würden derzeit Waldbrände. Besonders betroffen ist die Region um Bordeaux an der Atlantikküste. Mehr als 100.000 Menschen mussten dort in Sicherheit gebracht werden, das sagte der französische Innenminister gegenüber dem Sender TF1. Das Feuer habe mehr als 14.000 Hektar verwüstet. Das ist fast die Fläche Liechtensteins. Frankreich hat inzwischen die EU um Hilfe gebeten. Das sei in einer solchen Extremsituation üblich, sagt Frankreich-Korrespondentin Miriam Mattis.
1: Denn die aktuellen Brände in Frankreich sind so groß und treten auch an mehreren Orten gleichzeitig auf. Deshalb kommen nun Löschflugzeuge und Hubschrauber aus anderen EU-Ländern zum Einsatz. Die Frage nach der langfristigen Vorbereitung auf solche Ereignisse stellt sich allerdings schon. Feuerwehrgewerkschaften fordern mehr Personal und zusätzliche finanzielle Mittel für die Bekämpfung von Waldbränden. Die Regierung verweist ihrerseits darauf, dass Frankreich seit den verheerenden Bränden von 2022 seine Löschkapazitäten ausgebaut und die Flotte der Löschflugzeuge deutlich vergrößert habe.
0: Aktuell sehe es nicht danach aus, dass sich die Waldbrandsituation verbessere, so Mattis.
1: Ja, die Perspektiven, die sind eher düster, denn kurzfristig ist keine Entspannung in Sicht. Für viele Regionen bleibt die Waldbrandgefahr hoch, weil es weiterhin heiß und trocken ist. Und die Feuerwehrleute sind bereits jetzt teilweise am Anschlag. Längerfristig muss man in Frankreich leider davon ausgehen, dass solche Feuer häufiger und intensiver werden,
0: sagt Frankreich-Korrespondentin Miriam Mattis. Und auch in Spanien breiten sich die Waldbrände weiter aus. Der Waldbrand in der Region der Hauptstadt Madrid sei auf seinem Höhepunkt und nicht mehr zu löschen, sagen die Behörden. Zehntausende Menschen mussten ihr Zuhause oder ihre Unterkunft verlassen. Der Chefankläger des Internationalen Strafgerichtshofes, Karim Khan, ist von seinem Amt entbunden worden. Wie mehrere Nachrichtenagenturen übereinstimmend unter Berufung auf Diplomatenkreise berichten, haben die Mitgliedstaaten in New York mit deutlicher Mehrheit für seine Absetzung gestimmt. Für den späten Abend wurde eine offizielle Mitteilung angekündigt. Der Amtsenthebung vorausgegangen waren Vorwürfe einer Mitarbeiterin Khans,

0: Dieser soll sie sexuell belästigt haben. Khan wies diese Vorwürfe stets zurück. Im Juni war der Brite bereits vorläufig suspendiert worden. Unter Khan hatte das Gericht unter anderem Haftbefehle gegen den israelischen Premierminister Benjamin Netanyahu und den russischen Präsidenten Wladimir Putin erlassen. Im Kanton Tessin steigt der Druck auf den Regierungspräsidenten Claudio Zali. Nun will auch die Tessiner SVP, dass Zali sofort zurücktritt. Die Vorwürfe gegen ihn seien schwer und es sei nicht mehr akzeptabel, dass er Teil der Tessiner Regierung sei, schreibt die SVP Tessin. Neben der SVP fordern auch linke Parteien den Rücktritt Zalis. FDP und Mitte wollen, dass er von seinem Amt suspendiert wird. Es sind drei Fälle bekannt, in welchen Claudio Zali Fehlverhalten vorgeworfen wird. In einem Fall ermittelt die Staatsanwaltschaft wegen Verdachts auf Amtsmissbrauch und versuchter Nötigung. Und jetzt zur weiteren Meldung des Tages in der Übersicht. Die USA haben neue Zölle auf Waren aus der Schweiz eingeführt. Seit heute Morgen gilt grundsätzlich ein Zoll von 12,5%. Dieser ersetzt die bisherigen befristeten Zölle, die ausgelaufen sind. Von den neuen Zöllen sind insgesamt 60 Handelspartner der USA betroffen. Auf Produkte aus der EU gilt ein Zoll von 10%. Die Zürcher Behörden haben einen Arzt in Untersuchungshaft genommen wegen des Verdachtes auf Schändung. Die Zürcher Staatsanwaltschaft hat entsprechende Medienberichte bestätigt. Der 65-jährige Österreicher soll über Jahre hinweg Patientinnen mit Mitteln ruhiggestellt und anschließend missbraucht und gefilmt haben. Aufgeflogen ist er, nachdem eine Patientin eine versteckte Handykamera im Untersuchungsraum bemerkte. Der deutsche Bundeskanzler Friedrich Merz baut sein Regierungsteam um. Die bisherige Gesundheitsministerin Nina Warken wird neue Chefin des Kanzleramtes als erste Frau überhaupt. Neuer Gesundheitsminister wird CDU-Generalsekretär Carsten Linnemann. Für die nächsten Tage hat Kanzler Merz weitere personelle Veränderungen angekündigt. Und Jürgen Klopp wird neuer Trainer der deutschen Fußballnationalmannschaft. Das hat der Deutsche Fußballbund in Frankfurt bekannt gegeben. Der 59-jährige Klopp folgt auf Julian Nagelsmann. Dieser ist als Nationaltrainer zurückgetreten, nachdem Deutschland den WM-16-Final gegen Paraguay im Elfmeterschießen verloren hatte. Die Börsendaten von 22.06 Uhr, geliefert von SIX, der Swiss Market Index, schließt bei 14.327 Punkten plus 0,8%. Der Dow Jones Index in New York stand kurz vor Schluss bei plus 0,4%. Der Euro wird zu 93,04 gehandelt und der Dollar zu 81,82. Und die Wetterprognose: Morgen scheint zunächst die Sonne und die Temperaturen steigen auf 30 Grad. Im Verlauf des Nachmittags ziehen aus Westen, vor allem über den Bergen, Platzregen und Gewitter auf. Das waren die Nachrichten von Radio SRF, verantwortlich Lukas Lüthi.
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0: Die Nachrichten von SRF um Mitternacht mit Lukas Siegfried. Wir schauen zuerst auf die Waldbrände an der französischen Atlantikküste. 140.000 Menschen wurden inzwischen in Sicherheit gebracht und es könnten noch mehr werden. Karim Khan erließ Strafbefehle gegen Netanyahu und Putin. Jetzt hat der Internationale Strafgerichtshof seinen Chefankläger abgesetzt wegen Vorwürfen sexueller Belästigung. Das Wetter heute Samstag, es wird wieder heiß, am Nachmittag sind Gewitter möglich. Die Waldbrände im Südwesten Frankreichs an der Atlantikküste breiten sich weiter aus. Das französische Innenministerium spricht inzwischen von über 140.000 Menschen, die in Sicherheit gebracht wurden. Die Feuer haben in der Nähe von Bordeaux mehr als 140 Quadratkilometer verwüstet. Und es sehe momentan nicht danach aus, dass sich die Situation bald verbessert, sagte unsere Frankreich-Korrespondentin Miriam Mattis in der Sendung 10 vor 10.
1: Nun hat es gerade das Feuer gedreht. Es geht jetzt gegen Bordeaux und das ist natürlich auch sehr gefährlich. Das heißt, die Situation, die ist tatsächlich überhaupt nicht unter Kontrolle. Es wurden ja viele Leute evakuiert, darunter auch viele Touristen, auch viele Schweizer. Ich habe vor der Sendung mit einer Familie gesprochen, die war auf einem Campingplatz und die musste mitten in der Nacht diesen Campingplatz verlassen, konnte nicht einmal mehr den Campinganhänger mitnehmen, sondern musste ihn da lassen und ist nun evakuiert. In Bordeaux.
0: Ein großes Problem für die Feuerwehrleute seien starke Windböen. Diese würden die Löscharbeiten zusätzlich erschweren.
2: Ja, die Perspektiven, die sind eher düster, denn kurzfristig ist keine Entspannung in Sicht. Für viele Regionen bleibt die Waldbrandgefahr hoch, weil es weiterhin heiß und trocken ist. Und die Feuerwehrleute sind bereits jetzt teilweise am Anschlag. Längerfristig muss man in Frankreich leider davon ausgehen, dass solche Feuer häufiger und intensiver werden,
0: sagt Frankreich-Korrespondentin Miriam Mattis. Und auch in Spanien breiten sich die Waldbrände weiter aus. Rund um die Hauptstadt Madrid seien die Feuer momentan nicht zu löschen, sagen die Behörden dort. Auch dort wurden mehrere 10.000 Menschen in Sicherheit gebracht. Die Regierung hat den Notstand ausgerufen. Der Chefankläger des Internationalen Strafgerichtshofs, Karim Khan, ist von seinem Amt entbunden worden. Die Mitgliedstaaten hätten an einer Sitzung in New York mit absoluter Mehrheit für Khans Absetzung gestimmt, schreibt der Strafgerichtshof. Schon seit längerer Zeit wird Khan sexuelle Belästigung vorgeworfen. Martin Ganselmeier von der ARD.
3: Seit 2 Jahren belastet die Affäre das Gericht mit Sitz in Den Haag. Eine enge Mitarbeiterin wirft Chefankläger Khan vor, sie mehrfach sexuell belästigt zu haben. Eine Untersuchungskommission der Vereinten Nationen kam zum Ergebnis, dass Khan sexuellen Kontakt zu seiner Mitarbeiterin hatte, der nicht einvernehmlich war. Der 56-jährige Chefankläger hat die Vorwürfe stets abgestritten. Mit der Amtsenthebung wollen die Vertragsstaaten den Internationalen Strafgerichtshof auch aus den Negativschlagzeilen holen. Das Gericht verfolgt Einzelpersonen, die Völkermord oder Kriegsverbrechen begangen haben. Der Brite Khan war seit 2021 Chefankläger und hatte einen Haftbefehl gegen Israels Präsident Netanyahu beantragt, wegen mutmaßlicher Verbrechen im Gazakrieg. Das Aus für Khan hat jedoch keine Auswirkung auf diesen Haftbefehl. Allerdings will die US-Regierung den politischen Druck auf den Internationalen Strafgerichtshof verstärken. Die USA sehen das Gericht als Bedrohung ihrer Souveränität. Die Trump-Regierung versucht, möglichst viele der rund 125 Mitgliedstaaten davon zu überzeugen, sich aus dem Internationalen Strafgerichtshof zurückzuziehen, auch durch Sanktionen und Einreiseverbote in die USA.
0: Nachdem die EU gegen Google eine Strafe von fast 1 Milliarde Euro verhängt hat, droht US-Präsident Donald Trump mit neuen Zöllen.

0: Er werde, Zitat, einen erheblichen Zoll auf Produkte aus der Europäischen Union verhängen, weil sie sich unethisch und illegal verhalte, schreibt Trump. Die EU-Kommission hatte am Donnerstag eine Geldstrafe von 890 Millionen Euro gegen Google verhängt, mit der Begründung, der Suchmaschinenkonzern missbrauche seine Marktmacht. Zuvor hatte die EU bereits gegen andere US-Tech-Unternehmen Strafen ausgesprochen, unter anderem gegen Meta, den Mutterkonzern von Facebook und Instagram, und gegen Apple. Dann noch in die Schweiz. Im Kanton Tessin steigt der Druck auf den Regierungspräsidenten Claudio Zali von der Lega-Partei. Jetzt will auch die Tessiner SVP, dass Zali sofort zurücktritt. Die Vorwürfe gegen Zali seien schwer und es sei nicht mehr akzeptabel, dass er Teil der Tessiner Regierung sei, schreibt die SVP Tessin. Neben der SVP fordern auch linke Parteien den Rücktritt Zalis. FDP und Mitte wollen, dass er von seinem Amt suspendiert wird. Es sind drei Fälle bekannt, in welchen Claudio Zali Fehlverhalten vorgeworfen wird. In einem Fall ermittelt die Staatsanwaltschaft wegen Verdachts auf Amtsmissbrauch und versuchter Nötigung. Bleiben die Wetteraussichten für heute Samstag, den 25. Juli. Zunächst wird es sonnig, die Temperatur steigt auf 30 Grad. Im Verlauf des Nachmittags kann es vor allem in den Bergen Platzregen und Gewitter geben. Das waren Nachrichten von Radio SRF, verantwortlich Lukas Siegfried.
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Franz Danzi, Polacca aus dem Flötenkonzert Nummer 2 in D-Moll, Opus 31. Andras Adorjan wurde begleitet vom Münchner Kammerorchester, Dirigent Hans Stadelmeier.

0: Sarabande und Gavotte aus der Suite Aus Holbergs Zeit, Opus 40 von Edvard Grieg. Howard Griffiths leitete das Zürcher Kammerorchester.
1: Und weiter geht es mit der Sonate für Cello und Klavier in A-Moll von Emmanuel Moore. Wir hören sie in einer Interpretation von David Stromberg Cello und Irina Zacharenkova Klavier.

0: Interpretiert von David Stromberg Cello und Irina Sacharenkova Klavier, hörten Sie die Sonate für Cello und Klavier in A-Moll von Emmanuel Moore.
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Den zweiten Satz aus dem Streichquartett Nummer 12 in F-Dur, dem sogenannten amerikanischen von Antonín Dvořák, hörten wir in der Interpretation des Talisch-Quartetts.

Alfred Brendel spielte das Rondo aus der Klaviersonate in c-Moll op. 13, genannt Pathétique, von Ludwig van Beethoven.

Sie hörten das Oboenkonzert in S-Dur von Vincenzo Bellini. Hans-Jörg Schellenberger wurde begleitet von den Berliner Philharmonikern unter James Levine.

Unter der Leitung von Giulia Giannini spielte das Ensemble Concerto Scirocco eine Giacona von Johann Heinrich Schmelzer.

Wir hörten das Klavierkonzert in C-Dur Opus 26 Nummer 3 von Johann Franz Xaver Sterkel. Die Solistin Natascha Velkovic wurde begleitet vom Südwestdeutschen Kammerorchester Pforzheim. Johannes Mösus dirigierte.

0: Das waren die Fossilien aus dem Karneval der Tiere von Camille Saint-Saëns, gespielt vom Utah Symphony Orchestra Salt Lake City unter der Leitung von Thierry Fischer.
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Sie hörten die Ouvertüre aus der Oper Guillaume Tell von André Modeste Gritry. Stefan Sanderling dirigierte das Orchestre de Bretagne.

Von Louis Theodore Gouvy erklang der vierte Satz, Rondo Giocoso aus der Serenade Nummer 2 in F-Dur für Flöte und Streichquintett. Sie hörten eine Einspielung mit dem Kreisler Quartett, der Kontrabassistin Ilka Emmert und dem Flötisten Markus Brannimann.